0: bleibt es im Süden meist klar, im Westen kann es regnen, Tiefstwerte 16 bis 7 Grad. Am Tag scheint südlich der Donau die Sonne, sonst ist es meist grau und regnerisch. Die Temperaturen erreichen maximal 18 bis 27 Grad. Am Montag bleibt es sonnig und teils auch wolkig. Bis 27 Grad, die Zeit 2.03 Uhr.
1: 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Wir checken die Straßen und haben erstmal gute Nachrichten von der A65 Karlsruhe-Landau. Kein Falschfahrer mehr zwischen Wörterkreuz und Rohrbach. Die A2 Oberhausen Richtung Dortmund ist zwischen Kreuz Oberhausen und Dreieck Bottrop wegen Bauarbeiten bis Montag früh gesperrt. Die A7 Ulm-Würzburg ist zwischen Wörnitz und Rothenburg ob der Tauber wegen Brückenarbeiten in beide Richtungen bis 5 Uhr gesperrt. Die A7 Flensburg-Hamburg ist in Richtung Süden zwischen Hamburg-Schnelsen-Nord und Stellingen sowie in Richtung Norden zwischen Volkspark und Schnelsen-Nord wegen Tunnelwartungsarbeiten bis Montag früh gesperrt, da gibt es eine Umleitung. Die A23 Heide-Hamburg ist zwischen Eidelstedt und Dreieck Hamburg-Nordwest in beide Richtungen wegen Tunnelwartungsarbeiten bis Montag um 5 gesperrt. Es stockt auf 5 Kilometern ab Pinneberg Süd, da gibt es eine Umleitung. Die A40 Essen Richtung Dortmund zwischen Dreieck Bochum West und Bochum Zentrum wegen Bauarbeiten für 2 Wochen gesperrt. Die A42 Dortmund Richtung Kamp-Lindfort ist zwischen Bottrop Süd und Oberhausen Neue Mitte wegen Bergungsarbeiten gesperrt. Die A45 Dortmund Gießen ist zwischen Dillenburg und Herborn West wegen Brückenbauarbeiten bis Montag um 5 in beide Richtungen dicht. Da gibt es Umleitungen. Die A46 Düsseldorf-Wuppertal ist zwischen Düsseldorf-Bilk und Holthausen bis Montag früh in beide Richtungen gesperrt. Das ist auch so auf der A52 Essen Richtung Düsseldorf zwischen Essen-Kettwig und Breitscheid. Und dann haben wir noch einen Unfall auf der A115 Berlin statt einwärts in Höhe Kreuz-Zehlendorf. Deshalb ist auch da gesperrt. Kommt gut und sicher an.
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1: Hallo, Kerstin Breuer hier und ich bin ganz begeistert. Ich habe eben noch gesagt so, ey, was geht bei euch? Mich interessiert euer Privatleben und ihr erzählt es mir tatsächlich, was so geht bei euch. Das liebe ich ja. 0221-567-89111. Da haben sich zum Beispiel Jan und Simon gemeldet. Die sind Best Friends und cruisen gerade durch Bochum.
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4: Und coole Musik habt ihr um diese Uhrzeit, deswegen kann man sich das auch mal geben.
1: Wie, kann man sich mal geben? Nichts anderes kann man sich geben nachts als junge Nacht. Ja, freut mich. Schön, kommt gut an, wo auch immer es euch dann doch hin verschlägt. Und schön, dass ihr dabei seid. Oder wie Miles Smith sagen würde, nice to meet you.

Banger, Britney Spears, Toxic, ihr hört die Junge nach der ARD, 2.14 Uhr. Der Tag ist also 2 Stunden und 14 Minuten alt und ich wette, wir hatten alle noch keinen krassen Ohrwurm heute. Deshalb liefern wir den jetzt für euch. Das ist so einer, den will man mitsingen, aber wenn man das macht, dann scheitert man maximal, weil es nicht geht. Also von Höhe, von Tempo, von allem her. Aber man macht es trotzdem. Das ist H.R.&B. 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

da hast du ewig so Probleme mit der Lunge, mit dem Atmen und dann ist die Schuld, liegt die einfach bei der Barbie. Ich klär auf, das ist eine ganz wilde Geschichte. Von einer Frau aus Kanada, die hat einfach über Jahrzehnte, wirklich jahrzehntelang Probleme beim Atmen gehabt, immer wieder Lungenentzündungen. Und jetzt wurde einfach nach Ewigkeiten in ihrer Lunge ein winziger Barbie-Becher gefunden. Und damit meine ich nicht so einen Becher, wo eine Barbie drauf gedruckt ist, hier für uns Menschen, sondern wirklich so einen mini kleinen Becher, wo die Barbie dann sozusagen draus trinken kann beim Spielen. Ganz, ganz klein ist der. Und den hat die wohl, als sie so 8 Jahre war, eingeatmet und einfach mehr als fucking 50 Jahre mit sich herumgetragen, Leute. Das ist insane. Das ist ein Rekord vor allem auch. Noch nie ist ein Fremdkörper länger in den Atemwegen eines Patienten gewesen als dieser Barbie-Becher. Ich lache auch nur, weil es ist alles gut gegangen. Also es gibt ein Happy End für die Patientin. Der geht's wieder gut. Und ich gehe davon aus, dass sie mit Barbies jetzt auch nicht mehr spielt. Also es wird wohl nicht nochmal passieren. Ihr hört die Junge nach der ARD, 2:21 Uhr. Hier ist Stella Lefty mit Boston.

0: 3:30. Wir checken die Straßen. Hier ist die Junge nach der ARD. Und los geht's mit der A2 Oberhausen Richtung Dortmund. Zwischen Kreuz Oberhausen und Dreieck Bottrop. Bauarbeiten bis Montag früh ist da gesperrt. Die A7 Ulm-Würzburg ist zwischen Wörnitz und Rothenburg ob der Tauber wegen Brückenarbeiten in beide Richtungen bis 5 Uhr dicht. Die A7 Flensburg-Hamburg ist in Richtung Süden zwischen Hamburg-Schnellsen-Nord und Stellingen sowie in Richtung Norden zwischen Volkspark und Schnellsen-Nord wegen Tunnelwartungsarbeiten bis Montag früh gesperrt. Da gibt's eine Umleitung. Die A23 Heide-Hamburg ist zwischen Eidelstedt und Dreieck Hamburg Nordwest in beide Richtungen wegen Tunnelwartungsarbeiten bis Montag um 5 gesperrt. Es stockt auf 5 Kilometern ab Pinneberg Süd, da gibt es eine Umleitung. Die A40 erst in Richtung Dortmund zwischen Dreieck Bochum West und Bochum Zentrum wegen Bauarbeiten für 2 Wochen gesperrt. Die A42 Dortmund Richtung Kamp-Lindfort ist zwischen Bottrop Süd und Oberhausen Neue Mitte wegen Bergungsarbeiten gesperrt. Die A45 Dortmund Gießen ist zwischen Dillenburg und Herborn West wegen Brückenbauarbeiten bis Montag um 5 in beide Richtungen dicht. Umleitungen sind eingerichtet. Die A46 Düsseldorf-Wuppertal ist zwischen Düsseldorf-Bilk und Holthausen bis Montag früh in beide Richtungen gesperrt. Bis Montag früh ist außerdem gesperrt die A52 Essen Richtung Düsseldorf zwischen Essen-Kettwig und Breitscheid wegen Brückenarbeiten. Und ein Unfall ist passiert auf der A115 Berlin-Stadteinwärts in Höhe Kreuz-Zehlendorf. Deshalb ist auch da gesperrt. Gute Fahrt euch!
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0: Moin, Sie, Kerstin Breuer hier. Und Leute, da muss ja richtig was los gewesen sein in Bayern. Vor allem in Nürnberg, da wurde einfach ein Kinofilm gedreht. The Uprising für die Freiheit heißt der neue Film. Spielt zwar in England, aber bei uns gibt's wohl die meisten authentischen Mittelalterkulissen. Also in Bayern, Nürnberg vor allem. Interessant. Ob der Film den Kinobesuch wert ist, das klären wir. Nach Kato und John, vorher gibt's noch Olivia Dean. So easy to fall in love. Schön, dass ihr da seid.

0: Achtung, Geschichtsstunde, Leute, in der jungen Nacht der ARD. Die Bauernaufstände in England, 1381. Es klingt langweilig, ich gebe es zu. Aber ist das auch als Film so? Mit Spider-Man-Schauspieler Andrew Garfield, Marcel Emmel aus dem Junge-Nacht-Team. Du hast die Antwort für uns.
1: Also öde finde ich jetzt nicht, aber es ist jetzt auch nicht das Historien-Epos, das mich irgendwie komplett aus dem Sitz reißt. Wobei es schon so ein bisschen Game of Thrones-Vibes hatte.
0: Okay, der Film heißt ja The Uprising und wir sind da im Mittelalter, ne?
1: Genau, da sind wir. Andrew Garfield spielt einen Bauern und der hat die Schnauze voll. Die Pest, die killt die Leute, der feine Adel will aber immer mehr steuern. Und die Bauern sagen jetzt, halt, stopp.
2: Der König ist das Gesetz. Sagt er, bezahlt Steuern, so bezahlt ihr Steuern. Sagt er, arbeitet härter, so arbeitet ihr härter.
3: Schluss damit!
1: Ja, viva la Rebellion. Das Königshaus soll also jetzt gestürzt werden.
0: Okay, und das fandest du nur so mittel?
1: Es ist halt einfach nicht so meine Art Film, die ich gerne gucke, weil es klingt meistens so. Du hast halt dieses dauerhafte Kampfgegröle. Es sind halt selten Filme für mich. Trotzdem ist das halt generell gut gemacht. Das sieht gut aus. Ist ein bisschen Historien-Epos und dann eben noch so ein Schwung Robin Hood mit rein.
0: Okay, und ist das eigentlich wirklich so passiert mal?
1: Naja, das war jetzt 1381. Also es basiert auf wahren Begebenheiten. Diesen einen Bauern da, den wird es wahrscheinlich so nicht gegeben haben. Mhm. Der Film geht dann eben so in die Richtung Sturm auf London, Sturz des Königs. Und dieser König da, ist genauso ein ätzender Pimp wie damals dieser Joffrey in Game of Thrones.
4: Hat er nicht ihren Zorn?
1: Was hat er mich da schon genervt? Hier auch im Film. Weil es aber einfach total gut gespielt ist. Ich finde, der Trailer zeigt eine Menge vom Film, aber da kriegst du eben ein sehr gutes Gespür, ob das was für dich ist oder nicht.
0: Ja, man kann ja auch so einen Sonntag verbringen mit Trailer gucken und den Rest eventuell lassen. Ihr hört die Junge nach der ARD jetzt mit Jenny Less Than Lover. 20 vor 3 ist es gleich. Schön, dass ihr da seid.

Die junge Nacht ist hier, 2.48 Uhr. Und jetzt so einen überbackenen Döner zu essen, wie geil wäre das? Denkt ihr vielleicht, wenn ihr gerade... Obwohl doch, jetzt könnte man schon langsam vom Feiern nach Hause tingeln und unterwegs so denken, jetzt brauche ich was Fettiges. Jazik, der isst auch gern so einen überbackenen Döner nach dem Feiern, aber nicht, weil der so geil den Alkohol aufsaugt, sondern bei ihm ist es eher so zur Feier des Tages, weil er neue Mucke rausgebracht hat. So sweet, das, also wirklich, der hat sich so einen überbackenen Döner, da war sehr viel Käse ist da drauf, mit Pommes liefern lassen und auf diese weiße ich nenne es mal Schaumstofflieferbox, oder? Ihr kennt die Dinger, wo man immer das Essen drin geliefert bekommt. Auf jeden Fall hat der Laden darauf geschrieben, Happy Release zum Lied. Wie süß ist das? Das Lied ist Let Me Love You, hört ihr jetzt in der jungen Nacht zusammen mit Luciano. Das

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1: Um 3 Uhr mit Stefan Eferts. Bundesverkehrsminister Bilger ist weiterhin gegen ein Tempolimit auf deutschen Autobahnen. Der Funke Mediengruppe sagte er, mit Blick auf den gesellschaftlichen Zusammenhalt halte er eine Geschwindigkeitsbegrenzung nicht für sinnvoll. Sie würde die Spaltung im Land verstärken, weil es viele als Einschränkung ihrer Freiheit empfänden. Auch zweifle er daran, dass durch ein Tempolimit viel CO2 eingespart würde oder dass der Verkehr sicherer werde. Zahlen des ADAC zeigen, dass überhöhte Geschwindigkeit Ursache Nummer 1 ist für tödliche Verkehrsunfälle. CSU-Chef Söder hat Spekulationen über einen möglichen Wechsel des Bundeskanzlers zurückgewiesen. Es sei egal, wer nachrücke, es kämen die gleichen Probleme mit der SPD dabei raus. Die tue sich mit Reformen schwer, sagte Söder der Bild am Sonntag. Nach dem CDU-Wahldebakel in Sachsen-Anhalt gab es Gerüchte, Kanzler Merz könnte ersetzt werden. Auf seinem Golftrip nach Irland hat US-Präsident Trump eine Wiedervereinigung der Republik Irland mit Nordirland ins Gespräch gebracht. Vor Journalisten sagte er, er wolle keine Probleme verursachen, fände ein geeintes Irland aber gut. Aus dem irischen Donbeck, Mareike Aden.
2: Er denke, dass es ohnehin irgendwann kommen werde. Großbritannien habe dabei natürlich auch etwas zu sagen, fügte Trump hinzu. Die irische Insel ist geteilt. Die Republik Irland ist EU-Mitglied, Nordirland gehört zum Vereinigten Königreich. Regierungschef Martin reagierte zurückhaltend auf Trumps Äußerung. Der britische Premierminister Andy Burnham betonte, ein Referendum über den Status Nordirlands stehe derzeit nicht zur Debatte. Am Samstag gingen in Dublin tausende Menschen gegen Trump und den Empfang, den die irische Führung ihm bereitet hatte, auf die Straße.
1: Tennisspielerin Jelena Rybakina hat zum ersten Mal die US Open gewonnen. Die Kasachin entthronte im Finale von New York die Belarusin Arina Sabalenka. ARD-Sportreporter Tim Brockmeier.
3: Ein großartiges Finale der zurzeit besten Tennisspielerin in der Welt mit einer am Ende herausragend spielenden Siegerin Jelena Rybakina. Beide, auch Sabalenka, zeigten über weite Strecken des Finals mitreißendes Weltklasse-Tennis. Sabalenka zwischendrin mit leichten körperlichen Problemen, überzeugte immer wieder mit ihrem Power-Tennis. Rybakina, beste Aufschlägerin auf der Tour, vor allem gegen Ende des Matches mit ihrem knallharten Service. Nach rund 2,5 Stunden stand die Niederlage der Titelverteidigerin Sabalenka fest, die anschließend wutentbrannt ihren Schläger zerhackte. Rybakina holt sich erstmals den Pokal in New York und löst zudem ihre Kontrahentin nach 99 Wochen in Folge von der Spitze der Weltrangliste ab.
1: Das Wetter in Deutschland. In der Nacht bleibt es im Süden meist klar. Im Westen kann es regnen. 16 bis 7 Grad. Tagsüber scheint südlich der Donau freundlich die Sonne, sonst viele Wolken und zeitweise Regen. Höchstwerte 18 bis 27 Grad. Die Zeit, es ist gleich 3.03 Uhr.
4: Hier ist die junge Nacht. Wir schauen auf die Straßen und los geht's mit der A4 Köln Richtung Aachen. Zwischen Merzenich und Düren gab's einen Unfall, deshalb ist da gesperrt. Noch ein Unfall auf der A6 Mannheim Richtung Heilbronn. Zwischen Sinsheim Süd und Sinsheim Steinsfurt, auch da ist deshalb gesperrt. Die A2 Oberhausen Richtung Dortmund ist zwischen Kreuz Oberhausen und Dreieck Bottrop wegen Bauarbeiten bis Montag früh gesperrt. Die A7 Ulm-Würzburg ist zwischen Wörnitz und Rotenburg ob der Tauber wegen Brückenarbeiten in beide Richtungen bis 5 Uhr dicht. Die A7 Flensburg Flensburg-Hamburg und dann in Richtung Süden zwischen Hamburg-Schnelsen-Nord und Stellingen sowie in Richtung Norden zwischen Volkspark und Schnelsen-Nord. Tunnelwartungsarbeiten bis Montag früh ist da gesperrt. Es gibt eine Umleitung. Die A23 Heide-Hamburg ist zwischen Eidelstedt und Dreieck Hamburg-Nordwest in beide Richtungen wegen Tunnelwartungsarbeiten bis Montag ca. 5 Uhr gesperrt. Es stockt auf 5 Kilometern ab Pinneberg Süd. Eine Umleitung ist eingerichtet. Die A40 Essen Richtung Dortmund zwischen Dreieck Bochum-West und Bochum-Zentrum wegen Bauarbeiten für 2 Wochen gesperrt. Die A42 Dortmund Richtung Kamp-Lindfort ist zwischen Bottrop Süd und Oberhausen Neue Mitte wegen Bergungsarbeiten gesperrt. Die A45 Dortmund-Gießen ist zwischen Dillenburg und Herborn-West wegen Brückenbauarbeiten bis Montag um 5 in beide Richtungen dicht. Die Umleitungen sind eingerichtet. Die A46 Düsseldorf-Wuppertal ist zwischen Düsseldorf-Bilk und Holthausen bis Montag früh in beide Richtungen gesperrt. Die A52 Essen Richtung Düsseldorf ist zwischen Essen-Kettwig und Breitscheid wegen Brückenarbeiten bis Montag früh gesperrt. Und die A115 Berlin stadteinwärts Unfall in Höhe Kreuz Zehlendorf. Deshalb ist auch da gesperrt. Kommt gut und sicher an.
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4: mit Kerstin Breuer. Schönen guten Morgen und gute Besserung an die ganzen kranken Mäuse heute. Also haben sich schon ein paar gemeldet, dass es dir nicht so gut geht. Was ist los da? Ist hier schon ein Herbstumschwung oder was? Herbsterkältung? Ich weiß nicht. Also Kathleen aus Datteln hat Bauchschmerzen und Leonie ist sogar im Krankenhaus. Ich wünsche euch gute Besserung und auch allen anderen Schlaflosen, die irgendwie sich nicht so gut fühlen. Ich versuche aber was dazu beizutragen, dass es besser wird. Zum Beispiel jetzt mit Alex Warren und Fever Dream. Das ist auch ein schöner Song. Den mag ich. Werdet gesund oder bleibt es. Das wäre auch gut.

0: Justin Bieber mit Daisies.
1: Voll der schöne Song, ey. Gleich 3:15 Uhr. Ihr hört die Junge nach der ARD. Und heute vor einer Woche hat die AfD die meisten Stimmen gekriegt bei der Landtagswahl in Sachsen-Anhalt. Und auch als Reaktion darauf sind gestern bundesweit ultra viele Menschen auf die Straßen gegangen, in mehr als 35 Städten. Denen geht es um den demokratischen Zusammenhalt und in manchen Städten, da gab es auch die Forderung nach einer Prüfung für ein AfD-Verbotsverfahren. Bundesweit ist es ja so, dass die AfD als Verdachtsfall gilt und vom Verfassungsschutz beobachtet wird. An manchen Orten ist die Partei schon gesichert rechtsextrem eingestuft und so ist es auch in Sachsen-Anhalt. Und diesen Schritt zurück in eine ganz, ganz schlimme Zeit unserer Geschichte wollen ganz viele von uns eben nicht. Die, so fühlt es sich zumindest für viele an. In Hamburg zum Beispiel, da war die größte Demo. Laut Veranstalter 25.000 Leute, in München 12.000, 20.000 Düsseldorf und noch sehr, sehr viele mehr für die Demokratie.

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Achtung, Falschfahrer auf der A93 Weiden-Holledau. Zwischen Regenstaufen, Kreuz Regensburg kommt euch ein Falschfahrer entgegen. Fahrt äußerst rechts und überholt nicht. Auf der A93 Weiden-Holledau. Zwischen Regenstaufen, Kreuz Regensburg ist ein Falschfahrer unterwegs. Passt gut auf in beide Richtungen.

0: 4:30. Ihr hört die Junge nach der ARD. Wir schauen auf die Straßen und ihr habt es gerade schon kurz gehört. Wir haben einen Falschfahrer, der ist unterwegs auf der A93 Weiden-Holledau. Zwischen Regenstaufenkreuz Regensburg kommt er euch entgegen. Fahrt bitte äußerst rechts und überholt nicht. Auf der A93 Weiden-Holledau zwischen Regenstauf und Kreuz Regensburg ist der Falschfahrer unterwegs. Passt gut auf in beide Richtungen. Die A2 haben wir. Oberhausen Richtung Dortmund. Zwischen Kreuz Oberhausen und Dreieck Bottrop wegen Bauarbeiten bis Montag früh gesperrt. Die A7 Ulm-Würzburg. Zwischen Wörnitz und Rothenburg ob der Tauber wegen Brückenarbeiten in beide Richtungen bis 5 Uhr dicht. Die A7 Flensburg-Hamburg ist in Richtung Süden zwischen Hamburg-Schnellsen-Nord und Stellingen sowie in Richtung Norden zwischen Volkspark und Schnellsen-Nord wegen Tunnelwartungsarbeiten bis Montag früh dicht. Da gibt es eine Umleitung. Die A23 Heide-Hamburg ist zwischen Eidelstedt und Dreieck Hamburg-Nordwest in beide Richtungen wegen Tunnelwartungsarbeiten bis Montag um 5 gesperrt. Es stockt auf 5 Kilometern ab Pinneberg Süd. Die A40 Essen Richtung Dortmund zwischen Dreieck Bochum-West und Bochum-Zentrum. Bauarbeiten für 2 Wochen ist da gesperrt. Die A42 Dortmund Richtung Kamp-Lindfort ist zwischen Bottrop-Süd und Oberhausen-Neue Mitte wegen Bergungsarbeiten gesperrt. Die A45 Dortmund-Gießen ist zwischen Dillenburg und Herborn-West wegen Brückenbauarbeiten bis Montag um 5 in beide Richtungen dicht. Umleitungen sind eingerichtet. Die A46 Düsseldorf-Wuppertal ist zwischen Düsseldorf-Bölk und Holthausen bis Montag früh in beide Richtungen gesperrt. Die A52 Essen Richtung Düsseldorf ist zwischen Essen-Kettwig und Breitscheid wegen Brückenarbeiten bis Montag früh gesperrt. Und die A115 Berlin stadteinwärts ist in Höhe Kreuz-Zehlendorf nach einem Unfall gesperrt. Kommt gut und sicher an.
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0: Hey moin, Kerstin Breuer hier. Und wisst ihr, was richtig cool ist? Heute ist noch Kinofest. Gestern und heute deutschlandweit. Das bedeutet, dass mehr als 700 Kinos mitmachen. Also wirklich so von den kleinsten Filmhäusern, wo so Special Stuff läuft, bis zu den großen, wo der Standard läuft sozusagen. Aktuelle Kinofilme werden gezeigt, teilweise auch vorab Premieren. Und alle Tickets kosten nur 5 Euro. Also, falls ihr irgendwie Bock auf Kino habt, heute wäre ein richtig guter Tag dafür. Das ist Kamerad für euch, be mine.

Wie zurechnungsfähig seid ihr gerade noch so? 3.37 Uhr, ihr hört die Junge nach der ARD und ich frage, weil ich gerade fast vergessen hätte, die Tasse unter die Kaffeemaschine zu stellen, bevor ich auf Start gedrückt habe. Das war eine knappe Kiste, Leute. Fast wäre der Kaffee gelaufen, ohne dass die Tasse da gewesen wäre. Nach müde kommt ja manchmal doof, ne? Es gibt manchmal, ich habe auch schon mal irgendwie so, was war das? Ich glaube, eine Zahnbürste versehentlich fast in den Kühlschrank gelegt. Also weil ich so mit den Gedanken dann so ganz woanders war. Und jetzt habe ich mich gefragt, ihr seid ja auch alle wach. So. Entweder wegen der Arbeit oder wegen keine Ahnung, irgendwie von der Party nach Hause kommen oder so. Und ich habe mich gefragt, wie zurechnungsfähig seid ihr noch? Kriegt ihr alles noch so hin, wie es sein soll? Oder seid ihr auch schon dabei, komische Fehler zu machen? Falls ja, erzählt doch mal. Vielleicht dachten wir zusammen. 0221 567 89 111. Nahts Barclay jetzt für euch mit Crazy.

Glockenbach und Chris de Serendi mit Magic Moment. Ihr hört die Junge nach der ARD. Und braucht hier irgendjemand zufällig einen Privatjet? So? Ein Flugzeug? Nicht? Weil der Regierungsflieger von Angela Merkel wird verkauft. Also das Flugzeug, mit dem Angela Merkel, als sie noch Kanzlerin war, immer zu so Staatsbesuchen zum Beispiel geflogen ist, also rund um die Welt. Die frühere Regierungs-Airbus, sagt man auch dazu. Theodor Heuss wird er genannt. Und ja, der steht jetzt, sucht jetzt einen neuen Besitzer. Und ich glaube, es ist, also theoretisch, wenn man da Bock drauf hat, ist es schon ganz komfortabel. Also da gibt es sogar so einen richtigen privaten Sanitärbereich mit Dusche, Waschmöglichkeiten, getrennten Toiletten drin. Man kann da irgendwie, ich glaube, 94 Plätze sind da drin in der Economy Class und 24 in der Business Class. Also ihr könntet noch eure 145 besten Friends mitnehmen. Nur so. Preis ist leider nicht öffentlich bekannt. Aber vielleicht ist er auch einfach unbezahlbar. Das wäre natürlich auch möglich. Naja, ich bin eh eher Team Wohnmobil, muss ich sagen. Da musst du auch nicht so viele mitnehmen, die du eigentlich nicht magst. Tame Impala jetzt für euch mit Loser in der Jungnacht.

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1: Um 4 Uhr mit Stefan Eferts. Für Bundesverkehrsminister Bilger ist die Unpünktlichkeit der Bahn ein Grund für die Unzufriedenheit der Bürger. Ein weiterer seien die maroden Straßen, sagte der CDU-Politiker der Funke Mediengruppe. Aus der Nachrichtenredaktion Malte Dedicek.
2: Die Probleme bei der Bahn und marode Straßen vermutet Bilger als einen Grund für die schlechten Wahlergebnisse der CDU in Sachsen-Anhalt. Auch ein mögliches Tempolimit sieht Bilger als Gefahr für den gesellschaftlichen Zusammenhalt. Dieses würde die Spaltung im Land verstärken, weil viele es als Einschränkung ihrer Freiheit empfänden. Außerdem brächte es kaum CO2-Einsparungen oder mehr Sicherheit, so Bilger. Zahlen des ADAC zeigen, dass überhöhte Geschwindigkeit Ursache Nummer 1 für tödliche Verkehrsunfälle ist.
1: Das Zugunglück mit mehr als 40 Verletzten im Nordwesten Frankreichs ist offenbar nicht auf einen Anschlag zurückzuführen. Die Staatsanwaltschaft Rouen teilte mit, dafür gäbe es keine Anhaltspunkte. Heute solle geklärt werden, wie ein Schienenteil auf die Strecke gelangen konnte. Der Regionalzug war mit rund 180 Passagieren am Freitagabend entgleist und teilweise umgekippt. Von den verletzten Personen konnten die meisten das Krankenhaus bereits wieder verlassen. Beim G20-Gipfel in den USA im Dezember wird es kein Treffen zwischen Russlands Machthaber Putin und dem ukrainischen Präsidenten Selenskyj geben. Das hat Kreml-Sprecher Peskow beim Gipfel der BRICS-Staaten in Neu-Delhi klargestellt. Selenskyj hatte den Vorschlag unterbreitet. Eine solche Begegnung könne es nur in der russischen Hauptstadt Moskau geben, so Peskow. Im Abendspiel der zweiten Fußball-Bundesliga hat St. Pauli den ersten Saisonsieg geholt. Die Hamburger gewannen gegen den VfL Wolfsburg mit 1:0. ARD-Sportreporter Michael Augustin.
3: Seit Ende Februar hatte der FC St. Pauli kein Spiel mehr gewonnen, jetzt schon, durch ein Tor von Fujita kurz vor Schluss. Ein abgefälschter Schuss nach einem Fehler von VfL-Verteidiger Adjetey. Ein verdienter Erfolg für die Hamburger bei 17:10 Torschüssen. Aber auch der VfL Wolfsburg hatte seine Möglichkeiten, die gefährlichsten durch Rehse, der einmal die Latte des Hamburger Tores traf. Die Wolfsburger fremdeln noch etwas mit dem Spielstil ihres neuen Trainers Strobel. St. Pauli ist nach dem ersten Saisonsieg erleichtert.
1: Tennisspielerin Jelena Rybakina hat zum ersten Mal die US Open gewonnen. Die Kasachin entthronte im Finale von New York die Belarusin Arina Sabalenka. Rybakina machte damit ihren dritten Grand-Slam-Erfolg nach Wimbledon 2022 und den diesjährigen Australian Open perfekt. Das Wetter in Deutschland tagsüber südlich der Donau freundlich, sonst viele Wolken und zeitweise Regen, Höchstwerte 18 bis 27 Grad. Auch am Montag Sonne und teils dichte Wolken, im Süden anfangs Regen, es wird ein bisschen wärmer. Die Zeit, es ist 4:03 Uhr.
4: 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Wir checken die Straßen und los geht's mit der A2 Oberhausen Richtung Dortmund. Zwischen Kreuz Oberhausen und Dreieck Bottrop Bauarbeiten bis Montag früh ist deshalb gesperrt. Die A7 Ulm-Würzburg ist zwischen Wörnitz und Rothenburg ob der Tauber wegen Brückenarbeiten in beide Richtungen bis 5 Uhr dicht. Die A7 Flensburg-Hamburg ist in Richtung Süden zwischen Hamburg-Schnelsen Nord und Stellingen und auch in Richtung Norden zwischen Volkspark und Schnelsen Nord wegen Tunnelwartungsarbeiten bis Montag früh gesperrt. Da gibt's eine Umleitung. Umleitung haben auch auf der A23 Heide-Hamburg ist da zwischen Eidelstedt und Dreieck Hamburg Nordwest in beide Richtungen wegen Tunnelwartungsarbeiten bis um 5 Uhr am Montag gesperrt. Deshalb stockt es 5 Kilometer ab Pinneberg Süd. Die A40 Essen Richtung Dortmund zwischen Dreieck Bochum West und Bochum Zentrum Bauarbeiten für 2 Wochen gesperrt. Die A42 Dortmund Richtung Kamp-Lintfort ist zwischen Bottrop Süd und Oberhausen Neue Mitte wegen Bergungsarbeiten gesperrt. Die A45 Dortmund Gießen ist zwischen Dillenburg und Herborn West wegen Brückenbauarbeiten bis Montag um 5 in beide Richtungen dicht. Umleitungen sind eingerichtet. Die A46 Düsseldorf-Wuppertal ist zwischen Düsseldorf-Bilk und Holthausen bis Montag früh in beide Richtungen gesperrt. Und die A52 Essen Richtung Düsseldorf ist zwischen Essen-Kettwig und Breitscheid auch wegen Brückenarbeiten bis Montag früh gesperrt. Gute Fahrt!
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4: Moinsi, Kerstin Breuer hier. Was geht bei euch? Warum seid ihr wach? 0221 567 89111, wenn ihr es uns erzählen wollt. Adrian zum Beispiel hat eben schon geschrieben, Gumo, ein wenig programmieren, junge Nacht hören als Ritual, just chilling. Er hat mir auch dann kurz versucht zu erklären, was er programmiert. Aber Leute, er programmiert. Den Rest erspare ich euch jetzt, weil das kann ich einfach nicht erklären.
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0: Lost Frequencies, Callum Scott. Where are you now? Viertel nach vier ist es gleich, hier hört die Junge nach der ARD. Und ich glaube, ein paar von uns haben sich so ein bisschen wie im Krimi gefühlt in den letzten Wochen, oder? Weil es ja deutschlandweit immer wieder diese Angriffe auf unsere Stromversorgung gab. Erst in Brandenburg, dann in NRW, in Sachsen und noch an ganz vielen anderen Orten. Aber Leute, diese Woche wurde der Stromnetzsaboteur gefasst.
1: Dieses Spiel ist heute beendet worden.
2: Sie haben ihn gekriegt. Der Mann, der die Stromnetze in NRW und anderen Bundesländern angegriffen haben soll, sitzt jetzt in U-Haft.
3: Wir gehen im Moment noch immer vom Einzeltäter aus. Es deutet nichts darauf hin, dass ein Hintergrund da ist, dass ein Netzwerk da ist, dass er Mittäter hatte, dass der Russe dahinter steckt.
4: Der 48-Jährige hat sich laut Polizei ohne Widerstand festnehmen lassen. Er hatte weitere Sprengladungen dabei.
5: Die Ermittler haben laut NRW-Innenministerium ein Notizbuch gefunden im Camper des Verdächtigen Daniel V. Darin soll er handschriftlich mehr als 150 Orte in ganz Deutschland als Anschlagsziele aufgelistet haben.
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0: sehr gegönnt. Die Basketball-WM der Frauen ist ja aktuell in Berlin. Und die deutsche Mannschaft hat leider gestern Abend das Halbfinale gegen Frankreich verloren. 64-86, also schon hoch irgendwie. Und natürlich ist das voll frustrierend. Kapitänin Marie Gülich ist aber trotzdem realistisch.
1: Man darf gegen Frankreich verlieren. Man darf gegen die verlieren. Guck dich an. Die sind krass.
0: Die sind krass, deshalb stehen sie jetzt auch im Finale heute Abend gegen die USA um 20 Uhr. Und die deutsche Mannschaft, die zockt aber ja um Bronze. Dritter Platz ist noch drin, also es kann auch aufs Treppchen gehen. Gegen Spanien sind sie dran. Und da ist für Marie auf jeden Fall klar, die Girls müssen ihren besten Basketball zeigen.
1: An diesem Punkt in dem Turnier geht es darum, dass man guten Basketball spielt, aber auch mit Herz dabei ist, dass man kämpft. Alle sind müde. Wer will mehr? Ja.
0: Anwurf ist um 16:30 Uhr, könnt ihr im Free TV sehen. Hier ist Samba in der Jungnacht.

0: Harry Styles Aperture um 16:30 in der Jungnacht der ARD. Und wir checken die Straßen für euch und starten mit der A2 Oberhausen Richtung Dortmund. Zwischen Kreuz Oberhausen und Dreieck Bottrop wegen Bauarbeiten bis Montag früh gesperrt. Die A7 Ulm-Würzburg ist zwischen Wörnitz und Rothenburg ob der Tauber wegen Brückenarbeiten in beide Richtungen bis 5 Uhr dicht. Die A7 Flensburg-Hamburg ist in Richtung Süden zwischen Hamburg-Schnelsen-Nord und Stellingen sowie in Richtung Norden zwischen Volkspark und Schnelsen-Nord wegen Tunnelwartungsarbeiten bis Montag früh gesperrt. Da gibt es eine Umleitung. Die A23 Heide-Hamburg ist zwischen Eidelstedt und Dreieck Hamburg Nordwest in beide Richtungen wegen Tunnelwartungsarbeiten bis Montag um 5 gesperrt. Es stockt auf 5 Kilometern ab Pinneberg Süd. Auch da gibt es eine Umleitung. Die A40 Essen Richtung Dortmund zwischen Dreieck Bochum West und Bochum Zentrum. Da gibt es Bauarbeiten, deshalb ist sogar für 2 Wochen gesperrt. Die A42 Dortmund Richtung Kamp-Lindfort ist zwischen Bottrop Süd und Oberhausen Neue Mitte wegen Bergungsarbeiten gesperrt. Die A45 Dortmund Gießen ist zwischen Dillenburg und Herborn West wegen Brückenarbeiten bis 5 Uhr am Montag in beide Richtungen dicht. Umleitungen sind eingerichtet. Die A46 Düsseldorf-Wuppertal ist zwischen Düsseldorf-Bilk und Holthausen bis Montag früh in beide Richtungen gesperrt. Und auf der A52 haben wir noch eine Meldung. Essen Richtung Düsseldorf zwischen Essen-Kettwig und Breitscheid. Auch da gibt es Brückenarbeiten. Auch da ist bis Montag früh gesperrt. Kommt gut und sicher an.
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0: Heute mit Kerstin Breuer. Schönen guten Morgen. Was geht bei euch? 0221-567-89111. Ich würde doch gerne ganz privat persönlich wissen, wo wir euch erwischen. Daniel aus Herne hat sich zum Beispiel eben schon gemeldet. Der scheint für seine Freunde da zu sein. Da gibt es irgendwie privaten Stress oder so bei den Friends und das hält ihn wach. Aber das heißt auch, dass du ein wahnsinnig guter Freund bist, Daniel. Erzähl doch mal, wo hängt ihr gerade so ab? Ich will's doch alles wissen. Bis dahin gibt's jetzt erstmal Taylor Swift für euch. I knew it, I knew you zum Start in diesen, was haben wir? Sonntag.

Das ist abartig, wie geil dieser Song ist, oder? Iris, Goo Goo Dolls. Gerade gehört in der Jungen Nacht der ARD 4:39 ist es. Und wisst ihr, was ich krass sympathisch finde? Wenn so die großen Stars immer noch selbst überrascht davon sind, dass sie so große Stars sind. Wie David Guetta zum Beispiel. Der war die Woche auf Mazedonien, in Mazedonien, mit ein paar Leuten und hat da gespielt, also richtig fetter Gig. 50.000 Leute waren wohl da. Und der hat selber so auf Instagram immer nur so gesagt, das ist super crazy, das ist alles total crazy, so viele Leute. Und ich denke mir so, Kollege, du bist weltberühmt, du spielst seit 1000 Jahren vor voll vielen Leuten. Aber er scheint das selber manchmal noch nicht so richtig zu checken. Und irgendwie finde ich das ganz sweet. Und so menschlich, wisst ihr? Weil manchmal denkt man ja bei den großen Stars der Welt so, dass sie eigentlich gar keine Menschen sind. David Guetta ist es. Und er hat neue Mucke rausgebracht, zusammen mit Hyperton. You and I, Me and You. Und ich sag mal so, wenn auf den 50.000 Leute abgehen, dann geht's richtig ab.

hey, ihr hört die Junge nach der ARD und 0221 567 89 111 ist die Nummer, falls ihr mal droppen wollt, wo ihr gerade so unterwegs seid. Und Oktay aus Herten ist seit 3 Uhr im Fitnessstudio. Erstens Respekt, zweitens warum?

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1: Um 5 Uhr mit Stefan Eferts. Für Bundesverkehrsminister Bilger ist die Unpünktlichkeit der Bahn ein Grund für die Unzufriedenheit der Bürger. Ein weiterer seien die maroden Straßen, sagte der CDU-Politiker der Funke Mediengruppe. Aus der Nachrichtenredaktion Malte Dedecek.
2: Die Probleme bei der Bahn und marode Straßen vermutet Bilger als einen Grund für die schlechten Wahlergebnisse der CDU in Sachsen-Anhalt. Auch ein mögliches Tempolimit sieht Bilger als Gefahr für den gesellschaftlichen Zusammenhalt. Dieses würde die Spaltung im Land verstärken, weil viele es als Einschränkung ihrer Freiheit empfänden. Außerdem brächte es kaum CO2-Einsparung oder mehr Sicherheit, so Bilger. Zahlen des ADAC zeigen, dass überhöhte Geschwindigkeit Ursache Nummer 1 für tödliche Verkehrsunfälle ist.
1: CSU-Chef Söder hat Spekulationen über einen möglichen Wechsel des Bundeskanzlers zurückgewiesen. Es sei egal, wer nachrücke, es kämen die gleichen Probleme mit der SPD dabei raus. Die tue sich mit Reformen schwer, sagte Söder der Bild am Sonntag. Nach dem CDU-Wahldebakel in Sachsen-Anhalt gab es Gerüchte, Kanzler Merz könnte ersetzt werden. Bei der Landtagswahl stürzte die CDU um fast 20 Prozentpunkte ab. Die AfD hatte mit knapp 44% mit Abstand die meisten Stimmen bekommen. Tennisspielerin Jelena Rybakina hat zum ersten Mal die US Open gewonnen. Die Kasachin besiegte im Finale von New York die Belarusin und Vorjahressiegerin Arina Sabalenka. ARD-Sportreporter Tim Brockmeier.
3: Ein großartiges Finale der zurzeit besten Tennisspielerinnen der Welt mit einer am Ende herausragend spielenden Siegerin Jelena Rybakina. Beide, auch Sabalenka, zeigten über weite Strecken des Finals mitreißendes Weltklasse-Tennis. Sabalenka zwischendrin mit leichten körperlichen Problemen, überzeugte immer wieder mit ihrem Power-Tennis. Rybakina, beste Aufschlägerin auf der Tour, vor allem gegen Ende des Matches mit ihrem knallharten Service. Nach rund 2,5 Stunden stand die Niederlage der Titelverteidigerin Sabalenka fest, die anschließend wutentbrannt ihren Schläger zerhackte. Rybakina holt sich erstmals den Pokal in New York und löst zudem ihre Kontrahentin nach 99 Wochen in Folge von der Spitze der Weltrangliste ab.
1: Im Abendspiel der Fußball-Bundesliga haben sich Köln und Bremen 1:1 getrennt. Neuer Tabellenführer ist der SC Freiburg. Die Mannschaft von Trainer Julian Schuster gewann am Nachmittag mit 5:0 gegen Mönchengladbach. Die weiteren Ergebnisse: Hoffenheim-Stuttgart 2:1, Mainz-Frankfurt 1:3, Dortmund-Paderborn 3:0 und Augsburg-Leverkusen 2:2. Das waren die Nachrichten. Das Wetter in Deutschland: südlich der Donau freundlich, im Norden und Nordosten teils wolkig, teils sonnig. Ansonsten von Westen über die Mitte ostwärts ausgreifend schauerartiger Regen. Höchstwerte 18 bis 27 Grad. Am Montag teils Sonne, teils dichte Wolken, im Südosten anfangs Regen. 18 bis 26 Grad. Die Zeit 5.03 Uhr.
4: 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Wir schauen auf die Straßen und los geht's mit der A2 Oberhausen Richtung Dortmund zwischen Kreuz Oberhausen und Dreieck Bottrop wegen Bauarbeiten bis Montag früh gesperrt. Die A7 Flensburg-Hamburg ist in Richtung Süden zwischen Hamburg-Schnelsen Nord und Stellingen sowie in Richtung Norden zwischen Volkspark und Schnelsen Nord wegen Tunnelwartungsarbeiten bis Montag früh gesperrt. Da gibt's eine Umleitung. Die A23 Heide-Hamburg ist zwischen Eidelstedt und Dreieck Hamburg-Nordwest in beide Richtungen wegen Tunnelwartungsarbeiten bis Montag um 5 gesperrt. 5 Kilometer stockt's ab Pinneberg Süd. Es gibt eine Umleitung. Die A40 Essen Richtung Dortmund zwischen Dreieck Bochum West und Bochum Zentrum Bauarbeiten für 2 Wochen gesperrt. Die A42 Dortmund Richtung Kamp-Lintfort ist zwischen Bottrop Süd und Oberhausen Neue Mitte wegen Bergungsarbeiten gesperrt. Die A45 Dortmund Gießen ist zwischen Dillenburg und Herborn West wegen Brückenbauarbeiten bis Montag um 5 Uhr in beide Richtungen dicht. Umleitungen gibt's da auch. Dann haben wir noch die A46 Düsseldorf-Wuppertal ist zwischen Düsseldorf-Bilk und Holthausen bis Montag früh in beide Richtungen gesperrt. Und das gilt auch für die A52 Essen Richtung Düsseldorf zwischen Essen-Kettwig und Breitscheid. Kommt gut und sicher an.
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4: Hey moin, Kerstin Breuer hier und ich glaube, so langsam ist hier der Wechsel, ne? Von den Nachtschichtlern, die sich so langsam verabschieden. Benny hat schon gerade geschrieben, 0221-567-8911. Der arbeitet als Walzer, hat er gesagt. Der ist Feierabend, das ist schon mal schön, komm gut an. Die Melissa Sophie hingegen ist noch in Nachtbereitschaft. Die ist Lokführerin, fährt so Hessen, Bayern, Baden-Württemberg, Rheinland-Pfalz sonst. Jetzt gerade ist sie in der Bereitschaft. Und wir hoffen natürlich, dass du nicht gezogen wirst, Melissa Sophie. Ein bisschen schlafen wäre noch ganz geil, oder? Kommt gut in den Tag.

0: Seid ehrlich, die Pöbelbrüder Liam und Noel Gallagher von Oasis, Arm in Arm auf dem roten Teppich in Venedig bei den Filmfestspielen. Werte das auf der Bingo-Card von euch. Ist aber tatsächlich so, weil es gibt jetzt die Oasis Comeback-Doku im Kino. Don't Look Back in Anger. Marcel Emmel aus dem Junge Nacht-Team. Um was geht's denn da in der Doku? Also ich will schon die Falzen, die Beleidigungen.
1: Ja, die kriegst du aber leider wirklich nur angerissen, weil dann kommt irgendwann der Cut und das erste Treffen der Brüder nach 15 Jahren Funkstille.
2: I just don't see myself on stage with Liam. Will it fall apart again?
1: Im Probenraum sehen sich die beiden das erste Mal wieder und Noel sagt auch, ich habe keinen Plan, wie ich mit diesem Typen da auf einer Bühne stehen soll.
0: Ja gut, aber es hat ja scheinbar trotzdem geklappt. Letztes Jahr gab es ja auch schon die große Comeback-Tour.
1: Und genau die ist jetzt die Doku. Es ist sehr, sehr viel Live-Material dabei, also großer FOMO-Alarm für alle Oasis-Fans, die keine Tickets gekriegt haben. Es ist im Prinzip ein verfilmter Gottesdienst. Es ist jetzt gar nicht ganz groß, spektakulär und neu gemacht, weil das Comeback selbst ist eben das Spektakel und das wird hier auch allen klar gemacht. Das ist historisch.
0: Okay, und was ist dein Fazit zur Doku?
1: Du siehst 2 Stunden heulende, glückliche Fans, du siehst eine bewegte Band und irgendwie tat mir das gut, genau das zu gucken. Und deswegen finde ich das sehenswert. Die Doku läuft als Event im Kino, funktioniert da tipptopp, kommt aber noch dieses Jahr bei Disney Plus raus.
0: Nice, das Oasis Comeback als Doku, Don't Look Back in Anger. Nur noch dieses Wochenende als Kinoevent und dann eben bald auch zum Streamen.

20 nach 5 und Leute, wie sweet ist eigentlich Nico Santos? Wirklich. Der hat in seiner Insta-Story eben so ein super, super goldiges Video. Das ist irgendwie 14 Jahre alt oder so. Er sitzt da am Klavier. Auch ganz schlechte Kameraqualität, also ist wirklich alt. Er sitzt auf jeden Fall am Klavier und covert Bruno Mars.

Sweet, oder? Das ist aber nicht das Einzige. Was das Ganze noch viel goldiger macht, ist danach das Video in seiner Story. Da steht er nämlich mit seiner Frau bei einem Bruno Mars Konzert und feiert auf jeden Fall ganz hart da ab. Und die singen so doll mit und er nimmt sie in den Arm. Und ich würde sagen, da schmilzt man doch einfach nur weg.

0: voll gesperrt. Die Umleitung führt über die U60. Die A7 Flensburg-Hamburg ist in Richtung Süden zwischen Hamburg-Schnelsen-Nord und Stellingen und auch in Richtung Norden zwischen Volkspark und Schnelsen-Nord wegen Tunnelwartungsarbeiten bis Montag früh gesperrt. Da gibt es eine Umleitung. Eine Umleitung gibt es auch auf der A23 Heide-Hamburg zwischen Eidelstedt und Dreieck Hamburg-Nordwest. In beide Richtungen ist gesperrt wegen Tunnelwartungsarbeiten bis Montag circa um 5. Es stockt auf 5 Kilometern ab Pinneberg Süd. Die A40 ist in Richtung Dortmund zwischen Dreieck Bochum-West und Bochum-Zentrum. Bauarbeiten für 2 Wochen gesperrt. A42 Dortmund Richtung Kamp-Lindfort zwischen Bottrop-Süd und Oberhausen-Neuenmitte. Bergungsarbeiten deshalb gesperrt. Die A45 Dortmund-Gießen ist zwischen Dillenburg und Herborn-West wegen Brückenbauarbeiten bis Montag um 5 in beide Richtungen dicht. Umleitung gibt es da. Auch die A46 Düsseldorf-Wuppertal ist zwischen Düsseldorf-Bilk und Holthausen bis Montag früh in beide Richtungen gesperrt. Und so ist es auch auf der A52 Essen Richtung Düsseldorf zwischen Essen, Kettwig und Breitscheid. Gute Fahrt euch!
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0: Moin, Sie, Kerstin Breuer ist hier und genau, so langsam lässt mein Gehirn jetzt auch für heute nach. Geht euch vielleicht auch so. Kommt gut durch die letzten Momente der Nachtschicht, die ihr hoffentlich dann demnächst auch geschafft habt, und alle anderen, die jetzt aufstehen, kommt gut in den Tag, so wie Daniel, der hat gerade geschrieben. Schön, dass du am Start bist. Hier ist Tampa City für euch mit Savoir.

0: 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Und ich liebe ja Lebensläufe mit Kurven. Also ich meine damit, wenn Leute nicht so alles so super straight gemacht haben, ne? Nach Motto Schule, Ausbildung oder Studium, Job, fertig. Sondern wenn irgendwie vielleicht auch mal was abgebrochen wurde oder eine Reise irgendwie dazwischen geclasht ist oder so. Ich finde, das sind so Wege, die sind einfach so richtig spannend. Und so ist es auch bei Comedian Björn von Morgenstern. Da ging es nämlich bei seiner ersten Jobsuche auch erstmal so gar nicht um Comedy.
1: Ich wollte früh anfangen mit Arbeiten und es gab aber keine Möglichkeiten bei uns im Wald so richtig. Das Einzige, was da gab, ja, es gab ein Sägewerk. Und dann bin ich mit 14 dahin und meinte so, yo, kann ich hier arbeiten? Und die so, wie alt bist du? Ich so, ich bin 14. Die so, geht erst ab 16. Ich so, ich bin 16. Und die so, wirklich? Ich so, ja, wirklich, wirklich. Und dann habe ich im Sägewerk angefangen. Und dann wollte ich, 2 Jahre später wollte ich noch ein bisschen mehr arbeiten. Und dann bin ich zum Förster. Und dann meinte ich so, kann ich hier arbeiten? Er so, wie alt bist du? Ich so, 16. Er so, geht erst ab 18. Ich so, ja, ich bin 18. Er so, wirklich? Ich so, ja, wie soll ich denn sonst schon 2 Jahre im Sägewerk gearbeitet haben?
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1: Um 6 Uhr mit Felix Sprung. In Niedersachsens Landkreisen, Städten und Gemeinden wird heute gewählt. Rund 6,3 Millionen Menschen sind aufgerufen, ihre Bürgermeister, Landräte und Kommunalvertretungen zu bestimmen. Torben Hildebrand erklärt, warum Beobachter besonders auf die AfD schauen, deren Landesverband vom Verfassungsschutz inzwischen als rechtsextremistisches Beobachtungsobjekt geführt wird.
2: Diese Wahl rückt eine Woche nach dem AfD-Sieg in Sachsen-Anhalt natürlich besonders in den Blick. Wie stark ist die AfD in einem westdeutschen Flächenland? Die Wahl wird es zeigen. Vor 5 Jahren lag die AfD in Niedersachsen auf Kreisebene noch bei 4,6%. Dieser Anteil dürfte deutlich steigen. Aber traditionell sind CDU und SPD in den niedersächsischen Kommunen sehr stark verankert. Auch die Grünen und die vielen Wählergemeinschaften kämpfen um Mandate. Wichtig ist diese Wahl auch, weil Bürgerinnen und Bürger sehr großen Einfluss haben, was bei ihnen vor der Haustür passiert. Straßenlaternen, Feuerwehrhäuser, Kindergärten oder der Umgang mit Windrädern, alles Themen, die vor Ort von Kommunalpolitikern entschieden werden.
1: Nach dem Wahlerfolg der AfD in Sachsen-Anhalt hat es gestern bundesweit zahlreiche Demonstrationen gegen Rechtsextremismus gegeben. Auch im Norden gingen Zehntausende auf die Straße, unter anderem in Hamburg, Hannover, Bremen, Schwerin und Rostock. Auf den Kundgebungen mahnten die Menschen den demokratischen Zusammenhalt an. Allein in Hamburg sprachen die Veranstalter von 25.000 Teilnehmern. Die Polizei bestätigte die Teilnehmerzahl auf NDR-Anfrage. Bundeskanzler Merz reist heute zu einem EU-Arktis-Gipfel nach Finnland. An dem zweitägigen Treffen in Rovaniemi nehmen auch die Staats- und Regierungschefs weiterer EU-Länder teil. Bei dem Gipfel soll über eine Neuausrichtung der europäischen Arktis-Politik beraten werden. Durch neu eröffnete Seewege infolge des Klimawandels ist das geostrategische Interesse an der Arktis deutlich gewachsen. Die dänisch-ägyptische Regisseurin Mai El Touki ist beim Filmfestival in Venedig mit dem Goldenen Löwen für Woman Unknown ausgezeichnet worden. Das Drama handelt vom Leben einer jungen Dänin kurz nach dem Zweiten Weltkrieg. Aus Rom, Lisa Weiß.
3: Die Hauptdarstellerin des Films, Mathilde Arcel, wird als beste Schauspielerin ausgezeichnet. Der Preis für den besten Schauspieler geht an den US-Amerikaner John Malkovich für seine Rolle als todkranker CIA-Agent im Film Wild Horse 9. Den großen Preis der Jury bekommt Possible Love von Lee Chang-dong. Und den Spezialpreis der Jury erhält NASA, ein Dokumentarfilm, in dem israelische Geheimdienstmitarbeitende anonym über Mechanismen hinter israelischen Luftangriffen berichten und das zivile Opfer immer in Kauf genommen worden sein.
1: Werder Bremen hat in der Fußball-Bundesliga auswärts einen Punkt geholt. Die Norddeutschen spielten beim 1. FC Köln 1:1. Aus der NDR-Sportredaktion Tom Gerntke.
4: Gefeierter Mann war wieder einmal Niklas Füllkrug. Der Stürmer traf in seinem 4. Pflichtspiel für Werder bereits zum 3. Mal. Insgesamt ein verdienter Punktgewinn und das, obwohl Bremen früh in Rückstand gegangen war und Keeper Hein zudem noch einen Elfmeter parierte. Neuer Tabellenführer ist vorerst der SC Freiburg nach dem 5:0-Sieg gegen Gladbach. Bei der Borussia steht Trainer Polanski vor dem Aus. Sportdirektor Schröder vermied ein klares Bekenntnis zum Trainer. Unter anderem gewann noch der BVB mit 3:0 gegen Paderborn. Der dritte Sieg im dritten Spiel bedeutet Rang 2 in der Tabelle.
1: Und für die deutschen Basketballerinnen ist der Traum vom Finale im eigenen Land geplatzt. Im Halbfinale unterlagen die DBB-Frauen gegen Frankreich deutlich mit 64:86. Das waren die Nachrichten. Das Wetter in Norddeutschland bewölkt mit vereinzeltem, teils kräftigem Regen. Später lockert es von der Nordsee her etwas auf und gegen Abend lassen die Schauer nach. Höchstwerte 18 bis 21 Grad. Es ist 6.04 Uhr.
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1: Mit 3 Meldungen. Die A7 Flensburg-Hamburg ist gesperrt in Richtung Süden zwischen Hamburg-Schnelsen-Nord und Stellingen und in Richtung Norden zwischen Volkspark und Schnelsen-Nord wegen Tunnelwartungsarbeiten bis Montag früh. Eine Umleitung ist eingerichtet. Die A23 Heide-Hamburg ist zwischen Eidelstedt und Dreieck Hamburg-Nordwest gesperrt in beiden Richtungen wegen Tunnelwartungsarbeiten bis Montag ca. 5 Uhr. Auch hier eine Umleitung eingerichtet. Und A30 Bad Oeynhausen Richtung Osnabrück. Die Ausfahrt Bissendorf ist nach einem Unfall gesperrt. Allen unterwegs wünschen wir eine gute Fahrt.
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1: Um 7 Uhr mit Felix Sprung. In Niedersachsen finden heute Kommunalwahlen statt. Mehr als 6 Millionen Menschen sind aufgerufen, ihre Stimme abzugeben. Aus der NDR-Nachrichtenredaktion Katrin Schirrwagen.
2: Abgestimmt wird über fast 2200 Kommunalparlamente zwischen Nordsee und Harz. Darunter Kreistage, Stadt- und Gemeinderäte. Dazu kommen knapp 400 Direktwahlen für Landräte, Bürgermeisterinnen und Bürgermeister. Vor Ort geht es dann um die ganz speziellen Themen der Region, etwa den Bau von Kitas oder Schulen, die medizinische Versorgung oder den öffentlichen Nahverkehr. Ein vorläufiges landesweites Wahlergebnis liegt voraussichtlich erst morgen früh vor.
1: Nach dem Wahlerfolg der AfD in Sachsen-Anhalt hat es gestern bundesweit zahlreiche Demonstrationen gegen Rechtsextremismus gegeben. Im Norden gingen Zehntausende auf die Straße, unter anderem in Hamburg, Hannover, Bremen und Schwerin. In Rostock protestierten nach Polizeiangaben rund 3000 Menschen. In Hamburg sprachen Veranstalter und Polizei von 25.000 Teilnehmern. Hier, aber auch an zahlreichen anderen Orten, forderten die Menschen die Prüfung eines AfD-Verbotsverfahrens. Mehrere Landesverbände der Partei gelten laut Verfassungsschutz als gesichert rechtsextrem. Bundesweit ist die AfD rechtsextremer Verdachtsfall. Bundeskanzler Merz reist heute zu einem EU-Arktis-Gipfel nach Finnland. An dem zweitägigen Treffen in Rovaniemi nehmen auch die Staats- und Regierungschefs weiterer EU-Länder teil. Bei dem Gipfel soll über eine Neuausrichtung der europäischen Arktis-Politik beraten werden. Durch neu eröffnete Seewege infolge des Klimawandels ist das geostrategische Interesse an der Arktis deutlich gewachsen. Die dänisch-ägyptische Regisseurin Mai El-Touki ist beim Filmfestival in Venedig mit dem Goldenen Löwen für Woman Unknown ausgezeichnet worden. Das Drama handelt vom Leben einer jungen Dänin kurz nach dem Zweiten Weltkrieg. Aus Rom, Lisa Weiß.
3: Die Hauptdarstellerin des Films, Mathilde Arcel, wird als beste Schauspielerin ausgezeichnet. Der Preis für den besten Schauspieler geht an den US-Amerikaner John Malkovich für seine Rolle als todkranker CIA-Agent im Film Wild Horse 9. Den großen Preis der Jury bekommt Possible Love von Lee Chang-dong. Und den Spezialpreis der Jury erhält NASA, ein Dokumentarfilm, in dem israelische Geheimdienstmitarbeitende anonym über Mechanismen hinter israelischen Luftangriffen berichten und das zivile Opfer immer in Kauf genommen worden sein.
1: Werder Bremen hat in der Fußball-Bundesliga auswärts einen Punkt geholt. Die Norddeutschen spielten beim 1. FC Köln 1:1. Aus der NDR-Sportredaktion Tom Gernke.
4: Gefeierter Mann war wieder einmal Niklas Füllkrug. Der Stürmer traf in seinem 4. Pflichtspiel für Werder bereits zum 3. Mal. Insgesamt ein verdienter Punktgewinn und das, obwohl Bremen früh in Rückstand gegangen war und Keeper Hein zudem noch einen Elfmeter parierte. Neuer Tabellenführer ist vorerst der SC Freiburg nach dem 5:0-Sieg gegen Gladbach. Bei der Borussia steht Trainer Polanski vor dem Aus. Sportdirektor Schröder vermied ein klares Bekenntnis zum Trainer. Unter anderem gewann noch der BVB mit 3:0 gegen Paderborn. Der dritte Sieg im dritten Spiel bedeutet Rang 2 in der Tabelle.
1: In der zweiten Fußball-Bundesliga gelang dem FC St. Pauli am Abend mit einem 1:0 gegen Wolfsburg der erste Sieg der Saison. Und für die deutschen Basketballerinnen ist der Traum vom Finale im eigenen Land geplatzt. Im Halbfinale unterlagen die DBB-Frauen gegen Frankreich deutlich mit 64:86. Das waren die Nachrichten. Das Wetter in Norddeutschland bewölkt mit vereinzeltem, teils kräftigem Regen. Später lockert es von der Nordsee her etwas auf und gegen Abend lassen die Schauer nach. Höchstwerte 18 bis 21 Grad. Es ist 7.04 Uhr.
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1: Mit zwei Meldungen, die A7 Flensburg-Hamburg ist in Richtung Süden gesperrt zwischen Hamburg-Schnelsen-Nord und Stellingen und in Richtung Norden zwischen Volkspark und Schnelsen-Nord wegen Tunnelwartungsarbeiten bis Montag früh. Eine Umleitung ist eingerichtet. Und die A23 Heide-Hamburg ist zwischen Eidelstedt und Dreieck Hamburg-Nordwest in beiden Richtungen gesperrt wegen Tunnelwartungsarbeiten bis Montag früh etwa 5 Uhr. Auch hier ist eine Umleitung eingerichtet. Allen unterwegs wünschen wir gute Fahrt.
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1: Um 8 Uhr mit Felix Sprung. In Niedersachsen finden heute Kommunalwahlen statt und jetzt sind auch die Wahllokale landesweit geöffnet. Mehr als 6 Millionen Menschen sind aufgerufen, ihre Stimme abzugeben. Aus der NDR-Nachrichtenredaktion Katrin Schirrwagen.
2: Abgestimmt wird über fast 2200 Kommunalparlamente zwischen Nordsee und Harz. Darunter Kreistage, Stadt- und Gemeinderäte. Dazu kommen knapp 400 Direktwahlen für Landräte, Bürgermeisterinnen und Bürgermeister. Vor Ort geht es dann um die ganz speziellen Themen der Region, etwa den Bau von Kitas oder Schulen, die medizinische Versorgung oder den öffentlichen Nahverkehr. Ein vorläufiges landesweites Wahlergebnis liegt voraussichtlich erst morgen früh vor.
1: Nach dem Wahlerfolg der AfD in Sachsen-Anhalt hat es gestern bundesweit zahlreiche Demonstrationen gegen Rechtsextremismus gegeben. Im Norden gingen Zehntausende auf die Straßen, unter anderem in Hamburg, Hannover, Bremen und Schwerin. In Rostock protestierten nach Polizeiangaben rund 3000 Menschen. In Hamburg sprachen Veranstalter und Polizei von 25.000 Teilnehmern. Hier, aber auch an zahlreichen anderen Orten, forderten die Menschen die Prüfung eines AfD-Verbotsverfahrens. Mehrere Landesverbände der Partei gelten laut Verfassungsschutz als gesichert rechtsextrem. Bundesweit ist die AfD rechtsextremer Verdachtsfall. Bundeskanzler Merz und mehrere andere europäische Staats- und Regierungschefs sowie EU-Vertreter beraten ab heute in Finnland über ihre künftige Strategie für die Arktis. Durch freigeschmolzene Seewege infolge des Klimawandels ist das geostrategische Interesse an der Region stark gewachsen. Außerdem geht es um reiche Rohstoffvorkommen. Hauptstadtkorrespondentin Christina Nagel erklärt, welche Schlussfolgerungen Berlin und Brüssel daraus ziehen.
3: Um auf all das besser reagieren zu können, hat die EU beschlossen, ihre Arktis-Strategie zu überarbeiten. Sie will sich besser aufstellen. Auch Deutschland hat sein Engagement im hohen Norden in den vergangenen Jahren hochgefahren, vor allem im militärischen Bereich. In ihren Arktis-Leitlinien macht sich die Bundesregierung zudem für freie Schifffahrtswege und einen behutsamen Umgang mit dem sensiblen Ökosystem stark, das durch die Erderwärmung eh schon hart getroffen ist.
1: In Schweden wählen die Bürger heute ein neues Parlament. Der konservative Regierungschef Kristersson kämpft dabei um den Machterhalt. Seine Herausforderin ist seine Vorgängerin im Amt, die Sozialdemokratin Andersson. Kristersson regiert derzeit mit einer Koalition aus Konservativen, Christdemokraten und Liberalen. Unterstützt wird die Regierung von den rechtspopulistischen Schwedendemokraten. Kristersson hat in Aussicht gestellt, dass die Rechtspopulisten Teil seiner künftigen Regierung werden könnten. In der Fußball-Bundesliga hat sich Bremen einen Auswärtspunkt gesichert. Beim 1. FC Köln spielte Werder 1:1. Aus der NDR-Sportredaktion Thomas Kos.
4: Dank Rückkehrer Niklas Füllkrug haben sich die Norddeutschen diesen Punkt geholt. Der Stürmer erzielte den Ausgleich in der zweiten Hälfte. Im ersten Durchgang hatte zudem Torwart Hein einen Elfmeter gehalten. Bremen rückt auf Platz 9 vor. Neuer Tabellenführer ist Freiburg nach dem 5:0 Heimerfolg gegen Gladbach. Direkt dahinter Dortmund, der BVB besiegte Paderborn mit 3:0. Heute Nachmittag tritt der bisher ohne Punkt und Tor dastehende Hamburger SV in Leipzig an. Anschließend empfängt der ungeschlagene Aufsteiger Elversberg den FC Bayern.
1: Und für die deutschen Basketballerinnen ist der Traum vom Finale im eigenen Land geplatzt. Im Halbfinale unterlagen die DBB-Frauen am Abend gegen Frankreich mit einem deutlichen 64:86. Das waren die Nachrichten. Das Wetter in Norddeutschland bewölkt mit vereinzeltem, teils kräftigem Regen. Später lockert es von der Nordsee her etwas auf und gegen Abend lassen die Schauer nach. Höchstwerte 18 bis 21 Grad. Es ist 8:04 Uhr.
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1: Achtung, Falschfahrer auf der A7 Flensburg-Hamburg. Zwischen Quickborn und Schnelsen Nord kommt Ihnen ein Falschfahrer entgegen. Fahren Sie bitte äußerst rechts und überholen Sie nicht. Auf der A7 Flensburg-Hamburg zwischen Quickborn und Schnelsen Nord ist ein Falschfahrer unterwegs. Bitte Vorsicht in beiden Richtungen. Zwei weitere Meldungen. Die A7 Flensburg-Hamburg ist in Richtung Süden gesperrt zwischen Hamburg-Schnelsen-Nord und Stellingen und in Richtung Norden zwischen Volkspark und Schnelsen-Nord wegen Tunnelwartungsarbeiten bis Montag früh. Eine Umleitung ist eingerichtet. Und die A23 Heide-Hamburg ist zwischen Eidelstedt und Dreieck Hamburg-Nordwest.
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2: Grüße an alle Menschen im Norden, die gerade auf dem Feld unterwegs sind. Den Mais mähen. Bei uns war das nebenan auf der Wiese soweit. Und dann bin ich immer ein bisschen traurig, weil man dann die Häuser auf der anderen Seite wieder sieht. Das klingt so komisch, aber es ist ja wie so ein Sichtschutz, weil der Mais ja so super hoch wächst. Und da hast du immer das Gefühl, ich bin hier ganz alleine. Das ist irgendwie schon ein bisschen schade, wenn das wieder weg ist.
3: Ja, ich check das schon. Ne? Jetzt können auch alle wieder sehen, wie du mit deinem Mann Basti nackt im Garten fangen spielst. Und das ist natürlich dann auch.
2: Ja, das ist der Grund.
3: Und du bist bei dir auch Promi, muss man ja sagen. Die Leute kennen dich halt.
2: Danke fürs ernste Gespräch.
3: Ja, bis zum nächsten Mal.
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3: Da stellt unser Kollege Martin ja jeden Tag der Generation 80 Plus die unterschiedlichsten Fragen. Und heute wird's philosophisch. Was ist eigentlich der Sinn des Lebens?
4: Dass man gesund ist, dass man Geld hat, dass einem gut geht.
5: Warum ist Geld der Sinn des Lebens?
4: Sonst hat man nichts zu essen,
5: ja,
4: sonst
5: stimmt.
4: Kann man nichts einkaufen. Hast kein Geld, gibt's auch nichts.
5: Mhm. Peter, was ist denn der Sinn des Lebens?
6: Also ich finde Lieben, Partnerschaft, Glück und Arbeiten.
5: Hast du all das bekommen in deinem Leben?
6: Ja, das meiste habe ich bekommen. Mit der Liebe wurde das nachher schwer. Die Frau lief weg und das tut mir heute weh, dass ich es nicht geschafft habe, die Familie zusammenzuhalten.
5: Elke, was ist denn der Sinn des Lebens?
7: Dass es einem gut geht, dass man Vergnügen hat. Und wenn man gesund ist, ist man noch glücklich. Und ich kann das nicht haben, wenn sie immer rummeckern, das nicht, das nicht. Nee, von alleine kommt nichts, man muss was tun. Kann den ganzen Tag zu Hause sitzen und sagen, ja komm, mach mal.
5: Nee. Elke, du bist mein Vorbild ab jetzt, okay?
7: Okay.
5: Weil ich denke immer, der Sinn des Lebens muss irgendwas Großes, Gigantisches sein.
7: Nein, uns geht's doch gut. Und dafür muss man ja selber was tun, dass das alles schön ist.
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2: So, herzlich willkommen in der Gegenwart. Apple hat erstmals ein faltbares Smartphone am Start. 7 Jahre nachdem Marktführer Samsung sein erstes rausgebracht hat. Aha. Und unsere Kollegin Gabi in San Francisco sagt, Apple macht es ganz bewusst so spät.
3: Ja, das ist ja gerne mal Apples Strategie, dass sie eine Weile beobachten, was die anderen technisch so machen. Und dann sitzen sie erstmal alle Kinderkrankheiten von neuen Produkten aus. Und dann kommen sie mit was an den Markt, was dann ziemlich teuer ist, aber meistens auch ziemlich gut. Das Handy hat Displays außen und innen und ungefähr so die Abmessung eines Reisepasses. Und aufgefaltet wird der Bildschirm dann so groß.

0: wie beim iPad Mini.
1: Krass.
2: Okay Leute, jetzt aber festhalten, ne? Das iPhone Duo soll ab 23. Oktober verkauft werden für etwa 2.300 Euronen.
0: Nee, ist richtig.
2: 2.300 Euronen.
0: Das ist
2: für ein Handy, Digga. Also es wurden ja auch noch die iPhones 18 Pro und 18 Pro Max vorgestellt, neue AirPods und Watches. Was war denn für dich so der interessanteste Drop eigentlich?
0: Ja, interessant ist ja auch, was nicht vorgestellt wurde, nämlich das Standard-Nachfolgemodell, das normale iPhone 18. Es wird gemunkelt, dass das dem Falthandy eben nicht die Show stehlen sollte und vielleicht im Frühjahr 2027 nachgeliefert wird, aber gesagt hat Apple dazu nichts. Die neuen iPhones 18 Pro und 18 Pro Max, die sollen bessere Kameras, neuen leistungsstärkeren Chip und bessere Akkus haben. Wobei Spötter meinen, die neue Farbpalette dieser Handys, das sei eigentlich die überraschendste Innovation gegenüber den Vorgängermodellen.
2: Ja, die Farbpalette. Wir halten kurz fest, ja, wir hatten mal schwarz, silber, hellblau und weinrot.
0: Mmh,
2: wow.
0: Herrlich.
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4: Okay.

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1: Das Warten hat endlich ein Ende, denken sich wahrscheinlich viele Football-Fans. Die neue NFL-Saison ist gestartet.
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2: Jo, hier gibt's mal jeden Tag Wissen auf die Hand und heute geht's um Football. Sind wir beide nicht so drin. Regeln versteht auch kaum jemand. Aber die Halbzeitshow vom Super Bowl, die schauen wir uns doch gerne an. Danny aus dem Enjoy-Team, du hast erste Infos, wer beim nächsten Super Bowl auftreten könnte.
3: Ja, genau. Also fest steht da noch gar nichts. Aber was ganz spannend ist, man kann tatsächlich in einem amerikanischen Wettbüro, William Hill heißt das, da kann man wetten, wer wohl NFL-Star wird und da beim Super Bowl auftreten soll.
2: Okay.
3: Top-Favorit Jay-Z im Moment.
2: Also da bin ich schon mal ganz stark dafür, oder?
3: Aha, gleich gefolgt von Justin Bieber.
4: Bitte.
3: Oder auch ganz oft schon gesehen Miley Cyrus.
4: Maschine.
2: Oh, ich kann mich gar nicht entscheiden. Ich finde alle geil.
3: Kannst du mal vorschlagen. Also ich habe auf jeden Fall mal gecheckt, wie zuverlässig das auch ist. Wettbüro ist ja doch vielleicht ein bisschen, ihr wisst schon. Aber im Sommer ist das immer sehr schwammig. Und dann so Richtung September, Oktober wird es dann genauer mit den Vorhersagen.
4: Es liegt wahrscheinlich auch daran, dass dann so erste offizielle Infos durchsickern. Ja, ne? Genau. Wann findet denn der Super Bowl überhaupt statt?
3: Ja, dauert noch ein bisschen. Aber könnt ihr euch gut merken, Valentinstag. 14. Februar auf 15. Februar 27 in Kalifornien.
4: Ach, cool.
3: Gibt aber vorher auch schon ein Super Bowl Spiel bei uns hier in Deutschland wieder. Am 15. November in München spielen die Patriots gegen die Lions.
4: Danke.
2: Dankeschön, Danny.
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1: Um 9 Uhr mit Felix Sprung. In Niedersachsen finden heute Kommunalwahlen statt. Seit 8 Uhr sind die Wahllokale geöffnet. Mehr als 6 Millionen Menschen sind aufgerufen, ihre Stimme abzugeben. Aus der NDR-Nachrichtenredaktion Katrin Schirrwagen.
2: Abgestimmt wird über fast 2200 Kommunalparlamente zwischen Nordsee und Harz. Darunter Kreistage, Stadt- und Gemeinderäte. Dazu kommen knapp 400 Direktwahlen für Landräte, Bürgermeisterinnen und Bürgermeister. Vor Ort geht es dann um die ganz speziellen Themen der Region, etwa den Bau von Kitas oder Schulen, die medizinische Versorgung oder den öffentlichen Nahverkehr. Ein vorläufiges landesweites Wahlergebnis liegt voraussichtlich erst morgen früh vor.
1: Auch in Schweden wird heute gewählt. Das Land erwartet bei der Parlamentswahl ein enges Rennen zwischen dem regierenden Mitte-Rechts-Bündnis und der von den Sozialdemokraten angeführten Opposition. Die rechtspopulistische Partei der Schwedendemokraten hofft, nach der Wahl mitzuregieren. Aus Stockholm Arne Bartram.
3: Inflation, Sorge vor Bandenkriminalität, Zuwanderung und höheren Steuern. Das sind Themen, mit denen die rechtspopulistischen Schwedendemokraten im Wahlkampf punkten konnten. In den letzten Umfragen sind sie zweitstärkste Kraft und haben gute Chancen, zum ersten Mal Teil der Regierung zu werden. Bei der letzten Wahl vor 4 Jahren landeten die Schwedendemokraten auf Platz 2. Teil der Regierung wurden sie damals noch nicht. Dieses Mal wollen die Rechtspopulisten aber mitregieren. Die Brandmauer gegen rechts? In Schweden ist sie bereits eingerissen.
1: Nach dem Wahlerfolg der AfD in Sachsen-Anhalt hat es gestern bundesweit zahlreiche Demonstrationen gegen Rechtsextremismus gegeben. Im Norden gingen Zehntausende auf die Straße, unter anderem in Hamburg, Hannover, Bremen und Schwerin. In Rostock protestierten nach Polizeiangaben rund 3000 Menschen. In Hamburg sprachen Veranstalter und Polizei von 25.000 Teilnehmern. Hier, aber auch an zahlreichen anderen Orten, forderten die Menschen die Prüfung eines AfD-Verbotsverfahrens. Mehrere Landesverbände der Partei gelten laut Verfassungsschutz als gesichert rechtsextrem. Bundesweit ist die AfD rechtsextremer Verdachtsfall. Bundeskanzler Merz reist heute zu einem EU-Arktis-Gipfel nach Finnland. An dem zweitägigen Treffen in Rovaniemi nehmen auch die Staats- und Regierungschefs weiterer EU-Länder teil. Bei dem Gipfel soll über eine Neuausrichtung der europäischen Arktis-Politik beraten werden. Durch neu eröffnete Seewege infolge des Klimawandels ist das geostrategische Interesse an der Arktis deutlich gewachsen. Zudem lagern in der Region wertvolle Rohstoffe. Werder Bremen hat in der Fußball-Bundesliga auswärts einen Punkt geholt. Die Norddeutschen spielten beim 1. FC Köln 1:1. Aus der NDR-Sportredaktion Tom Gerntke.
4: Gefeierter Mann war wieder einmal Niklas Füllkrug. Der Stürmer traf in seinem 4. Pflichtspiel für Werder bereits zum 3. Mal. Insgesamt ein verdienter Punktgewinn und das, obwohl Bremen früh in Rückstand gegangen war und Keeper Hain zudem noch einen Elfmeter parierte. Neuer Tabellenführer ist vorerst der SC Freiburg nach dem 5:0-Sieg gegen Gladbach. Bei der Borussia steht Trainer Polanski vor dem Aus. Sportdirektor Schröder vermied ein klares Bekenntnis zum Trainer. Unter anderem gewann noch der BVB mit 3:0 gegen Paderborn. Der 3. Sieg im 3. Spiel bedeutet Rang 2 in der Tabelle.
1: In der 2. Fußball-Bundesliga gelang dem FC St. Pauli am Abend mit einem 1:0 gegen Wolfsburg der 1. Sieg der Saison. Das waren die Nachrichten. Das Wetter in Norddeutschland bewölkt mit vereinzeltem, teils kräftigem Regen. Später lockert es von der Nordsee her etwas auf. Gegen Abend weniger Schauer, Höchstwerte 18 bis 21 Grad. Morgen höchstens 17 bis 22 Grad. Es ist 9.04 Uhr.
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1: Mit 3 Meldungen, die A7 Flensburg-Hamburg ist zwischen Quickborn und Schnelsen-Nord nach einem Unfall in beiden Richtungen gesperrt. Und 2 Wochenendsperrungen, die A7 Flensburg-Hamburg ist in Richtung Süden gesperrt zwischen Hamburg-Schnelsen-Nord und Stellingen und in Richtung Norden zwischen Volkspark und Schnelsen-Nord wegen Tunnelwartungsarbeiten bis Montag früh. Eine Umleitung ist eingerichtet. Und die A23 Heide-Hamburg ist zwischen Eidelstedt und Dreieck Hamburg-Nordwest in beiden Richtungen gesperrt wegen Tunnelwartungsarbeiten bis Montag früh etwa 5 Uhr. Auch hier ist eine Umleitung eingerichtet. Allen unterwegs wünschen wir gute Fahrt.
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2: Und wer hat Bock, das Bitcoin-Wallet von einem Milliardär leer zu räumen? Also als Film im Kino geht das bei Lifehack. So heißt der Film und Enjoy Kinemann Marcel, es wird eben wirklich ein ganzes Leben gehackt.
3: Ja, vier junge Nerds kennen sich eigentlich nur so aus Online-Chats und Calls und die sitzen querverteilt irgendwo vor ihrem Bildschirm und sie beschließen, pass auf, diesen einen Tech-Milliardär da, den nehmen wir uns jetzt mal ran.
4: Womit würden wir überhaupt anfangen?
5: Don Hurt, Tochter.
6: Die postet alles.
7: Eine Promi-Braut mittleren Alters sollte easy zu fischen sein.
8: Ja, Mann, so einfach.
3: Über die Tochter wollen sie an den Vater und so an die Milliarden. Und das Besondere, dieser Film ist ein sogenannter Desktop-Film. Das heißt, alles, was wir sehen, sind quasi abgefilmte Bildschirme. Also wir sehen die FaceTime-Fenster, wir sehen die Browser-Tabs, wir sehen die Chats, als ob jemand seinen Bildschirm mit der Kinoleinwand teilt.
9: Okay, das ist krass. Und das funktioniert als kompletter Film?
3: Ja, auf jeden Fall. Das ist auch nicht der erste Film in dieser Art. Das macht auch dann in sich zum Ende hin nicht mehr an allen Stellen Sinn, aber es ist so kreativ, so wild und hat wirklich einfach ein irres Tempo.
10: Alles löschen, los!
11: Weißt du, was die mit Leuten, die mir im Knast machen?
10: Du darfst sie nicht reinlassen!
12: Ich würde dich nie verpfeifen.
3: Es eskaliert hinten raus natürlich ein bisschen und im Trailer steht schon, das ist das Ocean's 11 der Gen Z.
2: Geil.
3: Irgendwie stimmt das, das ist auch wirklich ein netter, frischer Cyber-Thriller. Diesen Vergleich zu Ocean's 11 verliert Lifehack für mich trotzdem, weil Ocean's 11 einfach weiterhin einer meiner All-Time-Favorites bleibt. Mhm. Aber auch dieser Lifehack funktioniert ziemlich gut.
9: Also ein Thriller ausschließlich aus Tabs und Apps, Lifehack. Viel Spaß beim Gucken.
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1: Ab und zu trage ich gerne mal so einen Fake-Nasenring, aber so ein echtes Piercing traue ich mich noch nicht. Aber was sagt unsere Generation Ü80 eigentlich zu diesem Thema?
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2: Yo, ihr wisst doch Bescheid, unser Kollege Martin trifft sich immer mit unseren Freunden aus der Grau und Schlau WG und schnackt eine Runde über Themen, die die Welt bewegen. Oder halt auch nicht. Heute würdest du dir eigentlich mal ein Piercing stechen lassen?
3: Niemals. Ich lass doch meinen Körper nicht verschandeln.
4: Was ist für dich die schlimmste Stelle, wo man ein Piercing haben kann?
3: Auf der Zunge. Stell dir vor, wenn man küsst und dann hat man so ein hartes Ding da vorne drauf.
4: Hast du schon mal einen Mann geküsst mit Piercing im Mund?
3: Nein, das ist furchtbar.
4: Renate, wo würdest du dir gerne ein Piercing stechen lassen?
3: Also wenn ich jetzt gezwungen werde, dann wie am Ohr.
4: Du hast ja schon Piercinge quasi da.
3: Ja, dann güldet das, ne?
4: So nee, das güldet nicht, finde ich. Was hältst du generell von Piercings?
3: Ich hatte mal einen Krankenpfleger, der mich abholte, weil ich hatte eine neue Hüfte gekriegt. Und da kam so ein Pfleger, oh, sah der geil aus. Und der hatte auch so einen Ohrring. Und da habe ich immer gedacht, ja, wenn ich ein bisschen jünger wäre, dann wäre ich wieder auf Yacht gewesen.
4: Denk an deine Hüfte, Renate.
3: Ja, das stimmt.
4: Hilde, wo würdest du dir ein Piercing stechen lassen?
5: Also eigentlich überhaupt nicht. Aber meine Enkelin, die hat zu mir gesagt, Oma, wollen wir beide uns mal das gleiche Piercing auf den Popo stechen lassen?
4: Was?
5: Ja.
4: Die Enkelin meinte wahrscheinlich Tattoo, oder?
5: Ach, Entschuldigung, ja, Tattoo meine ich.
4: Man kann sich aber auch ein Piercing hinten an den Po stechen lassen, das geht auch.
5: Vielleicht hätte ich es machen sollen.
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2: Imbisse lieben wir doch alle, spätestens seit der vielen NDR-Nord-Reportagen.
3: Einer kam mal rein und sagte, ich bin Vegetarier, können Sie mir was empfehlen? So, ja, Taxi. Ja. Das ist hier falsch, wird hier nichts.
2: Einfach Gold und Imbisse werden auch immer beliebter. Das steht in einer Studie des Handelsforschungsinstituts EHI.
4: Na, ich sag mal so, die Currywurst-Pommes auf dem Supermarktparkplatz oder ein belegtes Brötchen im Baumarkt. Immer mehr Menschen essen im Imbiss. Liegt wahrscheinlich auch daran, dass Essen gehen einfach so verdammt teuer ist. Deswegen heute mal Props an alle, die jeden Tag für uns im Einsatz sind.
5: Das ist natürlich ein Job, den muss man wollen, den muss man mögen. Das ist ja heiß, das ist schwitzig, das ist dreckig, das ist ja klar. Das ist ja nichts, was man einfach so in einem Geschäft macht, wo man bei Aldi sitzt.
2: So, deswegen sagen wir danke für Pommeschranke.
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2: In Schwerin wurde jetzt einfach der Weltrekord im Wiederbeleben aufgestellt. Ganz viele haben mit dem DRK abwechselnd eine Herzdruckmassage an der Übungspuppe gemacht. 128 Stunden lang nonstop. Also über 5 Tage durchgängig.
3: Also die können das und ich habe immer Schiss, dass man da irgendwas falsch machen kann. Aber geht das überhaupt?
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3: Hier gibt's jeden Morgen so ein bisschen Wissen auf die Hand und die Zauberzahl ist 100 bis 120 Mal drücken pro Minute. Es gibt Songs, die haben genau diesen Takt. Wenn wir in dem Tempo drücken, dann ist alles tipptopp. Zum Beispiel bei Crazy in Love haut es hin.
2: Ja, kann man auch gut mitsingen. Aber es ist auch nicht schlimm, wenn wir mal kurz aus dem Takt kommen, weil wir natürlich aufgeregt sind. Das sagt auch Max vom DRK Schwerin. So total falsch können wir da eigentlich nichts machen.
4: Nein, also man kann überhaupt nichts falsch machen. Das Falscheste, was man machen kann, ist nichts zu machen. Gerade wenn man den Notruf dann auch mit anwählt, hat man über die Kollegen der Leitstelle immer auch nochmal Unterstützung und Support. Das heißt, dass die einen auch durch diese Notfallsituation mit durchbringen und dann eben auch Fragen beantworten und Sicherheit schaffen.
3: Jo, also Hauptsache, wir helfen überhaupt, wenn jemand einen Notfall hat und nicht mehr atmet. Hauptsache Herzdruckmassage machen. Und jetzt wissen wir auch, am besten mit dem Beat von Crazy in Love in den Ohren.
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1: Guten Morgen, ihr hört jetzt einen Beitrag von Sarah Oltmanns für die Evangelische Kirche.
2: Cassandra Engel leitet einen Jugendtreffen Greifswald in der Jakobikirche. Und immer mehr junge Menschen, die dorthin gehen, suchen das Gespräch mit ihr, weil sie angegriffen werden und verfolgt von anderen, von rechten Jugendlichen.
3: Es sind wieder wie in den 90ern einfach Hetzjagden durch die Innenstadt, manchmal auch mit Baseballschlägern.
2: Betroffen sind vor allem Jugendliche, die nicht in das Weltbild passen von rechten Gruppierungen.
3: Ich glaube, es sind einfach junge Menschen, die sagen, dass sie für Vielfalt stehen und für eine vielfältige Gesellschaft, die offen sein sollte und akzeptieren sollte, dass es unterschiedliche Lebensentwürfe gibt. Die werden dann als, das kennen wir ja, als linksgrün versifft ausgemacht und sind dann einfach damit Ziel von Gewalt. Natürlich auch queere junge Menschen.
2: Cassandra Engel ergänzt, das seien längst keine Einzelfälle mehr.
3: Also es ist halt so problematisch, weil es ist so Trend gerade. Es ist Trend, rechts zu sein. Und bestimmt nicht alle von den Jugendlichen, die es im Moment lustig finden, in Gedenkstätten Hitlergrüße zu machen oder Witze auf TikTok vor den Gaskammern, haben das verinnerlicht, so ein geschlossenes rechtes Weltbild. Aber es ist einfach so eine mega gefährliche Situation im Moment. Und ich bin mir noch nicht sicher, ob wir die gut handeln, so als Gesellschaft.
2: Wenn sich das eine erfahrene Sozialarbeiterin fragt, dann finde ich, sollten wir genau hinschauen.
1: Das war ein Beitrag von Sarah Oltmanns für die Evangelische Kirche.
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1: Um 10 Uhr mit Felix Sprung. Seit heute Morgen sind in Niedersachsen die Wahllokale geöffnet. Mehr als 6 Millionen Menschen können bei der Kommunalwahl ihre Stimme abgeben. Aus der NDR-Nachrichtenredaktion Tabea Pander.
2: Abgestimmt wird über mehr als 2000 kommunale Vertretungen. Außerdem gibt es laut Landeswahlleitung 400 Direktwahlen über Bürgermeister, Oberbürgermeister und Landratsposten. Bürgermeister und Landräte werden dabei für die nächsten 8 Jahre gewählt. Die Wahllokale sind heute bis 18 Uhr geöffnet. Auf ndr.de können erste Ergebnisse im Laufe des Abends über das NDR-Wahltool verfolgt werden. Gegen 22.10 Uhr wird in einer NDR-Sondersendung ein landesweiter Trend von Infratest DIMAP vorgestellt. Ein vorläufiges landesweites Wahlergebnis gibt es voraussichtlich erst morgen früh.
1: In Schweden wird heute ein neues Parlament gewählt. Auch dort sind seit 8 Uhr die Wahllokale geöffnet. Es geht um die Frage, ob der konservative Regierungschef Kristersson im Amt bleibt oder die Mitte-Links-Opposition eine Regierung bilden kann. Aus Stockholm Jana Sinram.
3: Stärkste Kraft dürften den Umfragen zufolge die Sozialdemokraten der früheren Ministerpräsidentin Magdalena Andersson werden. Zusammen mit den 3 anderen Parteien des Mitte-Links-Lagers lagen sie kurz vor der Wahl aber nur noch knapp vorn. Sollte das konservative Lager die Wahl gewinnen, könnten in Schweden zum ersten Mal die Rechtspopulisten Teil einer Regierung werden. Die Schwedendemokraten hatten schon in den vergangenen 4 Jahren die Minderheitsregierung aus Konservativen, Christdemokraten und Liberalen gestützt. Ministerpräsident Ulf Kristersson hat angekündigt, sie dieses Mal in sein Kabinett zu holen.
1: Bundeskanzler Merz und mehrere europäische Staats- und Regierungschefs beraten ab heute in Finnland über ihre künftige Strategie für die Arktis. Durch freigeschmolzene Seewege infolge des Klimawandels ist das geostrategische Interesse an der Region gewachsen. Zudem lagern dort wertvolle Rohstoffe. Hauptstadtkorrespondentin Christina Nagel erklärt, welche Schlussfolgerungen Berlin und Brüssel daraus ziehen.
4: Um auf all das besser reagieren zu können, hat die EU beschlossen, ihre Arktis-Strategie zu überarbeiten. Sie will sich besser aufstellen. Auch Deutschland hat sein Engagement im hohen Norden in den vergangenen Jahren hochgefahren, vor allem im militärischen Bereich. In ihren Arktis-Leitlinien macht sich die Bundesregierung zudem für freie Schifffahrtswege und einen behutsamen Umgang mit dem sensiblen Ökosystem stark, das durch die Erderwärmung eh schon hart getroffen ist.
1: In ganz Deutschland läuft heute der Tag des offenen Denkmals. Mehr als 6500 Schlösser, ehemalige Industriestätten, besondere Häuser, Parks und andere historische Schauplätze öffnen ihre Türen für Besucher. Auch Denkmäler, die sonst nicht zugänglich sind, machen mit. Angeboten werden zum Beispiel Führungen, Konzerte und Mitmachaktionen. Auch Programme für Kinder sind geplant. Bei einem Brand in Hamburg sind gestern Abend 7 Menschen verletzt worden. Das Feuer war in einem leerstehenden Hotel nahe dem Hauptbahnhof ausgebrochen. Die Ursache ist noch unklar. Aus Hamburg Elias Bartel.
5: Als die ersten Feuerwehrleute an dem Hotel ankamen, schlugen schon Flammen aus einem Fenster im obersten Geschoss. 2 Menschen standen auf dem Dach und riefen um Hilfe. Mit einer Drehleiter holte die Feuerwehr die beiden herunter. 55 Feuerwehrleute waren im Einsatz und löschten das Feuer von innen und über die Drehleiter. 7 Menschen brachten sie ins Freie. 5 davon wurden schwer verletzt, 2 leicht. Die Geretteten haben nach Angaben der Feuerwehr keine eigene Wohnung.
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6: Guten Morgen. Wir schauen, was uns das Wetter gibt. Hier an diesem Sonntag im Norden, da haben wir viele Wolken, immer mal wieder Schauer, stellenweise auch Gewitter. Das Ganze bei bis zu 21 Grad in der Spitze. Und zum Abend hin werden die Wolken dann etwas weniger. Morgen dann erst neblig, dann mal wolkig, mal sonnig bei bis zu 22 Grad. Hi, der Verkehrsservice. 3 Meldungen haben wir hier. A1 Fehmarn Richtung Lübeck zwischen Scharbeutz und Sereth. 6 Kilometer stocken, 20 Minuten plus. Dann denkt dran, die A7 Flensburg-Hamburg ist gesperrt. Das ganze Wochenende über Richtung Süden zwischen Hamburg-Schnelsen-Nord und Stelling und Richtung Norden zwischen Volkspark und Schnelsen-Nord. Und auch die A23 Heide-Hamburg ist das ganze Wochenende über gesperrt zwischen Eidelstedt und Reik-Hamburg-Nordwest. Kommt gut und sicher durch.
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6: Hallo. Ich bin Sabine. Für alle, die nicht wissen, was hier sonntags von 10 bis 14 Uhr immer passiert, ihr zockt hier jetzt. So, also ihr bekommt kleine Rätsel, die ich mir ausgedacht habe und ihr versucht, die zu lösen. Was gewinnt ihr? Ehre und Ruhm. Los geht's.
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6: Das ist das erste Quiz. Ich habe hier einen Ausschnitt jetzt aus einer TV-Serie. Den spiele ich euch jetzt vor und auch nur einmal. Also ihr müsst jetzt ganz genau aufdrehen und hinhören. Achtung.
7: Ihr dürft jetzt loslegen.
6: Welche Serie habt ihr hier gerade gehört? Zockt um eure Ehre.
0: Ihr wisst es.
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0: Two Colors hier mit Heavy Metal Love. Da wurde jetzt nur geschrien in dem Rätsel, aber es gibt ein paar von euch, die haben es trotzdem gelöst.
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0: So machen wir das ja sonntags immer von 10 bis 14 Uhr bei Enjoy nur für die Ehre. Da zockt ihr um Ruhm und Ehre. Ich habe euch einen Ausschnitt aus einer TV-Serie vorgespielt und ich wollte von euch wissen, welche Serie das denn ist. Und da wurde halt fast nur geschrien.
2: Ihr dürft jetzt loslegen.
0: So, Valerie aus Kloppenburg hat sich aber trotzdem gemeldet an der kostenlosen Enjoy-Hotline. Was treibst du um diese Uhrzeit, Valerie?
3: Ich arbeite gerade noch tatsächlich fürs DRK Essen auf Rädern und danach auf jeden Fall wählen gehen und wahrscheinlich spazieren, weil bei uns so Verkaufs auch nur Sonntag ist.
0: Ah, das klingt alles sehr sinnvoll, besonders das Wählen gehen.
3: Ja.
0: Ist eine gute Idee.
3: Danke.
0: Trotzdem hörst du nebenbei, obwohl du so busy bist, noch Radio und nimmst jetzt quasi an unserem Quiz teil. Ist das richtig?
3: Ja, genau.
0: Was denkst du denn, welche Serie ich hier suche?
3: New Girl.
0: Mhm. Du scheinst sicher zu sein, auch wenn da nur geschrien wurde in dem Ton?
3: Ja, am Ende wurde noch Nick gesagt.
0: Ah, okay, hast ganz genau hingehört. Und das ist natürlich richtig, Valerie. Ehre geht zu dir nach Kloppenburg zur Arbeit. Und damit lässt es sich ja dann heute ganz besonders gut arbeiten, wählen und was du sonst noch so vorhast.
3: Genau.
0: Gut, aber das ist nur an Nick. Bist du Fan von der Serie? Hast du direkt erkannt?
3: Ich hab die tatsächlich vor ein paar Tagen wieder neu angefangen.
0: Ach nein. Ich lieb das ja, wenn man so alte Serien nochmal rewatcht. Das ist wie so eine Umarmung, oder?
3: Ja, doch, wirklich. Ist auch ein wohliges Gefühl.
0: Schön. Voll gut. Valerie, vielen Dank fürs Mitmachen und mach dir einen schönen Tag.
3: Danke, ebenso.
0: Danke, tschüssi.
3: Ciao.
0: Ehre geht auch noch raus an Astrid. Sie hat hier über die ARD Sounds App noch geschrieben. Das ist ja die App, mit der ihr ja jetzt auch mitmachen könnt. Die Enjoy App ist ja umgezogen. Denkt dran, könnt ihr einfach runterladen, das dann einstellen und dann könnt ihr natürlich hier auch mitzocken. Astrid, Ehre eben raus an dich. Du hast auch gewusst, dass es hier um die Serie New Girl ging. Das nächste Quiz kriegt ihr dann um kurz nach 22:30.
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0: Ja, ihr lest das hier richtig. Das sind Mako und die Chainsmokers zusammen. Richtig krass, ein deutscher Newcomer mit zwei der berühmtesten DJs. Haben einen Song zusammen gemacht, in- und auswendig. Habt ihr hier gehört. Jetzt hört ihr die Verkehrsnachrichten. Wir schauen, was auf den Straßen los ist. Wir haben drei Meldungen für euch. Los geht's mit der A1 Fehmarn Richtung Lübeck zwischen Scharbeutz und Seretz. Da gibt es 8 Kilometer stockenden Verkehr. Plant eine halbe Stunde mehr Zeit ein und denkt dann natürlich an die Rettungsgasse. Außerdem noch zwei Sperrungen. Denkt dran, auch heute noch, weil die Sperrungen das ganze Wochenende über im Betrieb sind. Auf der A7 Flensburg-Hamburg zwischen Hamburg-Schnelsen-Nord und Stelling kommt ihr nicht durch und zwischen Volkspark und Schnelsen-Nord kommt ihr nicht durch. Also in diesen Richtungen ist da alles dicht. Da gibt es nämlich Tunnelwartungsarbeiten. Und das Gleiche haben wir auch auf der A23 Heide-Hamburg zwischen Eidelstedt und Dreieck Hamburg-Nordwest. Auch da alles immer noch dicht in beiden Richtungen wegen Tunnelwartungsarbeiten. Ihr kommt da erst ab morgen früh wieder durch. Umfahrt das Ganze. Es gibt Umleitungen. Euch eine gute und sichere Fahrt.
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0: Liebes sehr, wie motiviert ihr seid, hier um 10.38 Uhr an einem Sonntagmorgen bei Enjoy nur für die Ehre mitzumachen. Zur Belohnung gibt's jetzt was ganz Besonderes.
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0: Ein Spezial

Quiz. Das funktioniert so, ich spiele euch jetzt einen Ton vor und nicht wundern, der hört sich merkwürdig an, weil da nämlich ein bestimmtes Tier ein Geräusch macht. Und ich will wissen, welches Tier hört ihr denn hier? Achtung! So, ich spiele es nochmal, dreht nochmal lauter, falls ihr es nicht gehört habt. Hier kommt der Ton nochmal. So, welches Tier ist das? Welches suche ich? Es geht um eure Ehre, also meldet euch über die ARD Sounds App. Das ist ja die App, in die Android-App reingezogen ist, hingezogen. Falls ihr die noch nicht habt, geht auch ganz einfach, schnell downloaden, ist kostenlos. Und dann gerne eine Sprachnachricht darüber mit der Lösung schicken. Das ist Olivia Rodrigo hier mit Drop Dead.

0: David Guetta und das Club Can Handle Me. Eine Taube wurde vermutet, ein Affe auch, aber es sind noch nicht die richtigen Lösungen für das momentane Quiz hier bei Enjoy, nur für die Ehre.
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0: Ich habe euch ein Geräusch von einem Tier vorgespielt und das klang so. Ja, da gab es jetzt viele Vermutungen über die ARD Sounds App. Magdalena hat geschrieben, das sind Fasane. Sanki hat geschrieben, es könnte vielleicht ein Ferkelchen sein. Finde ich auch sehr süß. Das ist es leider aber noch nicht. Wir haben aber noch eine Sprachnachricht bekommen.
2: Ich bin Olivia und das ist ein Fuchs.
0: Und Olivia, das stimmt.
1: Gewonnen.
0: Yes, es ist ein Fuchs. Die machen so merkwürdige Geräusche. Ehre geht raus an dich. Ihr seid hier bei Enjoy nur für die Ehre. Voll gut, das nächste Quiz gibt es um kurz nach 11 dann für euch.
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1: Um 11 Uhr mit Felix Sprung. Seit heute Morgen sind in Niedersachsen die Wahllokale geöffnet. Mehr als 6 Millionen Menschen können bei der Kommunalwahl ihre Stimme abgeben. Aus der NDR-Nachrichtenredaktion Tabea Panda.
2: Abgestimmt wird über mehr als 2000 kommunale Vertretungen. Außerdem gibt es laut Landeswahlleitung 400 Direktwahlen über Bürgermeister, Oberbürgermeister und Landratsposten. Bürgermeister und Landräte werden dabei für die nächsten 8 Jahre gewählt. Die Wahllokale sind heute bis 18 Uhr geöffnet. Auf ndr.de können erste Ergebnisse im Laufe des Abends über das NDR-Wahltool verfolgt werden. Gegen 22.10 Uhr wird in einer NDR-Sondersendung ein landesweiter Trend von Infratest DIMAP vorgestellt. Ein vorläufiges landesweites Wahlergebnis gibt es voraussichtlich erst morgen früh. Bei der vergangenen Kommunalwahl war die CDU landesweit stärkste Kraft, knapp vor der SPD. Die Grünen belegten Rang 3. Ein besonderer Fokus liegt dieses Jahr auf dem Abschneiden der AfD, deren niedersächsischer Landesverband vom Verfassungsschutz als rechtsextremistisches Beobachtungsobjekt geführt wird.
1: Angesichts wachsender Kritik an Kanzler Merz hat CSU-Chef Söder dessen Sturz durch seine Partei ausgeschlossen. Von der CSU werde das auf keinen Fall ausgehen, sagte Söder der Bild. Nach der Wahl in Sachsen-Anhalt tue die CDU gut daran, zusammenzustehen und sich nicht durch die AfD auseinanderbringen zu lassen. Zum Reformkurs der Bundesregierung stehe er, sagte Söder. Dabei müsse man aber einen Zacken zulegen, etwa bei Sozialmissbrauch, kalter Progression und Energiepreisen. Söder zufolge fließt derzeit zu viel Geld in falsche soziale Ausgaben. Da müsse Arbeitsministerin Baas nun in die Gänge kommen, sagte der CSU-Chef. Bundeskanzler Merz reist heute zu einem EU-Arktis-Gipfel nach Finnland. An dem zweitägigen Treffen in Rovaniemi nehmen auch die Staats- und Regierungschefs weiterer EU-Länder teil. Bei dem Gipfel soll über eine Neuausrichtung der europäischen Arktis-Politik beraten werden. Durch neu eröffnete Seewege infolge des Klimawandels ist das geostrategische Interesse an der Arktis deutlich gewachsen. Zudem lagern in der Region wertvolle Rohstoffe. In Schweden wird heute ein neues Parlament gewählt. Seit 8 Uhr sind die Wahllokale geöffnet. Es geht um die Frage, ob der konservative Regierungschef Kristersson im Amt bleibt oder die Mitte-Links-Opposition eine Regierung bilden kann. Aus Stockholm Jana Sindram.
3: Stärkste Kraft dürften den Umfragen zufolge die Sozialdemokraten der früheren Ministerpräsidentin Magdalena Andersson werden. Zusammen mit den drei anderen Parteien des Mitte-Links-Lagers lagen sie kurz vor der Wahl aber nur noch knapp vorn. Sollte das konservative Lager die Wahl gewinnen, könnten in Schweden zum ersten Mal die Rechtspopulisten Teil einer Regierung werden. Die Schwedendemokraten hatten schon in den vergangenen 4 Jahren die Minderheitsregierung aus Konservativen, Christdemokraten und Liberalen gestützt. Ministerpräsident Ulf Kristersson hat angekündigt, sie dieses Mal in sein Kabinett zu holen.
1: Beim Autobauer Volkswagen sind bislang mehr als 30.000 Bestellungen für den neuen vollelektrischen Polo eingegangen. Das übertreffe die anfänglichen Erwartungen, insbesondere in Deutschland, teilte das Unternehmen mit. Wegen der hohen Nachfrage komme es aktuell zu längeren Lieferzeiten. Die Produktion werde schrittweise hochgefahren. Der E-Polo wird in einem spanischen Werk nahe Barcelona gefertigt. Seine Basisversion kostet knapp unter 25.000 Euro und ist seit Juli auf dem Markt.
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4: Da kommt immer mal wieder was Regen runter heute im Norden bei den ganzen Wolken. Zwischendurch schafft es die Sonne aber auch mal durch bei Höchstwerten um die 21 Grad. Am Montag dann weniger Regen und so ein Sonne-Wolken-Wechsel bei bis zu 22 Grad. Wir checken die Straßenlage. 3 Meldungen gibt es hier. Einmal die A1 Fehmarn Richtung Lübeck. Zwischen Scharbeutz und Seretz gibt es 8 Kilometer Stau. Dauert 1 Stunde länger. Denkt da unbedingt an die Rettungsgasse. Und denkt auch dran, es gibt 2 Sperrungen, die das ganze Wochenende über gelten. A7 Flensburg-Hamburg. Richtung Süden ist da zwischen Hamburg-Schnelsen-Nord und Stelling alles dicht. Und Richtung Norden zwischen Volkspark und Schnelsen-Nord. Und das Gleiche haben wir auf der A23 Heide-Hamburg. Zwischen Eidelstedt und Dreieck Hamburg-Nordwest. Bei beiden Strecken kommt ihr erst ab morgen früh wieder durch. Gute Fahrt.
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4: Okay. Ihr habt die erste Stunde hier schon sehr gut vorgelegt. Aber bis 14 Uhr gibt es ja noch die Quizze. Also eine Pause ist hier nicht drin. Weiter geht's.
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4: So, das ist das nächste Quiz. Ihr müsst dabei erraten, welche Person da spricht. Und Achtung, da gibt es jetzt eine kleine Schwierigkeit, weil diese Person, die spricht Englisch. Und ich spiele euch den Ton nur einmal. Also ihr müsst jetzt ganz genau hinhören. Achtet auf jede Kleinigkeit, ja? Achtung.
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4: Welche Person hat hier gesprochen? Zeigt her eure Ehre. Ich bin Sabine, moin.
0: Habt ihr eine Ahnung?
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0: schon green sind es hier mit Kopangan. 11.16 Uhr haben wir es. Hier ist Enjoy nur für die Ehre. Das heißt, hier wird gezockt.
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0: Gerade bei diesem Quiz suche ich eine Person. Und wenn ihr mir sagt, wer genau hier spricht, dann seid ihr ganz ehrenhaft.
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0: So, wer ist das denn hier? Maurice, du hast angerufen an der kostenlosen Enjoy-Hotline. Sag doch mal. Bist du noch da? Hallo? Maurice? Oh nein, du bist, glaube ich, in einem Funkloch.
3: Ja.
0: Jetzt bist du wieder gerade kurz da?
3: Ja, ich habe gesagt, wir glauben, dass es Lady Gaga war.
0: Oh mein Gott, ich mache es ganz schnell. Es ist richtig!
1: Gewonnen!
0: Weil gerade habt ihr empfangen, ihr seid gerade nicht in einem Funkloch. Ehre geht raus an euch. Wo seid ihr denn? In welchem Funkloch steckt ihr?
3: Wir sind gerade im Polenurlaub.
0: Oh, wie schön. Wo denn genau?
3: In Schienemünde.
0: Ah, sehr cool. Ja, meine Familie kommt aus Polen, aber nicht oben vom Meer, sondern eher so Richtung Schlesien. Deswegen. Aber
3: ja,
0: schön.
3: Meine auch.
0: Ah, witzig. Wo denn da? Jetzt müssen wir, da müssen wir uns jetzt drüber unterhalten, weil gerade hast du Empfang, Maurice. Woher denn aus Schlesien?
3: Weiß ich gar nicht, weil mit denen haben wir keinen Kontakt.
0: Oh nein, wie schade. Ja, naja, okay. Aber hey, es zieht dich anscheinend doch irgendwie dahin jetzt. Toll.
3: Ja, das ist wohl richtig.
0: Wie schön. Wer sitzt denn mit dir im Auto, Maurice?
3: Meine Freundin, Leonie.
0: Hallo Leonie. Ihr habt es ganz richtig erraten mit Lady Gaga. Hallo, richtig toll. Da muss ich auch gerade ganz kurz noch sagen, oh mein Gott, habt ihr diese Gerüchte um sie gehört, weil sie ja jetzt wohl Mama sein soll? Habt ihr das gesehen?
3: Also meine Freundin sagt ja.
0: Ja, krass, oder? Krass. Guck mal, da ist sie da auf den Bildern mit einem Baby auf dem Bauch in so einem Tragetuch. Ja, hör mal. Aber ey, danke fürs Mitmachen. Habt eine fantastische Zeit in Polen. Ehre geht raus an euch.
3: Ja, vielen Dank.
0: Kimberly hat es auch gewusst. Ehre geht auch an dich, Kimberly. Sie hat über die ARD Sounds App geschrieben. Das ist ja die App, wo die Enjoy-App umgezogen ist. Also gerne für Enjoy nur für die Ehre jetzt kostenlos downloaden. Für das nächste Quiz, dann seid ihr auch direkt vorbereitet. Das gibt es nämlich um kurz nach 11:30. Das ist jetzt Kelly Clarkson für euch, Since You've Been Gone.

0: 12 ist es. Heißt natürlich, wir checken die Straßenlage. 4 Meldungen gibt es gerade aktuell. Einmal von der A1, Fehmarn Richtung Lübeck, zwischen Scharbeutz und Seretz, 8 Kilometer Stau. Dauert eine Stunde da länger, denkt an die Rettungsgasse. A1 Lübeck Richtung Bremen, zwischen Hamburg-Morfleet und Stillhorn, 6 Kilometer stockend. Und dann noch die beiden Sperrungen, einmal auf der A7 Flensburg-Hamburg, da ist in Richtung Süden zwischen Hamburg-Schnelsen-Nord und Stelling alles dicht. Und in Richtung Norden zwischen Volkspark und Schnelsen-Nord. Und die A23 Heide-Hamburg, zwischen Eidelstedt und Dreieck Hamburg-Nordwest. Auch da ist alles dicht in beiden Richtungen. Auf beiden Autobahnen gibt es gerade Tunnelwartungsarbeiten. Deswegen kommt ihr da das ganze Wochenende über nicht durch. Erst ab morgen wieder. Euch eine gute und sichere Fahrt.
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0: Loy und David Puentes hört ihr hier um 20 vor 12, gerade bei Enjoy nur für die Ehre. Und jetzt hört ihr drei Meldungen und sagt mir, welche der drei Meldungen ist die einzig richtige?
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0: So funktioniert das Quiz, bei dem wir jetzt angekommen sind. Ihr kriegt hier eine Ladung Ehre rübergeschickt, telepathisch. Wenn ihr entlarvt, welche der drei folgenden Meldungen die einzige ist, die auch wirklich stimmt. Achtung, hier kommen jetzt die Meldungen. Nummer 1. Lars muss zusammen mit euch bei der neuen Aufgabe von Mission Norddeutschland 600 Kilometer mit einem Tandem mit euch durch den Norden fahren. Meldung Nummer 2. Beim Kinofest heute gibt es alle Filme im Kino für 1 €. Und Meldung Nummer 3. Die Basketballmannschaft der Frauen spielt heute im Finale bei der WM gegen die USA. Welche dieser drei Meldungen ist die einzige, die stimmt? Schickt eine Sprachnachricht über die ARD Sounds App. Da ist ja die Enjoy App jetzt umgezogen. Ne? Ihr findet uns jetzt also in der ARD Sounds App. Die ist natürlich auch kostenlos. Einfach downloaden und mitmachen.

0: kriegt ihr hier heute diesmal von mir, Sabine. Ich bin eure Quizmasterin.
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0: Das ist das momentane Quiz, bei dem wir gerade stecken. Die Aufgabe war, erkennt, welche der drei folgenden Meldungen die einzig richtige ist. Und es ging um folgende Meldung. Erstens, Lars muss zusammen mit euch bei der neuen Aufgabe von Mission Norddeutschland 600 Kilometer mit dem Tandem mit euch durch den Norden fahren. Meldung Nummer 2, beim Kinofest heute gibt es alle Filme im Kino für 1 Euro. Und Meldung Nummer 3, die Basketballmannschaft der Frauen spielt heute im Finale bei der WM gegen die USA. So, Olaf aus Achim hat angerufen. Was sind denn deine Pläne an diesem Sonntag, neben Enjoy nur für die Ehre hören?
2: Ja, so ein bisschen Fußball gucken. Ich bin ja HSV-Fan. Heute Abend kommt ja HSV in Leipzig. Das Spiel verfolgen. Und auch Tennis natürlich, Zverev im Finale.
0: Sehr schön. Also ich habe gar keine Ahnung von Sport. Alles, was du mir gerade gesagt hast, ist quasi durch mein Gehirn wieder durch. Aber ich freue mich total für dich, dass du da heute so eine schöne Beschäftigung hast.
2: Ja, danke schön. Ja, genau.
0: Richtig cool. Du meinst zu wissen, welche von den Meldungen jetzt aber die einzig richtige ist. Was denkst du denn?
2: Ja, das ist mit Lars, mit der Mission Norddeutschland. Das ist die einzig wahre, weil die deutschen Damen haben verloren gestern im Basketball. Mhm. Wieder eine sportliche Frage, wo ich dann punkten kann.
0: Mhm.
2: Und das andere mit den Kinokarten, das ist auch nicht wahr. Also mit Lars, das ist richtig.
0: Olaf, es ist alles so gut kombiniert. Es ist richtig.
3: Gewonnen.
0: Ehre geht's
3: zu
0: dir. Woo.
2: Ja, super. Dankeschön. So ein Pott, der kann dann helfen, dass der HSV vielleicht heute gewinnt.
0: So, guck. Das hat sich auch alles richtig gelohnt, jetzt hier anzurufen bei der kostenlosen Enjoy-Hotline, finde ich.
2: Genau, richtig. Ja, wunderbar.
0: Cool. Ne? Ja, das mit Lars, du hast es richtig getroffen. Es geht ja auch morgen schon los, ne, dass er losradelt mit dem Tandem. Willst du ein Stück mit ihm fahren? Hast du da mal geguckt? Weil auf enjoy.de sieht man ja die Tagesstrecken. Wäre da was für dich auch in Frage?
2: Also jetzt vom Körperlichen her nicht, weil ich habe so ein bisschen Halswirbelsäulenprobleme schon.
0: Ah, ganz okay.
2: Lange.
0: Und
2: da komme ich wohl wieder ins Krankenhaus, die nächste OP und sowas alles. Und
0: ach Mensch, nee, dann lassen wir das mal lieber.
2: Dann lassen wir das, ja.
0: Vielleicht
2: dann
0: nur winken am Rand.
2: Ja, oder mit dem Finger auf die Karte irgendwie.
0: So, sehr gut. Olaf, perfekt, mach dir einen fantastischen Sonntag. Ganz viel Ehre geht an dich. Danke fürs Mitmachen.
2: Ja, sehr gerne und alles Gute dann für euch. Ne?
0: Danke, tschüssi.
2: Jo, bitte, tschüss.
0: Ehre geht auch raus an Lea aus Gießhacht. Sie hat auch angerufen und dann auch noch an Andreas, an Vanessa, Basti, Petra, Maria und Vicky. Ihr habt über die ARD Sounds App geschrieben. Da sind wir ja umgezogen mit der Enjoy App. Ehre, also an euch. Nächste Chance, die zu zeigen, gibt es hier um 12:15 mit dem nächsten Quiz. Das Ariana Grande für euch.

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1: Um 12 Uhr mit Klaas Christoffersen. Die Kommunalwahl in Niedersachsen läuft. Überall im Land werden heute neue Kreistage, Stadt- und Gemeinderäte gewählt. Etwa 6,3 Millionen Menschen sind aufgerufen, ihre Stimme abzugeben. Aus Hannover, Yannick Wittenberg.
2: Bis 10 Uhr hatten nach Angaben des Landeswahlleiters 7,6% der Wahlberechtigten gewählt, knapp 1% mehr als zum gleichen Zeitpunkt 2021. Knapp 2200 Gemeinde- und Stadträte sowie Kreistage werden heute hier bei uns in Niedersachsen gewählt. Dazu gibt es rund 400 Direktwahlen. Dabei geht es um Bürgermeisterinnen und Bürgermeister sowie um Landräte, zum Beispiel in Hannover, Osnabrück und Oldenburg sowie in Lüneburg, Braunschweig und Göttingen.
1: CSU-Chef Söder sieht trotz wachsender Kritik an Bundeskanzler Merz derzeit keine Anzeichen für dessen Ablösung. Von der CSU werde ein solcher Schritt jedenfalls nicht ausgehen, sagte Söder der Bild. An die Adresse der Schwesterpartei CDU gerichtet, forderte der CSU-Chef zusammenzustehen und sich nicht durch die AfD auseinanderbringen zu lassen. Merz stehe im Übrigen zum Reformkurs der Bundesregierung. Hier sei eher Arbeitsministerin Baas gefordert, bei den Sozialreformen in die Gänge zu kommen. Derzeit fließe zu viel Geld in falsche soziale Ausgaben, so Söder. In Schweden wird heute ein neues Parlament gewählt. Beobachter rechnen mit einem engen Rennen zwischen dem regierenden Mitte-Rechts-Bündnis und der von den Sozialdemokraten angeführten Opposition. Die rechtspopulistische Partei der Schwedendemokraten hofft nach der Wahl mitzuregieren. Aus Stockholm, Arne Bartram.
3: Inflation, Sorge vor Bandenkriminalität, Zuwanderung und höheren Steuern. Das sind Themen, mit denen die rechtspopulistischen Schwedendemokraten im Wahlkampf punkten konnten. In den letzten Umfragen sind sie zweitstärkste Kraft und haben gute Chancen, zum ersten Mal Teil der Regierung zu werden. Bei der letzten Wahl vor 4 Jahren landeten die Schwedendemokraten auf Platz 2. Teil der Regierung wurden sie damals noch nicht. Dieses Mal wollen die Rechtspopulisten aber mitregieren. Die Brandmauer gegen rechts? In Schweden ist sie bereits eingerissen.
1: US-Präsident Trump hat den irischen Regierungschef Martin zu einem Gespräch empfangen. Das Treffen fand allerdings nicht in Washington statt, sondern in Irland, und zwar im Golfresort des US-Präsidenten. Aus Doonbeg, Mareike Aden.
4: Auf seinem Kurzbesuch hat sich Trump überraschend für ein geeintes Irland ausgesprochen. Nach einem Treffen mit Regierungschef Micheál Martin sagte Trump, er wolle zwar keine Probleme verursachen, würde es aber lieben, wenn Irland vereinigt würde. Regierungschef Martin reagierte zurückhaltend auf Trumps Äußerungen. Der britische Premierminister Andy Burnham betonte, ein Referendum über den Status Nordirlands stehe derzeit nicht zur Debatte. Am Samstag gingen in Dublin tausende Menschen gegen Trump und den Empfang, den die irische Führung ihm bereitet hatte, auf die Straße.
1: In der Fußball-Bundesliga gibt es die erste Trainerentlassung der Saison. Wie der Verein bestätigte, gehen Borussia Mönchengladbach und Eugen Polanski getrennte Wege. Der Traditionsklub hat die ersten 3 Spiele verloren. Gestern gab es eine 0:5-Pleite beim SC Freiburg. Gladbach steht auf dem letzten Tabellenplatz. In der Bundesliga stehen zum Abschluss des 3. Spieltags heute noch 2 Partien an. Der Hamburger SV muss zunächst bei RB Leipzig antreten. Später empfängt dann noch Aufsteiger Elversberg den deutschen Meister Bayern München.
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5: 21 Grad sind in der Spitze drin heute im Norden. Dazu mal Wolken, mal Regen, mal Sonne, mal Gewitter. Alles kann, nichts muss. Morgen dann 22 Grad maximal und es wird dann wieder was sonniger. Wir checken hier die Straßenlage. Es ist richtig voll geworden. Stau oder stockender Verkehr hier ab 5 Kilometern. 9 Meldungen sind es insgesamt. Los geht's mit der A1 Fehmarn Richtung Lübeck. Zwischen Scharbeutz und Seretz 8 Kilometer Stau, dauert 1 Stunde länger. Dann die A1 Lübeck Richtung Hamburg zwischen Rheinfeld und Kreuzberg der Heide 6 Kilometer stockend. A1 Lübeck Richtung Bremen zwischen Hamburg-Billstedt und Stillhorn 8 Kilometer stockend, 20 Minuten plus. Denkt außerdem dran, dass die A7 Flensburg-Hamburg gesperrt ist Richtung Süden zwischen Hamburg-Schnelsen-Nord und Stelling und in Richtung Norden zwischen Volkspark und Schnelsen-Nord wegen Tunnelwartungsarbeiten. Es gibt aber Umleitungen. Dann haben wir 9 Kilometer Stau auf der A7 Hannover Richtung Hamburg. Zwischen Mellendorf und Schwarmstedt. Es dauert 1,5 Stunden da länger. Umfahrt das Ganze, falls ihr noch könnt, denkt dann natürlich an die Rettungsgasse. Dann noch 1 Stunde plus auf der A19 Rostock Richtung Berlin zwischen Waren und Wittstock. Da gibt es 8 Kilometer Stau. A21 Kiel Richtung Berg der Heide zwischen Schwissel und Bad Oldesloe Nord 6 Kilometer Stau. Dauert 1/4 Stunde da länger. Dann noch eine Sperrung auf auf der A23 Heide-Hamburg zwischen Eidelstedt und Dreieck Hamburg-Nordwest. Auch da in beiden Richtungen die Sperrung. Und nochmal die A31 zum Schluss Meppen Richtung Gronau. Zwischen Wiedmarschen und Emsbüren haben wir 5 Kilometer Stau. Das dauert auch da eine Dreiviertelstunde. Denkt natürlich überall, wo ihr stehen solltet, an die Rettungsgasse. Haltet durch und kommt gut und sicher an.
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5: Halbzeit. Also ihr habt noch 2 Stunden Zeit, um zu zeigen, was ihr für ehrenhafte Menschen seid. Darum geht's ja sonntags immer. Von 10 bis 14 Uhr zocken wir in kleinen spaßigen, also zumindest für mich spaßigen Rätseln, um eure Ehre. Ich bin Sabine, moin, und das ist hier direkt das nächste Quiz.
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5: Ihr hört jetzt einen Ausschnitt aus einem Film und wenn ihr wisst, welcher das ist, dann meldet ihr euch und ihr kriegt Ruhm und Ehre. Achtung! Ich spiele euch den Ausschnitt nur ein einziges Mal. Achtet auf jeden Hinweis. Hingehört, hier kommt der Ausschnitt.
6: Ich muss dir etwas sagen, das sich total verrückt anhört. Wir kannten uns mal. Aber etwas Schlimmes sollte passieren. Und der einzige Weg, es zu verhindern, war, den schwierigen Weg zu wählen.
5: Welchen Film suche ich denn hier?
0: Ihr wisst es.
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1: Hör mal, da konnte ich mich ja gerade vor Anrufen gar nicht retten. Was war das denn?
2: Fit den Film.
1: Oh mein Gott, es haben so viele von euch angerufen. Ich hoffe, ich vergesse gleich keinen zu nennen. Es ging bei dem jetzigen Quiz bei Enjoy nur für die Ehre darum, zu erraten, welcher Film denn das hier ist.
3: Ich muss dir etwas sagen, das sich total verrückt anhört. Wir kannten uns mal. Aber etwas Schlimmes sollte passieren. Und der einzige Weg, es zu verhindern, war, den schwierigen Weg zu wählen.
1: So, und vielleicht war das ja ein bisschen zu einfach, weil die Leitungen haben hier geglüht. Wayne war einer davon. Sag doch mal direkt, welchen Film ich suche, Wayne.
4: Das ist der Film Spider-Man Brand New Day, der gerade im Kino läuft.
1: Und das ist richtig! Ehre geht raus an dich. Spürst du sie schon, wie sie bei dir ankommt, die Ehre?
4: Ich spüre die schon, die Ehre, ja, auf jeden Fall. Ich hatte zwei Kumpels unterwegs in Europa-Park und wir haben uns gerade lustig drüber gemacht und meinten, ey, wir wissen das doch. Da dachte ich, komm, ich ruf mal eben an.
1: Guck mal, lustig gemacht und trotzdem hat es jetzt dann doch geklappt.
4: Auf jeden Fall, das war mega. Cool.
1: Geil aber auch. Ich hoffe, es regnet bei euch nicht im Europapark, weil hier schüttet es gerade richtig dolle.
4: Ach krass. Nee, wir sind noch auf dem Weg gerade dahin. Wir haben noch eine lange Autofahrt vor uns und sind fleißig am Radio hören.
1: Ja, aber Wayne, weißt du, wenn du jetzt die ganze Ehre abgesahnt hast, dann wird es eh sonnig. Sagen wir jetzt einfach so. Das wird jetzt
4: alles
1: so sein.
4: Klar, ich freue mich drauf.
1: Danke fürs Mitmachen. Habt einen schönen Tag. Tschüssi.
4: Danke sehr. Ciao.
1: Es haben so viele auch angerufen, falls ich nicht rangehen konnte. Es tut mir leid. Jonas aus Hamburg hat auch angerufen. Anne, Gret und ihr Enkel Finn. Lea aus Geesthacht. Niemals Lüneburg. Ehre geht raus an euch. Ihr habt es auch alle gewusst. Und auch über die ARD Sounds App kamen hier ganz, ganz viele Nachrichten rein. Also es ist richtig gewesen. Spider-Man Brand New Day, der ja gerade auch im Kino läuft. Falls ihr den noch nicht gesehen habt, nur so ein kleiner Tipp. Es ist ja gerade Kinofest, ne? Also alle Kinotickets kosten 5 € in ausgewählten Kinos. Müsst ihr mal abchecken. Ist auch heute, glaube ich, der letzte Tag. Ja, also nagelt mich nicht drauf fest, aber ich meine schon. Wir haben hier das nächste Quiz natürlich in der Pipeline. Und zwar um kurz nach 12:30 bei Enjoy nur für die Ehre. Wappnet euch schon mal. Dafür gibt es jetzt Martin Garrix mit Hero für euch.

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1: Achtung, wir haben eine Warnmeldung für euch. Vorsicht bitte in beiden Richtungen auf der B522 Flughafenstraße Berliner Platz Flughafen zwischen der A2 Hannover-Langenhagen und Gotzhorner Straße. Da werden Gegenstände auf die Fahrbahn geworfen. Bitte passt da entsprechend auf. Ich wiederhole es nochmal. Vorsicht bitte in beiden Richtungen auf der B522 Flughafenstraße Berliner Platz Flughafen zwischen der A2 Hannover-Langenhagen und Gotzhorner Straße werden Gegenstände auf die Fahrbahn geworfen. Bitte fahrt da entsprechend vorsichtig und wir geben dann Bescheid, wenn die Gefahr vorüber ist.

0: 1. Es ist richtig voll auf den Straßen. Los geht's mit einer Warnmeldung für euch. Vorsicht bitte immer noch in beiden Richtungen auf der B522, Flughafenstraße, Berliner Platz, Flughafen. Zwischen der A2 Hannover-Langenhagen und Gutzhorner Straße werden Gegenstände auf die Fahrbahn geworfen. Passt da bitte weiterhin auf. Außerdem kommt hier Stau oder stockender Verkehr ab 5 Kilometern auf euch zu. A1, Fehmarn Richtung Lübeck, zwischen Scharbeutz und Seretz. 8 Kilometer Stau, eine Stunde plus bedeutet das für euch. A1, Lübeck Richtung Hamburg, zwischen Rheinfeld und Kreuzberg Heide, 6 Kilometer stockend. A1 Lübeck Richtung Bremen, zwischen Hamburg-Billstedt und Stillhorn, 8 Kilometer stockend, 20 Minuten plus. Dann die Sperrung auf der A7, Flensburg-Hamburg, denkt dran, Richtung Süden, zwischen Hamburg-Schnelsen-Nord und Stelling ist alles dicht und Richtung Norden zwischen Volkspark und Schnelsen-Nord wegen Tunnelwartungsarbeiten, hier kommt er erst ab morgen wieder durch. Dann die A7 Hannover Richtung Hamburg, zwischen Mellendorf und Schwarmstedt, 9 Kilometer Stau, 1,5 Stunden plus bedeutet das für euch. Die A19 Rostock Richtung Berlin, zwischen Waren und Wittstock, 8 Kilometer Stau, eine Stunde da länger. Dann eine Sperrung auf der A20, Bad Segeberg Richtung Lübeck, zwischen Geschendorf und Mönckhagen. Da hat es einen Unfall gegeben, deswegen kommt ihr da jetzt nicht durch. Falls ihr da stehen solltet, denkt natürlich unbedingt an die Rettungsgasse. Umfahrt das Ganze, falls möglich. A21 Kiel Richtung Bargteheide, zwischen Schwissel und Bad Oldesloe Nord. 6 Kilometer Stau, eine Dreiviertelstunde Zeitverzögerung bedeutet es da. Dann noch eine Sperrung auf der A23, Heide-Hamburg, zwischen Eidelstedt und Dreikamburg Nordwest. Da gilt für beide Richtung die Sperrung. Auch da gibt es nämlich Tunnelwartungsarbeiten und erst ab morgen ist da alles wieder offen. Dann die A31 Meppen Richtung Gronau zum Schluss zwischen Wiedmarschen und Emsbüren. 5 Kilometer Stau, auch da eine gute Dreiviertelstunde plus. Denkt bitte überall, natürlich wo ihr stehen solltet, unbedingt an die Rettungsgasse und kommt gut und sicher an, haltet durch.
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0: Linkin Park hier in The End. 12.42 Uhr ist es. Und bevor wir mit dem nächsten Quiz weitermachen, hier noch immer die Warnmeldung für euch. Vorsicht bitte in beiden Richtungen auf der B522 Flughafenstraße, Berliner Platz Flughafen, zwischen der A2 Hannover-Langenhagen und Gotzhorner Straße. Da werden immer noch Gegenstände auf die Fahrbahn geworfen, also passt da weiterhin entsprechend auf. So, dann können wir jetzt aber loslegen.
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0: Das ist das nächste Quiz, um das es jetzt hier geht bei Enjoy nur für die Ehre. Da zockt ihr ja immer um Ruhm und Ehre. Und das Lesequiz, also die Lesestunde, funktioniert so, dass ich euch aus einem Song Songzeilen vorlese und ihr mir dann sagt, aus welchem Song die denn stammen. Da ist natürlich immer so ein kleiner Twist drin. Die sind im Original auf Englisch und jetzt sind sie aber auf Deutsch. Also das muss ja auch einen kleinen Schwierigkeitsgrad haben. Ne? Hat keiner gesagt, dass es hier alles umsonst gibt. Hier kommen die Zeilen aus dem Song. Achtung! Ich bin auf dem Weg. 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So, welcher Song könnte das hier sein? Ich lese es nochmal vor. Ich bin auf dem Weg. Ich brauche deine Liebe mehr als das Wochenende. Die ganze Nacht und den ganzen Tag. Ich brauche deine Berührung mehr als das Wochenende. Sehr poetisch. Welchen Song suche ich denn hier? Sag doch gerne Bescheid, zum Beispiel über die ARD Sounds App. Das ist ja die App, in die die Enjoy App umgezogen ist. Die ist natürlich auch kostenlos. Schickt da sehr gerne eine Sprachnachricht rüber, während ihr einen ganz neuen Song hört. Und zwar von OK Kid und Clüso. Heatwave heißt der für euch bei Enjoy. Nur für die Ehre.
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0: Das ist Harry Styles, American Girls. 12.52 Uhr haben wir's. Ihr hört uns sogar auf dem Fahrrad. Ich bin ganz sprachlos.
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0: Wir sind bei diesem Quiz hier angekommen. Da lese ich euch Zeilen aus dem Song vor, die im Original auf Englisch sind, die ich aber ins Deutsche übersetzt habe. Und es geht konkret um folgende Zeilen, die ich vorgelesen habe. Ich bin auf dem Weg. 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So, wer jetzt lösen kann, welcher Song das hier ist, weil im Original, wie gesagt, ne, auf Englisch, ich habe es ins Deutsche übersetzt, der kriegt ganz viel Ehre. Darum geht es ja immer hier bei Android nur für die Ehre. Und jetzt kam einfach eine Sprachnachricht von einer Radtour.
2: Moin, hier ist Coco von der Radtour und das ist Weekend von Medusa. Schönen Sonntag noch.
0: So, ich hoffe sehr, dass Coco kurz angehalten hat, um die aufzunehmen. Nicht beim Fahrradfahren, hoffe ich sehr. Versteht man wegen des Windes auch nicht so gut. Sie sagt aber, dass es wohl der Song Weekend von Medusa ist. Und das, liebe Coco, wenn du es gerade mit deinen Earpods hoffentlich auf dem Fahrrad hörst und nicht das Handy in der Hand hast, das ist richtig.
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0: Es ist Weekend von Medusa und Khalid. Aus diesem Song stammen die Zeilen. Ehre geht also an dich und Ehre geht auch an Olaf aus Achim. Er hat nochmal angerufen, hat sich seine zweite Ladung Ehre abgeholt. Richtig toll. Und hat mit mir noch einen kleinen Schnack über Sarah Connor gehalten. Lange Geschichte. Naja, Laura und Pauline haben auch noch hier eine Ladung Ehre verdient. Sie haben über die ARD Sounds App geschrieben und wussten auch, dass es eben Medusa und Khalid mit dem Song Weekend ist. Ehre also auch an euch. Nächstes Quiz gibt es hier um kurz nach 1. Und zur Belohnung gibt es den Song, um den es hier ging. Das ist Weekend von Medusa und Khalid.

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2: Um 13 Uhr mit Klaas Christoffersen. In Niedersachsen sind heute mehr als 6 Millionen Menschen aufgerufen, bei der Kommunalwahl ihre Stimme abzugeben. Die Wahllokale sind noch bis 18 Uhr geöffnet. Aus der NDR-Nachrichtenredaktion Tabia Panda.
3: Abgestimmt wird über mehr als 2000 kommunale Vertretungen. Außerdem gibt es laut Landeswahlleitung 400 Direktwahlen über Bürgermeister, Oberbürgermeister und Landratsposten. Bürgermeister und Landräte werden dabei für die nächsten 8 Jahre gewählt. Die Wahllokale sind heute bis 18 Uhr geöffnet. Auf ndr.de können erste Ergebnisse im Laufe des Abends über das NDR-Wahltool verfolgt werden. Gegen 22.10 Uhr wird in einer NDR-Sondersendung ein landesweiter Trend von Infratest DIMAP vorgestellt. Ein vorläufiges landesweites Wahlergebnis gibt es voraussichtlich erst morgen früh.
2: Nach dem CDU-Wahldebakel in Sachsen-Anhalt steht Kanzler Merz unter Druck. CSU-Chef Söder wies allerdings Spekulationen über einen möglichen Wechsel im Kanzleramt zurück. Aus Berlin Ruth Kirchner.
4: Natürlich werde über Personen und Parteien geredet, sagt Markus Söder der Bild am Sonntag. Aber Friedrich Merz stehe nach wie vor zu den geplanten Reformen. Und die CDU tue gut daran, zusammenzustehen und sich nicht durch die AfD auseinanderbringen zu lassen. Von der CSU, so Söder, werde es auf keinen Fall einen Kanzlersturz geben. Bei der Landtagswahl in Sachsen-Anhalt vor einer Woche hatte die AfD mit knapp 44% mit Abstand die meisten Stimmen bekommen. Eine absolute Mehrheit aber verfehlt. Die CDU stürzte ab auf rund 17%. In der CDU wird Merz für das Wahldebakel mitverantwortlich gemacht.
2: Bundesverkehrsminister Bilger will die günstige Familienreservierung bei der Bahn wieder einführen. Das Unternehmen hatte sie vor mehr als einem Jahr gestrichen. Laut Bahn wurde die Familienreservierung oft von Gruppen genutzt, die keine Familien waren. Aus der Nachrichtenredaktion Patricia Wern.
5: Bundesverkehrsminister Bilger macht sich für die Wiedereinführung der vergünstigten Familienreservierung in Fernverkehrszügen stark. Er sei dazu mit der Bahn im Gespräch, sagte der CDU-Politiker den Zeitungen der Funke Mediengruppe. Die Deutsche Bahn hatte die Familienreservierung zum Festpreis von 10,40 Euro für alle Familienmitglieder vor mehr als einem Jahr abgeschafft. Das habe zu Recht für viel Unzufriedenheit gesorgt, sagte Bilger. Deswegen habe er die Entscheidung damals kritisiert. Er betonte aber auch, dass die Bahn für Familien grundsätzlich gute Angebote habe.
2: Bei einem Fährunglück in Indonesien sind nach Angaben der Rettungskräfte mindestens 6 Menschen ums Leben gekommen. Mehr als 120 Passagiere und Besatzungsmitglieder würden noch vermisst, hieß es. Die Fähre war zwischen den Inseln Java und Borneo unterwegs, offenbar bei hohem Wellengang. An Bord waren mehr als 240 Menschen. In der Fußball-Bundesliga gibt es die erste Trainerentlassung der Saison. Wie der Verein bestätigte, gehen Borussia Mönchengladbach und Eugen Polanski getrennte Wege. Der Traditionsklub hat die ersten 3 Spiele verloren. Gestern gab es eine 0-5-Pleite beim SC Freiburg. Gladbach steht auf dem letzten Tabellenplatz. Und auch in der zweiten Liga wird zum ersten Mal in der Saison ein Trainer entlassen. Nach Informationen der Bild trennt sich Hannover 96 von Christian Tietz. Die Niedersachsen stecken nach nur einem Sieg aus den ersten 5 Spielen im unteren Tabellendrittel fest.
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6: Das wird wettermäßig ein wolkiger Nachmittag im Norden bei bis zu 21 Grad. Dazu manchmal auch Sonne. Immer mal wieder auch ein Schauer. Zum Abend hin wird es dann aber was trockener. Am Montag dann mal Sonne, mal Wolken bei bis zu 22 Grad. Ein Verkehrsupdate für euch. Eine gute Nachricht vorab. Auf der B255 werden keine Gegenstände mehr geworfen. Da kommt ihr also wieder sicher durch. Außerdem noch hier Stau oder stockender Verkehr. Ab 5 Kilometern, 10 Meldungen sind es insgesamt. Es ist also ordentlich was los. Wir haben hier die A1 Fehmarn Richtung Lübeck zwischen Scharbeutz und Seretz. 8 Kilometer Stau, dauert eine Stunde länger. Dann eine Sperrung auf der A1 Fehmarn Richtung Lübeck zwischen Scharbeutz und Rathekau. Da kommt ihr jetzt nicht durch und fahrt das Ganze großräumig. Die A1 Lübeck Richtung Bremen zwischen Hamburg Hamburg-Bild steht und Stillhorn 8 Kilometer stocken, 20 Minuten plus. Dann die Sperrung auf der A7, Flensburg-Hamburg. In Richtung Süden ist da zwischen Hamburg-Schnelsen-Nord und Stellingen alles dicht und in Richtung Norden zwischen Volkspark und Schnelsen-Nord. Da kommt ihr erst ab morgen wieder durch, weil da gibt es Tunnelwartungsarbeiten. Dann noch eine Sperrung wegen Bergungsarbeiten, gerade auf der A7 Hannover Richtung Kassel, zwischen Kassel-Ost und Kreuz Kassel-Mitte. Dann 9 Kilometer Stau auf der A7 Hannover Richtung Hamburg, zwischen Mellendorf und Schwarmstedt. Es dauert 1,5 Stunden länger. A19 Rostock Richtung Berlin, zwischen Waren und Wittstock. 8 Kilometer Stau, 1 Stunde plus bedeutet das für euch. Dann eine Dreiviertelstunde plus auf der A21 Kiel Richtung Bergteheide, zwischen Schwissel und Bad Oldesloe-Nord. Da gibt es 6 Kilometer Stau. Noch eine Sperrung auf der A23 Heide-Hamburg, zwischen Eidelstedt und Dreieck Hamburg-Nordwest. Auch da gibt es Tunnelwartungsarbeiten und ihr kommt erst ab morgen da wieder durch. Und zum Schluss noch die A31 Meppen Richtung Gronau, zwischen Wiedmarschen und Emsbüren. 5 Kilometer Stau, auch da 1,5 Stunden dauert es da länger. Haltet durch, denkt natürlich überall, wo ihr stehen solltet, unbedingt an die Rettungsgasse und kommt sicher an.
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6: Hallo, ich bin Sabine. Alle tierliebenden Menschen sollten das nächste Quiz bestimmt ganz easy lösen können.
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6: Spezialquiz. Wir zocken ja jetzt hier immer um eure Ehre sonntags, 10 bis 14 Uhr. Und das ist jetzt hier also die letzte Stunde. Ich suche ein Tier. Achtung, hier kommt es. Welches Tier habt ihr hier gehört? Ich spiele es nochmal, ging ja relativ flott. Hingehört. So, welches Tier suche ich denn hier?
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0: ich glaube, ich habe euch hier so eine kleine Verschnaufpause gegönnt, weil das ein bisschen, habe ich so den Eindruck, zu einfach war, oder?
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0: Darum ging es hier gerade. Ich habe euch einen Ton vorgespielt von einem Frosch. Und ihr wusstet alle, dass es ein Frosch ist, was natürlich irgendwie nicht so gut ist, ne? Es haben hier ganz, ganz viele von euch angerufen. Dieses Geräusch war einfach zu einfach. Natürlich wusstet ihr, es ist ein Frosch. Ehre geht raus. An alle, die es wussten, ganz, ganz viele von euch wussten es.
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0: Das ist ja euer Jubel. Hier Lena hat angerufen aus Langenhagen. Lea aus Geesthach hat sich einfach die dritte Ladung Ehre abgeholt. Juliane aus Wilhelmshaven. Zbigniew hat angerufen. Ihr habt so viele schöne Sachen auch erzählt, was ihr hier heute macht. Und ich wollte da jetzt nicht einfach nur eine Sache rauspicken, weil ihr seid halt heute auf dem Weg auf dem Flohmarkt, ihr genießt das Wetter, ihr besucht eure Familien, ihr steht Gott sei Dank nicht im Stau, also viele von euch zumindest. Und deswegen geht die Ehre jetzt raus an euch. Ich hoffe, das bleibt auch so an diesem schönen Sonntag heute. Das sind jetzt hier die Imagine Dragons für euch. Radioactive, das nächste Quiz. Das letzte sogar bei Enjoy nur für die Ehre haben wir natürlich hier in der Pipeline. Hört ihr um kurz nach 13:30. Hat dann die letzte Chance, zu zeigen, wie ehrenhaft ihr seid, euch eine Ladung Ehre abzuholen für diesen Sonntag.

0: Posty, Better Now, also Post Malone, hier um 13:30. Es ist ordentlich was los auf den Straßen, deswegen legen wir mal hier los. 10 Meldungen haben wir momentan. Stau oder stockender Verkehr ab 5 Kilometern. Die A1, Fehmarn Richtung Lübeck, ist jetzt zwischen Scharbeutz und Rathekau gesperrt. Wir haben deswegen Stau ab Eutin. Umfahrt das Ganze, falls möglich, und denkt natürlich an die Rettungsgasse. Dann die A1, Lübeck Richtung Bremen, zwischen Hamburg-Billstedt und Stillhorn. 8 Kilometer stocken, 20 Minuten plus. A7, Flensburg-Hamburg, ist Richtung Süden, zwischen Hamburg-Schnelsen-Nord und Stellingen gesperrt und Richtung Norden zwischen Volkspark und Schnelsen-Nord. Wegen Tunnelwartungsarbeiten, da kommt ihr erst ab morgen wieder durch. A7 Hannover Richtung Kassel, zwischen Kassel-Ost und Kreuz-Kassel-Mitte. Da gibt es Bergungsarbeiten, deswegen kommt ihr da jetzt auch nicht durch. Die Strecke ist gesperrt, auch da großräumig umfahren. Dann die A7 Hannover Richtung Hamburg, zwischen Mellendorf und Schwarmstedt. 9 Kilometer Stau, 1,5 Stunden plus bedeutet das für euch. A7 Hamburg Richtung Flensburg, zwischen Rendsburg-Büdelsdorf und Schleswig-Jagel. 7 Kilometer Stau, auch da gibt es Bergungsarbeiten. Da sind jetzt wieder 2 Spuren frei, also ich hoffe sehr für euch, dass es da jetzt zügig vorangeht. A19 Rostock Richtung Berlin, zwischen Waren und Wittstock, 8 Kilometer Stau, eine Stunde plus. Eine Dreiviertelstunde plus auf der A21 Kiel Richtung Bergteheide, zwischen Schwissel und Bad Oldesloe Nord, da haben wir 6 Kilometer Stau. Dann auch die andere Sperrung noch auf der A23 Heide Hamburg wegen Tunnelwartungsarbeiten, kommt ihr zwischen Eidelstedt und Dreieck Hamburg Nordwest auch nicht durch in beiden Richtungen. Erst ab morgen ist da die Strecke wieder geöffnet. Und dann haben wir zum Schluss noch 5 Kilometer Stau auf der A31 Meppen Richtung Gronau, zwischen Wiedmarschen und Emsbüren, das dauert 1,5 Stunden länger. Na klar, denkt unbedingt an die Rettungsgasse, in den ganzen Staus, in denen ihr stehen solltet. Haltet auf jeden Fall durch und passt schön auf beim Fahren.
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0: Ich muss ein bisschen weinen, wir sind beim letzten Quiz angekommen.
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0: Oh, ist auch immer so schön mit euch hier bei Enjoy nur für die Ehre zu zocken, um eure Ehre. Sehr wichtig, weil ohne Ehre kann man nicht in den Sonntag hinausschreiten. Wir haben jetzt hier das letzte Quiz des Tages. Und da habe ich aus einem Song eine winzige kleine Sekunde rausgeschnibbelt und möchte von euch wissen, welches Lied ist es denn? Also ihr müsst es anhand dieser kleinen Sekunde erkennen. Ich gebe euch direkt einen Tipp mit. Das ist vom Anfang des Songs rausgeschnibbelt. Achtung, hier kommt sie. So, vielleicht habt ihr jetzt das Radio noch nicht laut genug gehabt. Ich spiele euch den Ton nochmal, weil es ja nur eine Sekunde dauert. Hier kommt er nochmal. So, welchen Song suche ich denn hier? Sagt doch gerne mal Bescheid. Gerne mit einer Sprachnachricht über die ARD Sounds App. Das ist ja die App, in die die Android-App hineingezogen ist. Die ist natürlich auch kostenlos. Einfach runterladen und dann könnt ihr da eine Sprachnachricht drüber schicken. Freue mich. Das ist Tiffany Aris mit Breathe für euch.

0: angefangen vielleicht mit Get Lucky oder Eiffel 65? Nee, da ist die richtige Lösung noch nicht dabei.
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0: Na, so heißt das Quiz, bei dem wir ja gerade sind. Ist das letzte für heute. Ich habe euch hier eine kleine Sekunde aus dem Song vorgespielt. Und zwar diese Sekunde hier. So, geht ganz schnell. Ist auch von dem Anfang eines Songs. Das war so der Tipp, den ich euch ja dann noch mit auf den Weg gegeben habe. Da kamen dann auch ganz viele Nachrichten rein. Unter anderem auch eine Sprachnachricht kam reingeflogen, diese hier.
2: Hallo Enjoy, hier ist Nils aus Gifhorn. Das ist der Song King of My Castle von Watmo Project.
0: Nils, das ist richtig.
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0: Hier kommt deine Ladung Ehre. So, ich hoffe, du spürst sie. Das ist King of My Castle, richtig. Von Vamdew Project. Tina hat's auch gewusst, Kasi auch, Nana auch, Olaf auch. Ehre geht raus an euch. Danke auch, dass ihr hier wieder 4 Stunden lang so krass mitgerätselt habt. Liebe Enjoy, nur für die Ehre immer sehr, weil ich dann immer so viel mit euch schnacken kann in dieser Sendung. Macht euch jetzt eine fantastische Zeit mit der Kollegin Insa, die auch ganz fantastisch ist. Ich bin Sabine Lebeck und das ist jetzt Na Claro. Ihr hört's, der gelöste Song King of My Castle von Vamdew Project für euch.

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4: Um 14 Uhr mit Klaas Christoffersen. Bei der Kommunalwahl in Niedersachsen zeichnet sich eine höhere Beteiligung als vor 5 Jahren ab. Bis zum Mittag haben knapp 25% der Wahlberechtigten ihre Stimme abgegeben. Aus Hannover, Yannick Wittenberg.
5: Das sind gut 3 Prozentpunkte mehr als zum gleichen Zeitpunkt 2021. Fast 2200 Gemeinde- und Stadträte sowie Kreistage werden heute hier bei uns in Niedersachsen neu gewählt. Dazu kommen rund 400 Direktwahlen. Dabei geht es um Landräte sowie Bürgermeisterinnen und Bürgermeister, unter anderem in Göttingen, Oldenburg, Osnabrück und Hannover. Für einen direkten Wahlsieg brauchen die Kandidaten mehr als 50% der Stimmen. Schafft das keiner, treten die beiden Bewerber mit den meisten Stimmen in einer Stichwahl gegeneinander an. Die findet in 2 Wochen statt, am 27. September.
4: Nach dem CDU-Wahldebakel in Sachsen-Anhalt steht Kanzler Merz unter Druck. CSU-Chef Söder wies allerdings Spekulationen über einen möglichen Wechsel im Kanzleramt zurück. Aus Berlin, Ruth Kirchner.
6: Natürlich werde über Personen und Parteien geredet, sagt Markus Söder der Bild am Sonntag. Aber Friedrich Merz stehe nach wie vor zu den geplanten Reformen. Und die CDU tue gut daran, zusammenzustehen und sich nicht durch die AfD auseinanderbringen zu lassen. Von der CSU, so Söder, werde es auf keinen Fall einen Kanzlersturz geben. Bei der Landtagswahl in Sachsen-Anhalt vor einer Woche hatte die AfD mit knapp 44% mit Abstand die meisten Stimmen bekommen. Eine absolute Mehrheit aber verfehlt. Die CDU stürzte ab auf rund 17%. In der CDU wird Merz für das Wahldebakel mitverantwortlich gemacht.
4: Russland hat seine Angriffe auf Ziele in der Ukraine in der vergangenen Nacht fortgesetzt. Dabei wurden auch Gebiete nahe der Grenze zu Polen beschossen. Nach ukrainischen Angaben wurde unter anderem die Lokomotive eines Personenzugs getroffen. Es sei niemand verletzt worden. An Bord hätten sich mehr als 200 Menschen befunden, die mit dem Zug von Kiew aus in die polnische Hauptstadt Warschau fahren wollten. Das ukrainische Außenministerium berichtete außerdem, dass russische Drohnen einen Lastwagen attackiert haben, der sich nur rund 800 Meter von einem Grenzübergang zu Polen entfernt befand. Bei einem Fährunglück in Indonesien sind nach Angaben der Rettungskräfte mindestens 6 Menschen ums Leben gekommen. Mehr als 120 Passagiere und Besatzungsmitglieder würden noch vermisst, hieß es. Die Fähre war zwischen den Inseln Java und Borneo unterwegs, offenbar bei hohem Wellengang. An Bord waren mehr als 240 Menschen. In der Fußball-Bundesliga gibt es die erste Trainerentlassung der Saison. Wie der Verein bestätigte, gehen Borussia Mönchengladbach und Eugen Polanski getrennte Wege. Der Traditionsklub hat die ersten 3 Spiele verloren. Gestern gab es eine 0:5-Pleite beim SC Freiburg. In der zweiten Liga steht Medienberichten zufolge der Trainer von Hannover 96, Christian Tietz, vor dem Aus. Nach Informationen der Bild fehlt für die Trennung nur noch die Zustimmung von Hauptgesellschafter und Aufsichtsratschef Kind. Die Niedersachsen stecken nach nur 1 Sieg aus den ersten 5 Spielen im unteren Tabellendrittel fest.
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7: Also heute eigentlich perfekter Tag, um entweder ins Museum zu gehen, wenn irgendwie noch Kappas sind und die Energy da ist, oder Kino zu machen oder zu Hause mal wieder richtig wohligen Pixar-Film zu sehen. Immer wieder Regen, immer wieder Gewitter, viele Wolken, ist relativ ungemütlich draußen, selten Sonne, aber es wird nicht so kalt, jetzt gerade um die 19 Grad. Morgen Sonne, ein paar Wolken, bleibt größtenteils trocken bei maximal 22 Grad. Stau oder Stop and Go ab 5 Kilometern. Ist viel los. Die A1 Fehmarn Richtung Lübeck, die ist zwischen Scharbeutz und Rathekau gesperrt. Dadurch Stau ab Eutin. Dann A1 Lübeck Richtung Bremen. Da braucht ihr 20 Minuten länger zwischen Hamburg-Billstedt und Stillhorn. 8 Kilometer Stop and Go. Die A7 Flensburg-Hamburg, die ist in Richtung Süden zwischen Hamburg-Schnellsen-Nord und Stelling sowie in Richtung Norden zwischen Volkspark und Schnellsen-Nord. Bis morgen früh gesperrt wegen Tunnelwartungsarbeiten. Dadurch staut es sich jeweils vor der Sperrung. Umleitung ist eingerichtet. Die A7 Hannover Richtung Kassel, die ist zwischen Kassel-Ost und Kreuz-Kassel-Mitte wegen Bergungsarbeiten gesperrt. Oh mein Gott, dann braucht ihr einfach gerade auf der A7 Hannover Richtung Hamburg anderthalb Stunden länger. Zwischen Mellendorf und Schwarmstedt 9 Kilometer Stau. Thoughts and Prayers wirklich. A7 Hamburg Richtung Flensburg. Zwischen Rendsburg-Büdelsdorf und Schleswig-Jagel 7 Kilometer Stau. Da sind Bergungsarbeiten. Da sind wieder zwei Spuren frei. A21 Kiel Richtung Bagdeheide zwischen Schüssel und Bad Oldesloe Nord. Dreiviertelstunde plus 6 Kilometer. Die A23 Heide-Hamburg, die zwischen Eidelstedt und Dreieck-Hamburg-Nordwest in beiden Richtungen auch bis morgen früh 5 Uhr gesperrt. Da laufen Tunnelwartungsarbeiten. Ihr werdet umgeleitet. Und A31 Meppen Richtung Gronau, auch zwischen Wiedmarsch und Emsbüren 5 Kilometer Stau. Da sitzt ihr gerade anderthalb Stunden. Es tut mir so leid, Leute. Haltet irgendwie durch und kommt irgendwann gut an. 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Also der Sommer quasi vorbei, aber die Tracks 2026, vor allem die Sommertracks, ne, die haben einfach geliefert. Gut genug von Kitsch Creek, Blumengarten und Shirin David, Die Die von Shakira zum Beispiel und einer der Sommertracks einfach von den Jungs von Another zusammen mit 54 Ultra, Talk to You. Allein schon für den Spirit bekommt ihr jetzt. Ich bin Insa, macht's euch muckelig.

0: Also einen geilen Namen hat er schon mal.
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0: Es geht um Jack Dean, ist noch sehr jung, macht seit 3 Jahren Musik und erlebt jetzt gerade so seinen kleinen Durchbruch mit diesem Track hier. So. Da wird inbrüstig geschrien, heißt Mercy und ihr seht ihn live for free nächstes Wochenende beim Reeperbahn-Festival. Da sind wir mit unserem Enjoy Reeperbus wieder am Start. Direkt auf dem Spielbudenplatz in Hamburg. 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Auch ihn hier nächsten Samstag performt Jack Dean beim Enjoy Reeperbus und ihr bekommt ihn jetzt auf dem Enjoy Songradar. Das ist Mercy.

0: Iron hier bei Enjoy. Es ist 3:30 und wir checken die Straßen. Es ist ganz viel los. Deshalb Stau oder Stop and Go ab 5 Kilometern. Die A1 Fehmarn Richtung Lübeck, die ist zwischen Scharbeutz und Rathekau immer noch gesperrt. Dadurch Stau ab Eutin. Dann A1 Lübeck Richtung Bremen zwischen Hamburg-Billstedt und Stillhorn 8 Kilometer. Stop and Go 20 Minuten plus. A1 Bremen Richtung Hamburg zwischen Maschener Kreuz und Süderelbbrücke 6 Kilometer, halbe Stunde plus. Die A7 Flensburg-Hamburg, die ist in Richtung Süden zwischen Hamburg-Schnellsen-Nord und Stelling und auch in Richtung Norden zwischen Volkspark und Schnellsen-Nord noch bis morgen früh gesperrt. Da sind Tunnelwartungsarbeiten, dadurch staut es sich jeweils vor der Sperrung. Umleitung ist für euch eingerichtet. Dann A7 Hannover Richtung Kassel zwischen Lutherberg und Kreuz Kassel-Mitte 7 Kilometer Stau, da laufen Bergungsarbeiten. A7 Hannover Richtung Hamburg zwischen Mellendorf und Schwarm steht immer noch 1,5 Stunden plus 9 Kilometer Stau. A7 Hamburg Richtung Flensburg zwischen Rendsburg-Büdelsdorf und Schleswig-Jagel 7 Kilometer Stau, auch wegen Bergungsarbeiten. Da sind wieder 2 Spuren aktuell frei. A21 Kiel Richtung Bagdeheide zwischen Schwissel und Bad Oldesloe Nord 6 Kilometer Stau, 3/4 Stunde plus. Dann ist die A23 Heide-Hamburg zwischen Eidelstedt und Dreieck Hamburg-Nordwest in beiden Richtungen. Auch bis morgen früh 5 Uhr gesperrt. Da sind Tunnelwartungsarbeiten. Umleitung ist eingerichtet. Und A31 Meppen Richtung Gronau zwischen Wiedmarsch und Emsbüren. 5 Kilometer Stau, auch echt 1,5 Stunden länger. Oh mein Gott, Leute, haltet irgendwie durch. Kommt irgendwann gut und sicher an.
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Hier ist Enjoy, sorry, ich muss einmal rein. Achtung, Kinder auf der A1 Hamburg-Bremen in Höhe Maschener Kreuz. Da sind Kinder auf der Fahrbahn. Fahrt ganz vorsichtig auf der A1 Hamburg-Bremen in Höhe Maschener Kreuz. Da laufen Kinder auf der Fahrbahn. Fahrt vorsichtig in beiden Richtungen.

0: Ab morgen wird mal süß geradelt auf einem fucking Tandem mit euch durch den Norden.
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0: Ey, und diese Challenge, die wird echt hart, ne? Also knapp 600 Kilometer mit einem Tandem durch den Norden, das sollte man mal gar nicht unterschätzen. Morgen geht's los, ihr startet in Kiel, dann von Schwerin nach Hannover und dann noch nach Hamburg. Ihr, weil ihr Lars hoffentlich unterstützt. Oliver aus Lübeck, der kann sich das schon sehr gut vorstellen, der hat nämlich schon mit Lars geschnackt.
2: Meine neue Heimat ist Lübeck und ich komme ursprünglich aus Meckpommern und ich sag mal so, von der Wegstrecke

0: So ungefähr kenne ich das ja, wo man so halt lang fährt. Ja, und ich finde es einfach eine super geile Aktion. Wie gesagt, wir finden, meine Frau und ich finde dich als Typ echt auch total super.
1: Oh,
0: wie gesagt, wenn man da noch mal eine Gelegenheit hat, auch mal auf so einem langen Wege da miteinander zu schnacken, also dann ist das fast die beste Gelegenheit.
1: Oliver, ganz ehrlich, ich hatte ein bisschen Respekt vor dieser Etappe. Das ist ja am Mittwoch. Es ist die längste Etappe während unserer ganzen Tandem-Tour. 70 ja. Kilometer von Lübeck nach Schwerin. Und wenn du Bock hast, würde ich dich jetzt ganz offiziell fragen, möchtest du mich auf dem Tandem begleiten?
0: Auf jeden Fall. Machen wir. Voll richtig drauf.
2: Oliver is in. Wenn ihr auch Bock habt, ab morgen bei Last Tandem Tour durch die Nonnen dabei zu sein, dann checkt auf jeden Fall gern mal enjoy.de. Da findet ihr die ganze Strecke mit den einzelnen Tagesetappen. Morgen geht's los. Und jetzt bekommt ihr Teddy Swims mit Mr. Know-It-All hier bei Enjoy. Macht euch einen cuten Sonntag.

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1: Neu bei Giant Rooks. Slow Dance for a minute.

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4: Um 15 Uhr mit Klaas Christoffersen. Bei der Kommunalwahl in Niedersachsen zeichnet sich eine höhere Beteiligung als vor 5 Jahren ab. Bis zum Mittag haben knapp 25% der Wahlberechtigten ihre Stimme abgegeben. Aus Hannover, Yannick Wittenberg.
5: Das sind gut 3 Prozentpunkte mehr als zum gleichen Zeitpunkt 2021. Fast 2200 Gemeinde- und Stadträte sowie Kreistage werden heute hier bei uns in Niedersachsen neu gewählt. Dazu kommen rund 400 Direktwahlen. Dabei geht es um Landräte sowie Bürgermeisterinnen und Bürgermeister, unter anderem in Göttingen, Oldenburg, Osnabrück und Hannover. Für einen direkten Wahlsieg brauchen die Kandidaten mehr als 50% der Stimmen. Schafft das keiner, treten die beiden Bewerber mit den meisten Stimmen in einer Stichwahl gegeneinander an. Die findet in 2 Wochen statt, am 27. September.
4: Russlands Armee verstärkt offenbar ihre Angriffe auf das Bahnnetz der Ukraine. Jetzt wurde nahe der Grenze zu Polen ein Zug von einer Drohne getroffen. Verletzte gab es nicht. Aus Kiew, Florian Kellermann.
6: Alle Passagiere hätten den Zug bereits verlassen, als die Drohne einschlug. Seit März müssen Passagierzüge in der Ukraine anhalten und geräumt werden, wenn die Gefahr eines Angriffs besteht. Bis jetzt waren jedoch vor allem Züge in grenznahen Regionen zu Russland betroffen. Der nun getroffene Zug war auf einer der beiden Verbindungsrouten zwischen der Ukraine und Polen unterwegs. Der ukrainische Außenminister Andriy Sybiha nannte den russischen Angriff in sozialen Netzwerken barbarisch. Putins Terror klopft direkt an die Türe der EU und der NATO. So Sybiha. Bereits am Samstag hatte eine Drohne einen Passagierzug bei Lutsk getroffen.
4: Nach dem CDU-Wahldebakel in Sachsen-Anhalt steht Kanzler Merz unter Druck. CSU-Chef Söder wies allerdings Spekulationen über einen möglichen Wechsel im Kanzleramt zurück. Aus Berlin, Ruth Kirchner.
7: Natürlich werde über Personen und Parteien geredet, sagt Markus Söder der Bild am Sonntag. Aber Friedrich Merz stehe nach wie vor zu den geplanten Reformen. Und die CDU tue gut daran, zusammenzustehen und sich nicht durch die AfD auseinanderbringen zu lassen. Von der CSU, so Söder, werde es auf keinen Fall einen Kanzlersturz geben. Bei der Landtagswahl in Sachsen-Anhalt vor einer Woche hatte die AfD mit knapp 44% mit Abstand die meisten Stimmen bekommen. Eine absolute Mehrheit aber verfehlt. Die CDU stürzte ab auf rund 17%. In der CDU wird Merz für das Wahldebakel mitverantwortlich gemacht.
4: Bei einem Fährunglück in Indonesien sind nach Angaben der Rettungskräfte mindestens 6 Menschen ums Leben gekommen. Mehr als 120 Passagiere und Besatzungsmitglieder würden noch vermisst, hieß es. Die Fähre war zwischen den Inseln Java und Borneo unterwegs, offenbar bei hohem Wellengang. An Bord waren mehr als 240 Menschen. In ganz Deutschland findet heute der Tag des offenen Denkmals statt. Mehr als 6500 Schlösser, ehemalige Industriestätten, besondere Häuser, Parks und andere historische Plätze öffnen ihre Türen für Besucher. Auch Denkmäler, die sonst nicht zugänglich sind, machen mit. Angeboten werden zum Beispiel Führungen, Konzerte und Mitmachaktionen. Auch Programme für Kinder sind geplant. Ziel des Aktionstags ist es, auf die vielen Erinnerungsstätten in Deutschland aufmerksam zu machen und die Arbeit der Denkmalpflege zu zeigen.
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8: Also eben gerade erstmal das Gesicht wieder schön mit Sonnencreme eingeschmiert, ne? So einfach für den Vibe, weil draußen, ja, da ist irgendwie heute, ja, solide, würde ich sagen. Um die 19 Grad, viele Wolken, es kann immer wieder regnen und gewittern, Sonne eher seltener. Morgen aber dafür, morgen bleibt es größtenteils trocken. Ein bisschen mehr Sonne, ein paar Wolken bei maximal 22 Grad. Die wichtigste Meldung zuerst, Achtung Kinder auf der A1 Hamburg-Bremen in Höhe Maschener Kreuz. Da sind Kinder auf der Fahrbahn, fahrt da ganz, ganz vorsichtig in beiden Richtungen. Dann Stau, das Stop and Go ab 5 Kilometern, weil einfach hardcore viel los ist. A1 Fehmarn Richtung Lübeck zwischen Scharbeutz und Sereth 6 Kilometer Stop and Go 20 Minuten plus. Dann A1 Lübeck Richtung Bremen zwischen Hamburg-Billstedt und Stellhorn 8 Kilometer 20 Minuten mehr. A1 Bremen Richtung Hamburg zwischen Maschener Kreuz und Süderelbbrücke 6 Kilometer halbe Stunde plus. Die A7 Flensburg-Hamburg, die ist in Richtung Süden zwischen Hamburg-Schnellsen-Nord und Stelling und auch in Richtung Norden zwischen Volkspark und Schnellsen-Nord bis morgen früh gesperrt. Da sind Tunnelwartungsarbeiten. Dadurch staut es sich in Richtung Norden ab Waltershof und in Richtung Süden ab Quickborn. Ihr werdet da umgeleitet. Dann A7 Hannover Richtung Hamburg zwischen Mellendorf und Schwarmstedt. Steht ihr immer noch echt 1,5 Stunden länger. 9 Kilometer Stau. Dann A21 Kiel Richtung Magdeheide zwischen Schüssel und Bad Oldesloe Nord. 6 Kilometer. 3/4 Stunde plus. Die A23 Heide Hamburg, die ist zwischen Eidelstedt und Dreieck Hamburg Nordwest auch in beiden Richtungen bis morgen früh 5 Uhr gesperrt wegen Tunnelwartungsarbeiten. Auch da werdet ihr umgeleitet und dann auch noch A31 Meppen Richtung Gronau zwischen Wiedmarsch und Emsbüren. Das geht da irgendwie auch nicht voran. 5 Kilometer Stau, 1,5 Stunden plus. Leute, haltet durch, macht euch irgendwie eine gute Zeit, so gut es geht und kommt irgendwann gut an. Enjoy. Macht euch mal einen wohligen Sonntag. Weiß und Tom Gregory bekommt ihr gleich mit Never Let Me Down vor Tampa City. Und das ist Dasha, ich bin in Zap.

0: Tim hat über die ARD Sounds geschrieben. 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Schönes Wochenende euch. Ihr habt es vielleicht mitbekommen, die Enjoy-App, die ist umgezogen, und zwar in die ARD Sounds-App. Aber no panic, Enjoy. Gehilfe-Spatz Moritz sagt uns jetzt, was wir dazu wissen müssen.
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1: 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Ihr müsst euch nur einmal kurz anmelden und schon könnt ihr uns ja ganz normal wieder schreiben.
0: Okay, also so quasi wie damals in der Enjoy-App, da musste man sich ja auch erstmal anmelden und dann ging's los. Das Geile ist, mit dem Umzug zu ARD Sounds könnt ihr euch auch noch ein komplett neues Smartphone klar machen. 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

0: Calvin Harris, Rag & Bone Man, mit Giant hier bei Enjoy. Es ist 3:30. Wir checken kurz die Straßenstau oder Stop and Go ab 5 Kilometern, weil echt viel, viel los ist. A1 Fehmarn Richtung Lübeck zwischen Scharbeutz und Seerit 6 Kilometer. Stop and Go 20 Minuten plus. Dann die A7 Flensburg-Hamburg, die ist in Richtung Süden zwischen Hamburg-Schnellsen-Nord und Stelling und auch in Richtung Norden zwischen Volkspark und Schnellsen-Nord. Bis morgen früh gesperrt, da sind Tunnelwartungsarbeiten. Dadurch staut es sich in Richtung Norden ab Waltershof und in Richtung Süden ab Quickborn. Ihr werdet da umgeleitet. A7 Hannover Richtung Hamburg zwischen Mellendorf und Schwarm steht 9 Kilometer Stau. 1,5 Stunden braucht ihr da echt länger. A21 Kiel Richtung Bagdeheide zwischen Schwissel und Bad Oldesloe Nord 6 Kilometer, 3/4 Stunde plus. Die A23 Heide Hamburg, die zwischen Eidelstedt und Dreieck Hamburg Nordwest in beiden Richtungen auch wegen Tunnelwartungsarbeiten gesperrt. Bis morgen früh 5 Uhr Umleitung ist eingerichtet und A31 Meppen Richtung Gronau. Auch echt 1,5 Stunden länger zwischen Wiedmarsch und Emsbüren. 5 Kilometer Stau. Das war's, Leute. Kommt gut und sicher an.
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0: Grüße an alle Menschen im Norden, die gerade auf dem Feld unterwegs sind, den Mais mähen. Und dann bin ich immer ein bisschen traurig, weil man dann die Häuser auf der anderen Seite wieder sieht. Das ist irgendwie schon ein bisschen schade, wenn das wieder weg ist.
3: Ja, ich check das schon. Ne? Jetzt können auch alle wieder sehen, wie du mit deinem Mann Basti nackt im Garten fangen spielst. Und das ist natürlich
0: danach. Danke fürs ernste Gespräch.
3: Ja, bis zum nächsten Mal.
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Ihr hört Enjoy am Sonntagnachmittag und ich habe zwei Warnmeldungen für euch. Achtung, Falschfahrer auf der A293, Stadtautobahn Oldenburg, Oldenburg West, Oldenburg Nord, zwischen Dreieck Oldenburg West und Oldenburg Nahdorst. Da kommt euch ein Falschfahrer entgegen. Fahrt da äußerst rechts, überholt auf gar keinen Fall. Achtung, Falschfahrer auf der A293, Stadtautobahn Oldenburg, Oldenburg West, Oldenburg Nord, zwischen Dreieck Oldenburg West und Oldenburg Nahdorst. Da kommt euch ein Falschfahrer entgegen, fahrt vorsichtig. Und dann noch eine Meldung, Achtung in beiden Richtungen, auf der A33 Osnabrück-Bielefeld zwischen Dissen Süd und Borgholzhausen, da werden Gegenstände auf die Fahrbahn geworfen. Fahrt da bitte ganz, ganz vorsichtig in beiden Richtungen.

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0: Martina und Greg aus eurer Enjoy Morning Show, die haben für euch einen krassen Urlaub raus. 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Oh mein Gott, mit allem Drum und Dran. 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Und vielleicht der von Maya. Sie lebt auf dem Hof von Landwirt Steffen in Mecklenburg-Vorpommern. Und unser Enjoy-Mu-Reporter Moritz, der hat die mal besucht.
2: Cool, die fühlen sich auch hier wohl. Ne? Hier wird gefressen, da wird gepinkelt, da drüben wird bestiegen. Was geht ja ab? Okay, alles klar. Also wir stehen jetzt hier tatsächlich neben Maya. Es ist eine der möglichen Favoritinnen für das große Finale. Steffen, du hast eben schon gesagt, so richtig, also Charakteristiken, du kannst jetzt nicht sagen, Lieblingsfarbe oder sonst was, ne?
3: Nee, dadurch, dass sie alle die gleichen Farben haben, ist das schwer.
2: Okay, aber ihr habt das trotzdem, das meintest du, wenn ihr auf die zugeht und dann ruft, ich weiß nicht, wie rufst du deine Kühe?
3: Wie ich die rufe, komm her, komm her.
2: Komm her, alles klar. Und dann reagieren die schon ein bisschen anders, weil die dich kennen oder warum?
3: Ja, genau, richtig. Gut, die wurden halt mit der Flasche aufgezogen. Die Mutter war ja leider verstorben bei der Geburt. Und dadurch haben sie halt so einen gewissen Kontakt zu uns und zu den Menschen und klar.
0: Also, vielleicht entscheidet Maya wirklich, ob ihr die Gewinner des Traumurlaubs im Harz seid. 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

Also 2026 hat sie hier auf jeden Fall den Hype erlebt. Singer-Songwriterin Stella Lefty aus Chicago kennt ihr auch von Enjoy, von ihrem Song Boston, ist mit diesem Übertrack komplett viral gegangen. Jetzt hat sie auch ihr Debütalbum rausgehauen, aber es gibt halt auch so ein bisschen Kritik, ne? So die letzten Monate, einerseits wird ihr vorgeworfen, ihre Karriere mit Geld von Papa aufgebaut zu haben. Der ist nämlich super, super krass reich. Und andererseits haben einige Fans auch im Netz so geschrieben, dass ihr Song Boston krasse Ähnlichkeit hat zum Track Stick Season von Noah Kagan. Und es ist schon ähnlich, aber sie selbst meinte im Vanity Fair Interview, beim Schreiben des Songs dachte ich nicht an Noah Kagan. Ich dachte buchstäblich an gar nichts. Aber sie hat vor ein paar Jahren Stick Season auch mal gecovert und davon TikToks gehabt. Die sind jetzt gelöscht worden. Also da ist ganz viel los. Stella Lefty mit Boston bekommt ihr jetzt hier bei Enjoy.

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3: Um 16 Uhr mit Klaas Christoffersen. Bei der Kommunalwahl in Niedersachsen zeichnet sich eine höhere Beteiligung als vor 5 Jahren ab. Bis zum Mittag haben knapp 25% der Wahlberechtigten ihre Stimme abgegeben. Aus Hannover, Yannick Wittenberg.
4: Das sind gut 3 Prozentpunkte mehr als zum gleichen Zeitpunkt 2021. Fast 2200 Gemeinde- und Stadträte sowie Kreistage werden heute hier bei uns in Niedersachsen neu gewählt. Dazu kommen rund 400 Direktwahlen. Dabei geht es um Landräte sowie Bürgermeisterinnen und Bürgermeister, unter anderem in Göttingen, Oldenburg, Osnabrück und Hannover. Für einen direkten Wahlsieg brauchen die Kandidaten mehr als 50% der Stimmen. Schafft das keiner, treten die beiden Bewerber mit den meisten Stimmen in einer Stichwahl gegeneinander an. Die findet in 2 Wochen statt, am 27. September.
3: Russlands Armee verstärkt offenbar ihre Angriffe auf das Bahnnetz der Ukraine. Jetzt wurde nahe der Grenze zu Polen ein Zug von einer Drohne getroffen. Verletzte gab es nicht. Aus Kiew, Florian Kellermann.
5: Alle Passagiere hätten den Zug bereits verlassen, als die Drohne einschlug. Seit März müssen Passagierzüge in der Ukraine anhalten und geräumt werden, wenn die Gefahr eines Angriffs besteht. Bis jetzt waren jedoch vor allem Züge in grenznahen Regionen zu Russland betroffen. Der nun getroffene Zug war auf einer der beiden Verbindungsrouten zwischen der Ukraine und Polen unterwegs. Der ukrainische Außenminister Andriy Sybiha nannte den russischen Angriff in sozialen Netzwerken barbarisch. Putins Terror klopft direkt an die Türe der EU und der NATO. So Sybiha. Bereits am Samstag hatte eine Drohne einen Passagierzug bei Lutsk getroffen.
3: Bei einem Fährunglück in Indonesien sind nach Angaben der Rettungskräfte mindestens 6 Menschen ums Leben gekommen. Mehr als 120 Passagiere und Besatzungsmitglieder würden noch vermisst, hieß es. Die Fähre war zwischen den Inseln Java und Borneo unterwegs, offenbar bei hohem Wellengang. An Bord waren mehr als 240 Menschen. In ganz Deutschland findet heute der Tag des offenen Denkmals statt. Mehr als 6500 Schlösser, ehemalige Industriestätten, besondere Häuser, Parks und andere historische Plätze öffnen ihre Türen für Besucher. Auch Denkmäler, die sonst nicht zugänglich sind, machen mit. Angeboten werden zum Beispiel Führungen, Konzerte und Mitmachaktionen. Auch Programme für Kinder sind geplant. Ziel des Aktionstags ist es, auf die vielen Erinnerungsstätten in Deutschland aufmerksam zu machen und die Arbeit der Denkmalpflege zu zeigen. In der 2. Fußball-Bundesliga sind die Nordclubs heute ohne Punkte geblieben. Der VfL Osnabrück und Holstein Kiel verloren ihre Spiele. Kiel ist nach dem 0:1 in Heidenheim nun Tabellenletzter. Aus der NDR-Sportredaktion Hendrik Glückhoff.
6: Knackpunkt des Spiels war die 50. Minute, als Kiels Jonas Terkelsen die gelb-rote Karte sah. Danach hatte Heidenheim jede Menge Chancen, eine davon nutzte der Absteiger. Kiel hatte durch Harris in der Nachspielzeit noch die Chance auf den Ausgleich, sein Kopfball ging aber knapp daneben. Kiel wartet weiter auf den ersten Sieg und ist jetzt Tabellenletzter. Auch der VfL Osnabrück hat verloren mit 1:3 gegen Hertha BSC. Dabei verpasste Meißner den zwischenzeitlichen Ausgleich für den VfL, als er einen Elfmeter verschoss. Außerdem hat Cottbus mit 3:0 in Karlsruhe gewonnen.
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7: Um die 18 Grad, jetzt gerade viele Wolken, es kann immer wieder regnen, immer wieder auch gewittern. Heute ist irgendwie so ein bisschen ungemütlich, aber auch nicht so super kalt. Morgen dafür mehr Sonne, paar Wolken, es bleibt größtenteils trocken bei maximal 22 Grad. Die wichtigste Meldung zuerst. Achtung in beiden Richtungen auf der A33 Osnabrück-Bielefeld zwischen Dissen-Süd und Bockholzhausen. Da werden immer noch Gegenstände auf die Fahrbahn geworfen. Fahrt da ganz vorsichtig. Ansonsten Stau oder Stop-and-Go ab 3 Kilometern. A1 Fehmarn Richtung Lübeck zwischen Scharbeutz und Sereth 6 Kilometer, 20 Minuten plus. A1 Bremen Richtung Osnabrück zwischen Unkusen-Bremen-Mahndorf von Asten 4 Kilometer. A1 Osnabrück Richtung Bremen zwischen Bremen-Brinkum und Hemeling 3 Kilometer. Dann ist die A7 Flensburg-Hamburg Hamburg in Richtung Süden zwischen Hamburg-Schnellsen-Nord und Stelling und auch in Richtung Norden dann zwischen Volkspark und Schnellsen-Nord. Bis morgen früh gesperrt, da laufen Tunnelwartungsarbeiten. Dadurch staut es sich in Richtung Norden ab Waltershof und in Richtung Süden ab Quickborn. Umleitung ist eingerichtet. Dann A7 Hannover Richtung Hamburg zwischen Mellendorf und Schwarm steht 4 Kilometer. Die A14 Schwerin Richtung Wittenberge ist zwischen Groß-Warnow und Karstädt nach dem Unfall auch gesperrt. A21 Kiel Richtung Bagdeheide, da braucht ihr 20 Minuten zwischen Schwissel und Bad Oldesloe Nord 6 Kilometer. Die A23 Heide-Hamburg, die ist auch zwischen Eidelstedt und Dreieck Hamburg Nordwest in beiden Richtungen bis morgen früh 5 Uhr gesperrt. Da sind auch Tunnelwartungsarbeiten am Start. Ihr werdet da umgeleitet und A31 Meppen Richtung Gronau kickt immer noch gut rein zwischen Wiedmarschen und Emsbüren. 5 Kilometer Stau, 1,5 Stunden länger braucht ihr da. Oh Gott, haltet irgendwie durch. Leute, kommt irgendwann gut an.
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7: Noch nie bin ich so friedlich mit mir in einen Albumprozess gestartet. Das schreibt Nena Chuba bei Instagram, arbeitet gerade in Bordeaux in Frankreich am neuen Album. Aber sie ist ja auch noch nebenbei irgendwie auf Tour, ne? Sie wirklich überall. Heute Abend das letzte Konzert ihrer Tour in der Berliner Wohlheide und dann wird sie wahrscheinlich auch kompletten Fokus auf neue Musik haben. Ihr kriegt sie gleich mit Fata Morgana nach Topic und Mackie G. Ich bin Insa. Happy Sonntag.

0: Hättet ihr Bock, nächste Woche von Lübeck nach Schwerin zu radeln oder die Woche drauf von Gifhorn nach Hannover? Kollege Lars würde sich auf jeden Fall freuen, weil er dann nicht alleine radeln muss.
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0: Und die neue Mission für Lars heißt, fahrt die vier Landeshauptstädte ab. Ja? Kiel, Schwerin, Hannover und Hamburg mit einem Tandem. Knapp zwei Wochen geht die Tour durch den Norden. Stefan hat uns diese Woche sein Tandem vorbeigebracht. Smaragdtäubchen 2 heißt es. Mit dem wird Lars die Tour mit euch dann machen. Und er hat Lars den Tipp gegeben, fahr erstmal so ein kleines Stück alleine, ohne jemanden hinten irgendwie drauf.
2: Erstmal 100-200 Meter, um sich an die Länge des Tandems zu gewöhnen. Das ist 2,50 Meter lang und hat auch einen erheblich größeren Wendekreis als ein normales Single-Fahrrad. Du fährst jetzt gleich mit dem Tandem alleine los. Naja, und wenn du das einmal gemacht hast, dann setze ich mich mal probehalber hinten drauf und dann wirst du sehen, wird das ganz entspannt vor sich gehen.
0: Ach, ganz süß, Stefan. Ab morgen geht's los. Supportet Lars mal auf seiner Mission mit dem Tandem durch Norddeutschland auf enjoy.de. Da gibt's eine Karte mit der Strecke und vor allem den einzelnen Tagesetappen. Da könnt ihr euch anmelden und zusammen mit Lars eine Strecke in die Pedale hauen. Ariana Grande kriegt den

0: mit 10:35. 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Es ist 16:30. Stau oder Stop and Go ab 3 Kilometern. A1 Fehmarn Richtung Lübeck zwischen Scharbeutz und Seerit 6 Kilometer, 20 Minuten plus. Dann A1 Bremen Richtung Osnabrück zwischen Opusen, Bremen-Mahndorf von Asten. Da sind es 4 Kilometer. Die A2 Dortmund Richtung Hannover, die ist zwischen Herford Ost und Flotow West gerade gesperrt. Auch die A7 Flensburg-Hamburg, die ist in Richtung Süden zwischen Hamburg-Schnellsen Nord und Stelling und dann auch in Richtung Norden zwischen Volkspark und Schnellsen Nord bis morgen früh noch gesperrt. Da laufen Tunnelwartungsarbeiten. Dadurch Stau in Richtung Norden ab Waltershof, in Richtung Süden dann ab Quickborn, da werdet ihr umgeleitet. Die A14 Schwerin Richtung Wittenberge ist zwischen Großwarnow und Karlstedt nach dem Unfall auch gesperrt. Dann ist die A23 Heide Hamburg zwischen Eidelstedt und Dreieck Hamburg Nordwest auch in beiden Richtungen bis morgen früh ungefähr 5 Uhr gesperrt. Da laufen Tunnelwartungsarbeiten, ihr werdet da auch umgeleitet. Dann A31 Meppen Richtung Gronau zwischen Wiedmarschen und Emsbüren 5 Kilometer Stau. Da braucht ihr eine Dreiviertelstunde länger. Dann ist noch die A7 reingekommen, Hannover Richtung Hamburg zwischen Galsdorf und Horster Dreieck 8 Kilometer Stop and Go. Da braucht ihr eine halbe Stunde länger. Und die A20 Lübeck Richtung Rostock, die ist in Höhe Bobitz nach dem Unfall auch gesperrt. Das war's, Leute. Haltet irgendwie durch und kommt irgendwann wohlig warm an.
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1: Also sie ist wirklich gerade der New Rising Star. Ihr Name ist Adela, ist 22 Jahre alt, kommt aus der Slowakei und dieser Track von ihr geht gerade komplett insane.

heißt Ain't in L.A. und Adela sagt selbst immer wieder auch in Interviews, wie krass Miley Cyrus sie inspiriert hat. Hannah Montana war damals einfach der Grund, dass sie als Kind Englisch gelernt hat. Und jetzt ist sie auf dem besten Weg, einer der großen Acts zu werden, hat auch ihr Debütalbum jetzt rausgehauen. Ey, und ganz kurz, ne, die Miley Cyrus Inspo, die ist einfach so real. Vom Sound geht sie komplett auf den Nostalgietrip von 2013, das Intro von Mileys über Track We Can't Stop. Klingt nämlich so. Und achtet mal auf ihr Intro jetzt nur auf dem Enjoy-Song-Radar, Adela mit Ain't

0: Ihr werdet enjoy und wir checken für euch die Kinofilme, damit ihr auf jeden Fall gut Bescheid wisst und vor allem wisst, was gerade so läuft. Bad Apples zum Beispiel läuft ab jetzt. Enjoy Kinoman Marcel Emmel sagt euch, um welche faulen Äpfel es geht.
1: Der faule Apfel ist in diesem Fall ein Schüler und der heißt Danny.
2: Fresse halt!
3: Er hat ein Mädchen die Treppe runtergestoßen.
4: Mit schwierigen Kindern umzugehen gehört zu ihrem Job.
2: Danny!
1: Danny macht alle verrückt, der tickt aus, er hat wirklich harte Probleme und der kostet seiner Lehrerin fast den Job. Deshalb kidnappt sie ihn, natürlich. Und sie sperrt ihn bei sich im Keller ein, es gab so 2, 3 dumme Zufälle, die dazu führen. Jetzt ist er da halt eingesperrt. Sie weiß nicht, wie sie aus der Nummer wieder rauskommt, aber verdächtigt wird sie sowieso nicht.
5: Der verschwundene Danny Carter wird weiterhin intensiv gesucht.
3: Was ist mit seinem Vater?
1: Und das Allerbeste, ihr Unterricht läuft jetzt auch noch super duper gut.
0: Okay, also da ist das ernst gemeint?
1: Ja, es ist so halb-halb. Das ist tatsächlich eine schwarze britische Komödie und ich finde das einen sehr, sehr smarten Weg, wie so ein Drama, so ein Thriller erzählt werden kann. Du hast natürlich auch ernstes Futter, also es geht hier um Erziehungsprobleme, ums Schulversagen.
0: Ja.
1: Aber ehrlich gesagt fand ich diese Komödienaspekte zwischendrin wirklich, wirklich witzig. Das ist ein kleiner Independent-Film mit der großartigen Saoirse Ronan als Lehrerin, die wuppt den ganzen Film. Und wer Bock hat auf mal eine andere Art Drama oder halt auch auf den ein oder anderen makaberen Scherz. Bad Apples ist eine wirklich gute Adresse.
0: Alright, und den gibt's ab jetzt im Kino.
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6: Summer Jam und Billa Joe.

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2: Um 17 Uhr mit Klaas Christoffersen. Die Kommunalwahl in Niedersachsen läuft. Noch bis 18 Uhr haben die Menschen Zeit, ihre Stimme abzugeben. Insgesamt waren heute mehr als 6 Millionen Menschen zur Wahl von Gemeinde- und Stadträten, Kreistagen und Bürgermeisterinnen und Bürgermeistern aufgerufen. Aus Hannover, Yannick Wittenberg.
3: Bei der Kommunalwahl in Niedersachsen zeichnet sich eine höhere Wahlbeteiligung als 2021 ab. Bis zum Mittag hatten nach Angaben des Landeswahlleiters 24,6% der Wahlberechtigten ihre Stimme abgegeben, gut 3 Prozentpunkte mehr als vor 5 Jahren. Heute werden fast 2200 Gemeinde- und Stadträte sowie Kreistage gewählt. Dazu kommen rund 400 Direktwahlen. Die ersten Ergebnisse werden frühestens ab 19 Uhr erwartet. Zunächst bei den Direktwahlen.
2: Russlands Armee verstärkt offenbar ihre Angriffe auf das Bahnnetz der Ukraine. Jetzt wurde nahe der Grenze zu Polen ein Zug von einer Drohne getroffen. Verletzte gab es nicht. Aus Kiew, Florian Kellermann.
4: Alle Passagiere hätten den Zug bereits verlassen, als die Drohne einschlug. Seit März müssen Passagierzüge in der Ukraine anhalten und geräumt werden, wenn die Gefahr eines Angriffs besteht. Bis jetzt waren jedoch vor allem Züge in grenznahen Regionen zu Russland betroffen. Der nun getroffene Zug war auf einer der beiden Verbindungsrouten zwischen der Ukraine und Polen unterwegs. Der ukrainische Außenminister Andriy Sybiha nannte den russischen Angriff in sozialen Netzwerken barbarisch. Putins Terror klopft direkt an die Türe der EU und der NATO. So Sybiha. Bereits am Samstag hatte eine Drohne einen Passagierzug bei Lutsk getroffen.
2: CSU-Chef Söder sieht trotz wachsender Kritik an Bundeskanzler Merz derzeit keine Anzeichen für dessen Ablösung. Von der CSU werde ein solcher Schritt jedenfalls nicht ausgehen, sagte Söder der Bild. An die Adresse der Schwesterpartei CDU gerichtet, forderte der CSU-Chef zusammenzustehen und sich nicht durch die AfD auseinanderbringen zu lassen. Merz stehe im Übrigen zum Reformkurs der Bundesregierung. Hier sei eher Arbeitsministerin Baas gefordert, bei den Sozialreformen in die Gänge zu kommen. Derzeit fließe zu viel Geld in falsche soziale Ausgaben, so Söder. Bei einem Fährunglück in Indonesien sind nach Angaben der Rettungskräfte mindestens 6 Menschen ums Leben gekommen. Mehr als 120 Passagiere und Besatzungsmitglieder würden noch vermisst, hieß es. Die Fähre war zwischen den Inseln Java und Borneo unterwegs, offenbar bei hohem Wellengang. An Bord waren mehr als 240 Menschen. In der zweiten Fußball-Bundesliga sind die Nordclubs heute ohne Punkte geblieben. Der VfL Osnabrück und Holstein Kiel verloren ihre Spiele. Kiel ist nach dem 0:1 in Heidenheim nun Tabellenletzter. Aus der NDR Sportredaktion Hendrik Glückhoff.
5: Knackpunkt des Spiels war die 50. Minute, als Kiels Jonas Terkelsen die gelb-rote Karte sah. Danach hatte Heidenheim jede Menge Chancen, eine davon nutzte der Absteiger. Kiel hatte durch Harris in der Nachspielzeit noch die Chance auf den Ausgleich, sein Kopfball ging aber knapp daneben. Kiel wartet weiter auf den ersten Sieg und ist jetzt Tabellenletzter. Auch der VfL Osnabrück hat verloren mit 1:3 gegen Hertha BSC. Dabei verpasste Meißner den zwischenzeitlichen Ausgleich für den VfL, als er einen Elfmeter verschoss. Außerdem hat Cottbus mit 3:0 in Karlsruhe gewonnen.
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6: Jetzt gerade sind es um die 18 Grad. Viele Wolken. Es kann immer wieder regnen und gewittern. Und morgen auf jeden Fall mehr Sonne, paar Wolken. Es bleibt größtenteils trocken bei maximal 22 Grad. Stau oder Stop-and-Go ab 3 Kilometern. A1 Fehmarn Richtung Lübeck zwischen Scharbeutz und Seerez. 4 Kilometer Stop-and-Go, 20 Minuten plus. Dann A1 Bremen Richtung Osnabrück zwischen Opusen, Bremen, Mahndorf und Asten. 4 Kilometer. Die A7 Flensburg, Hamburg, die ist in Richtung Süden zwischen Hamburg-Schnelsen Nord und Stelling und auch in Richtung Norden zwischen Volkspark und Schnelsen Nord. Bis morgen früh gesperrt. Da laufen Tunnelwartungsarbeiten. Dadurch staut es sich in Richtung Norden ab Waltershof. In Richtung Süden dann ab Quickborn. Eine Umleitung ist auf jeden Fall eingerichtet. A7 Hannover Richtung Kassel, zwischen Dreieck Hannover Süd und Hildesheim 6 Kilometer Stau. Da braucht ihr eine gute halbe Stunde länger. Auch eine halbe Stunde auf der A7 Hannover Richtung Hamburg zwischen Galsdorf und Horster Dreieck 8 Kilometer. Die A14 Schwerin Richtung Wittenberge, die ist zwischen Großwarnow und Karlstedt nach dem Unfall immer noch gesperrt. Dann ist auch die A23 Heide-Hamburg zwischen Eidelstedt und Dreieck Hamburg-Nordwest in beiden Richtungen bis morgen früh 5 Uhr gesperrt. Da sind auch Tunnelwartungsarbeiten und da werdet ihr auch umgeleitet. Und A31 Meppen Richtung Gronau zwischen Wiedmarsch und Emsbüren, 4 Kilometer Stau. Da seid ihr hoffentlich in einer guten halben Stunde durch. Das war's, kommt gut an.
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6: Ey, Olivia Rodrigo, einfach beste Frau, ne? Ende August hat sie ihr eigenes Festival in Kalifornien stattfinden lassen. Jahrelang war das ihr Traum. Auf dem Line-Up nur weibliche Acts und beim Daisy Chain Fields sind einfach 20 Millionen Dollar an Spenden und Erlösen zusammengekommen. Das Geld geht vor allem an Organisationen, die sich für Frauen und Mädchen einsetzen. Ist echt anders stabil von ihr. Ihr kriegt sie jetzt, das ist Olivia Rodrigo mit Drop Dead. Ich bin Insa, macht's euch muckelig.

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0: The Greatest hier bei Enjoy am Sonntagabend. Es ist 5:30. Das heißt, wir schauen einmal auf die Straßen. Status Stop and Go ab 3 Kilometern A1 Fehmarn Richtung Lübeck zwischen Scharbeutz und Seeritz. Da braucht ihr 20 Minuten mehr, 4 Kilometer. A1 Bremen Richtung Osnabrück zwischen Opusen, Bremen-Mahndorf und Aßen 3 Kilometer. Die A7 Flensburg-Hamburg, die ist in Richtung Süden zwischen Hamburg-Schnellsen-Nord und Stelling und auch in Richtung Norden zwischen Volkspark und Schnellsen-Nord wegen Tunnelwartungsarbeiten bis morgen früh gesperrt. Dadurch staut es sich in Richtung Norden ab Waltershof, in Richtung Süden dann ab Quickborn. Umleitung ist eingerichtet. A7 Hannover Richtung Kassel zwischen Dreieck Hannover Süd und Hildesheim 5 Kilometer Stau. A7 Hannover Richtung Hamburg zwischen Galsdorf und Horster Dreieck, da braucht ihr eine halbe Stunde, 8 Kilometer. Die A14 Schwerin Richtung Wittenberge ist zwischen Großwarnow und Kastedt nach dem Unfall immer noch gesperrt. Die A23 Heide Hamburg, die ist zwischen Eidelstedt und Dreieck Hamburg Nordwest auch in beiden Richtungen bis morgen früh 5 Uhr gesperrt. Da sind Tunnelwartungsarbeiten, werdet ihr auch umgeleitet. Und A31 Meppen Richtung Gronau zwischen Wiedmarsch und Emsbüren 4 Kilometer, halbe Stunde plus. Das war's. Leute, kommt irgendwann gut an.
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kommt echt kurz die Sonne raus. Oh mein Gott. Ich hoffe, bei euch ist sie auch irgendwie kurz mal da. Oh, ihr hört Enjoy am Sonntagabend. Ey, und die Jungs von Clock Clock, ne, die singen auf Englisch, das wissen wir alle, aber ihre neue EP hat einfach einen deutschen Titel, ist seit vorgestern draußen, seit Freitag, heißt Eiskalte Engel. Und man denkt auch dann einfach so direkt, ne, an diesen Iconic-Film aus den 90ern. Auch vom Sound muss man sagen, geht das Ganze schon irgendwie doll, so in diesen Grunge, Rock, Pop aus, genau dieser Zeit.

Griffin mit Save My Love hier bei Enjoy. Ich bin Insa und jetzt raus. Wir hören uns morgen Abend wieder, wenn ihr Bock habt auf neue Musik. Die besten neuen Tracks ab morgen 18 Uhr bei Enjoy Play und Beyoncé und Jay-Z mit Crazy in Love bekommt ihr jetzt. Macht euch noch einen cuten Sonntagabend, Leute. Bye, bye.

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2: Um 18 Uhr mit Wolfgang Berger. Niedersachsen hat heute neue Räte und Kreistage sowie viele Bürgermeister und Landräte gewählt. Die Wahllokale waren bis eben geöffnet. Aus der NDR Nachrichtenredaktion Karin Busche.
3: Es sieht so aus, dass die Wahlbeteiligung bei diesen Kommunalwahlen höher war als 2021. Nach Angaben der Landeswahlleitung hatten am späten Nachmittag mehr als die Hälfte der Wahlberechtigten ihre Stimme abgegeben. Also etwa 7% mehr als vor 5 Jahren. Die Wähler mussten zum Teil Geduld mitbringen wegen langer Warteschlangen. In Hannover zum Beispiel in der Südstadt mussten die Wähler nach NDR-Informationen bis zu 40 Minuten anstehen. In Barbis im Kreis Göttingen soll sich die Stimmabgabe sogar um bis zu 1 Stunde verzögert haben. Insgesamt wurden heute fast 2200 Gemeinde- und Stadträte sowie Kreistage gewählt. Dazu kamen rund 400 Direktwahlen.
2: Die Bundesregierung hat einen Bericht zurückgewiesen, wonach die Union plane, ohne die SPD weiter zu regieren. Ein Sprecher nannte Spekulationen über eine mögliche Minderheitsregierung völlig aus der Luft gegriffen. Aus der NDR Nachrichtenredaktion Johannes Zuber.
4: Der Kanzler wolle die vereinbarten Reformen schnellstmöglich in der Koalition umsetzen und erwarte dafür von allen Disziplin und Stabilität, so der Sprecher weiter. Hintergrund ist ein Bericht der Wochenzeitung Die Zeit, in dem ist davon die Rede, dass man im Kanzleramt angeblich über ein Ende der Koalition mit der SPD und die Bildung einer Minderheitsregierung nachdenkt. Dann müsste sich die Union für jede Abstimmung neue Mehrheiten suchen, notfalls auch mit Hilfe der AfD. Ein solches Szenario hatte Bundeskanzler Merz allerdings schon im Mai ausgeschlossen.
2: US-Präsident Trump hat Rufe zurückgewiesen, die Entwicklung von künstlicher Intelligenz zu drosseln. Hinter derartigen Forderungen stünden negative Kräfte, sagte Trump während seines Besuchs in Irland. Diese brächten einen solchen Vorschlag zur Sprache, obwohl sie es nicht sollten. Der US-Präsident gilt als großer Anhänger der KI. Angesichts der deutlichen Warnungen vor Gefahren für die Menschheit durch KI hatte der Chef des KI-Unternehmens Anthropic, Amodei, gemahnt, die Entwicklung von KI zu verlangsamen. Unterstützung erhielt Amodei vom Chef des Konkurrenzunternehmens OpenAI, Altman, und dem Tech-Unternehmer Musk. Nach Drohnenattacken auf eine wichtige Ölpipeline in Saudi-Arabien hat auch die jemenitische Houthi-Miliz ihre Angriffe auf das Nachbarland verstärkt. Die mit dem Iran verbündete Miliz habe einen Armeestützpunkt im Süden des Landes attackiert, erklärte ein Sprecher. Die Miliz hatte in den vergangenen Tagen die gesamte Küste am Roten Meer erobert. Nach Angaben der jemenitischen Regierung kontrolliert die Miliz nun die für den Welthandel wichtige Meerenge Bab al-Mandab. Der Hamburger SV hat auch das 3. Bundesligaspiel der neuen Saison klar verloren. Bei RB Leipzig unterlag der HSV 0:5 und steht damit am Ende der Tabelle. Aus Leipzig Florian Eib.
5: Die Abwehrarbeit des HSV zu Teilen desolat. 1:0 für Leipzig in der 17. Minute durch Gomis. Erstes Saisontor für ihn. In der 28. Minute das 2:0 durch Antonio Nusa. 0:2 wieder auch im 3. Bundesligaspiel in dieser Saison. Der Pausenrückstand auf Seiten des HSV, die besser reinkam in die zweite Hälfte. Dann aber in der 72. Minute eine super Freistoßvariante zum 3:0. Das 4:0 2 Minuten später durch Christopher Nkunku und das 5:0 3 Minuten später. Also innerhalb von 6 Minuten die letzten 3 Tore durch Romelu.
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6: Viele Wolken. Es ist sehr grau. Es kann immer wieder regnen. Auch gewittern. Jetzt gerade um die 18 Grad. Relativ mild. Morgen Sonne, ein paar Wolken. Es bleibt größtenteils trocken bei maximal 22 Grad. Stauder Stop and Go habe ich für euch ab 3 Kilometern. Ist nicht mehr so viel los. A1 Fehmarn Richtung Lübeck zwischen Scharbeutz und Seeritz. 4 Kilometer Stop and Go, 20 Minuten plus. Dann ist die A7 Flensburg-Hamburg in Richtung Süden zwischen Hamburg-Schnellsen-Nord und Stelling. Und auch in Richtung Norden zwischen Volkspark und Schnellsen-Nord. Bis morgen früh gesperrt. Da sind Tunnelwartungsarbeiten. Dadurch staut es sich in Richtung Norden ab Waltershof. In Richtung Süden dann ab Quickborn. Eine Umleitung ist für euch eingerichtet. Die A14 Schwerin Richtung Wittenberge, die ist zwischen Großwarnow und Karstädt nach dem Unfall immer noch gesperrt. Und auch die A23 Heide-Hamburg, die ist zwischen Eidelstedt und Dreieck Hamburg-Nordwest in beiden Richtungen bis morgen früh 5 Uhr gesperrt wegen Tunnelwartungsarbeiten. Da werdet ihr auch umgeleitet. Das war's, Leute. Kommt gut an.
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1: Um 19 Uhr mit Wolfgang Berger. Niedersachsen hat heute neue Räte und Kreistage sowie viele Bürgermeister und Landräte gewählt. Die Wahllokale waren bis 18 Uhr geöffnet. Aus der NDR Nachrichtenredaktion Karin Busche.
2: Es sieht so aus, dass die Wahlbeteiligung bei diesen Kommunalwahlen höher war als 2021. Nach Angaben der Landeswahlleitung hatten am späten Nachmittag mehr als die Hälfte der Wahlberechtigten ihre Stimme abgegeben. Also etwa 7% mehr als vor 5 Jahren. Die Wähler mussten zum Teil Geduld mitbringen wegen langer Warteschlangen. In Hannover zum Beispiel in der Südstadt mussten die Wähler nach NDR-Informationen bis zu 40 Minuten anstehen. In Barbis im Kreis Göttingen soll sich die Stimmabgabe sogar um bis zu eine Stunde verzögert haben. Insgesamt wurden heute fast 2200 Gemeinde- und Stadträte sowie Kreistage gewählt. Dazu kamen rund 400 Direktwahlen.
1: US-Präsident Trump hat Rufe zurückgewiesen, die Entwicklung von künstlicher Intelligenz zu drosseln. Hinter derartigen Forderungen stünden negative Kräfte, sagte Trump während seines Besuchs in Irland. Angesichts der deutlichen Warnungen vor Gefahren für die Menschheit durch KI hatte der Chef des KI-Unternehmens Anthropic, Amodei, gemahnt, die Entwicklung von KI zu verlangsamen. Unterstützung erhielt Amodei vom Chef des Konkurrenzunternehmens OpenAI, Altman, und dem Tech-Unternehmer Musk. Nach Drohnenattacken auf eine wichtige Ölpipeline in Saudi-Arabien hat auch die jemenitische Houthi-Miliz ihre Angriffe auf das Nachbarland verstärkt. Die mit dem Iran verbündete Miliz habe einen Armeestützpunkt im Süden des Landes attackiert, erklärte ein Sprecher. Die Miliz hatte in den vergangenen Tagen die gesamte Küste am Roten Meer erobert. Nach Angaben der jemenitischen Regierung kontrolliert die Miliz nun die für den Welthandel wichtige Meerenge Bab al-Mandab. Der Hamburger SV hat auch das dritte Bundesligaspiel der neuen Saison klar verloren. Bei RB Leipzig unterlag der HSV 0:5 und steht damit am Ende der Tabelle. Aus Leipzig Florian Eib.
3: Die Abwehrarbeit des HSV zu Teilen desolat. 1:0 für Leipzig in der 17. Minute durch Gomez. Erstes Saisontor für ihn. In der 28. Minute das 2:0 durch Antonio Nusa. 0:2 wieder auch im dritten Bundesligaspiel in dieser Saison. Der Pausenrückstand auf Seiten des HSV, die besser reinkam in die zweite Hälfte. Dann aber in der 72. Minute eine super Freistoßvariante zum 3:0. Das 4:0 zwei Minuten später durch Christopher Nkunku und das 5:0 drei Minuten später. Also innerhalb von 6 Minuten die letzten 3 Tore durch Romulu.
1: Das waren die Nachrichten. Das Wetter in Norddeutschland. Nachts noch ein paar Schauer, häufig auch trocken, gebietsweise Nebel, Tiefstwerte 14 bis 8 Grad. Morgen Wolken und Aufheiterungen, oft bleibt es trocken, Höchstwerte 17 bis 22 Grad. Am Dienstag zum Abend Regen bei 20 bis 26 Grad, am Mittwoch Wolken, Sonne und Schauer bei 18 bis 20 Grad. Es ist jetzt 19.03 Uhr.
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1: 4 Meldungen haben wir für Sie. A1, Fehmarn Richtung Lübeck, zwischen Scharbeutz und Seretz 4 Kilometer stockender Verkehr. Die A7 Flensburg-Hamburg ist in Richtung Süden zwischen Hamburg-Schnelsen-Nord und Stellingen sowie in Richtung Norden zwischen Volkspark und Schnelsen-Nord wegen Tunnelwartungsarbeiten bis Montag früh gesperrt. Dadurch staut es sich in Richtung Norden ab Waltershof und in Richtung Süden ab Quickborn. Eine Umleitung ist eingerichtet. Die A14 Schwerin Richtung Wittenberge ist zwischen Großwarnow und Karstädt nach einem Unfall gesperrt. Und die A23 Heide-Hamburg ist zwischen Eidelstedt und Dreieck Hamburg-Nordwest in beiden Richtungen wegen Tunnelwartungsarbeiten bis Montag ca. 5 Uhr gesperrt. Eine Umleitung ist eingerichtet. Allen unterwegs eine sichere und gute Fahrt.
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1: Um 20 Uhr mit Wolfgang Berger. In Niedersachsen werden zur Stunde die Stimmen der Kommunalwahl ausgezählt. Etwa 6,3 Millionen Wählerinnen und Wähler waren zur Teilnahme berechtigt. Aus der NDR-Nachrichtenredaktion Karin Busche.
2: Wie viele Menschen genau über ihre Politik vor Ort abgestimmt haben, ist noch unklar. Aber es zeichnet sich zumindest schon ab, dass mehr Menschen im Wahllokal waren als vor 5 Jahren. Nach Angaben der Landeswahlleitung hatten am späten Nachmittag gut 50% der Wähler ihre Stimme abgegeben. Also fast 7% mehr als 2021. Nicht überall verlief der Start in den Wahltag nach Plan. In Hannover musste zum Beispiel bei einigen Wahllokalen der Schlüsseldienst anrücken, weil die Zuständigen dort offenbar verschlafen hatten.
1: Erste Ergebnisse der Kommunalwahl können auf ndr.de verfolgt werden. US-Präsident Trump hat Rufe zurückgewiesen, die Entwicklung von künstlicher Intelligenz zu drosseln. Hinter derartigen Forderungen stünden negative Kräfte, sagte Trump während seines Besuchs in Irland. Angesichts der deutlichen Warnungen vor Gefahren für die Menschheit durch KI hatte der Chef des KI-Unternehmens Anthropic, Amodei, gemahnt, die Entwicklung von KI zu verlangsamen. Russland hat mehrere Bahnstrecken in der Ukraine attackiert. Unweit der Grenze zu Polen traf eine Drohne nach Angaben aus Kiew einen Passagierzug auf dem Weg nach Warschau. Aus der NDR-Nachrichtenredaktion Viktor Kupka.
3: Verletzt worden sei niemand. Einem Spiegelbericht zufolge war indirekt auch ein Sonderzug betroffen, in dem sich einer der engsten Berater von Bundeskanzler Merz befand. Demnach musste wegen des Angriffs nahe dem Grenzübergang auch der privat gecharterte Sonderzug teilweise evakuiert werden. An Bord seien der außen- und sicherheitspolitische Berater im Kanzleramt Sauter sowie der ehemalige britische Premier Johnson gewesen. Diese hätten zuvor mit der ukrainischen Regierung in Kiew beraten. Zudem befand sich in dem Zug der grünen Bundestagsabgeordnete Wagener.
1: In der Fußball-Bundesliga hat der Hamburger SV die nächste hohe Niederlage kassiert. Die Hamburger verloren bei RB Leipzig mit 0:5. Aus der NDR-Sportredaktion Hendrik Lückhoff.
4: Wie schon in der Vorwoche beim 0:5 gegen Mainz lief auch in Leipzig nichts zusammen beim HSV. Immer wieder führten schwere Abwehrfehler zu Gegentoren. Teils waren es individuelle Patzer, teils ließ sich das Team auskontern. Durch die dritte Niederlage und die Tordifferenz von 0:12 Toren ist der HSV jetzt Tabellenletzter. Der FC Bayern hat einen Arbeitssieg bei der SV Elversberg eingefahren. Lennart Kahl brachte die Münchner in Führung und nach dem zwischenzeitlichen Elversberger Ausgleich besorgte Harry Kane mit seinem ersten Bundesliga-Treffer der Saison den 2:1-Sieg für den FCB.
1: Das waren die Nachrichten. Das Wetter in Norddeutschland. Nachts noch ein paar Schauer, häufig auch trocken, gebietsweise Nebel. Tiefstwerte 14 bis 8 Grad. Morgen Wolken und Aufheiterungen, oft bleibt es trocken. Höchstwerte 17 bis 22 Grad. Am Dienstag zum Abend hin Regen. Es ist jetzt 20.03 Uhr.
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5: 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Also wenn ich so reich wäre, dass ich nicht mehr arbeiten müsste und mir wirklich alle anderen Träume erfüllt hätte, dann würde ich mir ganz vielleicht eine eigene Insel kaufen. Das hier ist Enjoy weltweit. Wir schauen ab jetzt eine Stunde lang in die ganze Welt. Hier hört ihr spannende und coole Stories, die ihr sonst verpassen würdet. Wie die hier von einer Studentin aus Deutschland. Die hat nämlich eine Insel in Schweden gewonnen. Wir sprechen gleich drüber in 9 Minuten. Ich bin Lisa.

0: bei Enjoy. Medusa und Khalid, Weekend.
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0: Boah, so eine eigene Insel haben. Schön mit Sandstrand, Palmen, Sonnenuntergang gucken, keiner stört. Klingt schon ganz nice, ne? Hier bei Enjoy Weltweit sprechen wir über Stories aus der ganzen Welt und eine Studentin aus Deutschland, die hat jetzt eine Insel in Schweden gewonnen. Schweden-Reporter Arne, das musst du uns erklären.
1: Die Insel heißt Marsten und liegt vor der schwedischen Westküste. Und der schwedische Tourismusverband, der hat die und noch vier weitere Inseln in einem Wettbewerb vergeben. Da haben mehr als 2000 Menschen aus rund 100 Ländern mitgemacht. Die wollten eben eine dieser Inseln haben. Und eine der Gewinnerinnen ist eine Studentin aus Deutschland.
0: Wie sieht die Insel denn aus?
1: Also groß ist die definitiv nicht. Die Insel ist ungefähr 180 Meter lang und 50 Meter breit. Da gibt's ein paar Felsen, Pflanzen und vor allem jede Menge Vögel. Häuser gibt's keine, auch kein Strom, kein fließend Wasser. Das einzige Gebäude ist so ein kleiner Turm, an dem sich Fischer auf dem Meer orientieren können. Also Natur und ziemlich viel Vogelkot.
0: Okay, also das hört sich jetzt ehrlicherweise gar nicht mal so schön an. Aber wer kann schon sagen, dass ihm eine eigene Insel gehört? Also die gehört doch wirklich ihr. Oder können da auch andere Menschen drauf?
1: Nee, also ganz privat ist das Ganze nicht, denn die Insel gehört ihr jetzt auch nicht wirklich, sondern die Studentin darf die Insel ein Jahr lang verwalten. Das ist so eine Art Ehrentitel als Inselverwalterin. Sie darf die Insel auch nicht exklusiv benutzen, denn in Schweden gilt das Jedermannsrecht. Heißt, jeder darf die Natur für sich nutzen und eben auch mit einem Boot auf die Insel fahren. Und genau das ist auch die eigentliche Idee hinter diesem Wettbewerb, dass man eben zeigen will, du musst gar keine Insel besitzen, um so einen Luxus zu haben. Man kann sich einfach so ein Stück Natur, ein Stück Freiheit und Platz nehmen und das Ganze eben mit anderen teilen. Immerhin, die deutsche Studentin und die anderen Gewinner haben aber die Kosten für ihre erste Reise zur Insel bezahlt bekommen.
0: Ah, okay. Also so richtig schön ist sie nicht. Und so richtig gehören tut sie ja auch nicht. Nun, aber ist bestimmt trotzdem eine tolle Erfahrung.
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0: Na, wie viel Aura habt ihr so? Wenn ihr euch jetzt fragt, hä, Aura, was willst du von mir? Wer Aura hat, der hat einen stabilen Auftritt, der hat Charisma, der hat eine nice Ausstrahlung. Ihr seid hier bei Enjoy weltweit gelandet. Hier hört ihr Themen aus der ganzen Welt. Und bei TikTok, da gibt es tausende Videos, in denen Leute zeigen, wie viel Aura sie haben. Teilweise posen die, machen irgendwas Krasses, teilen Stories. Und es gibt sogar ganze Wettbewerbe dazu, wer mehr Aura hat, nicht nur auf Social Media. Ich habe mit Mexiko-Reporterin Jenny gesprochen. Wie kann ich mir das vorstellen?
1: Ja, also im Prinzip kann man sich das vorstellen wie so eine Mischung aus Tanzduell, Impro-Theater und Meme-Show, halt nur mit Moves und Memes statt Worten. Also zwei Gegner stehen sich gegenüber, die betteln sich und drumherum schaut das Publikum zu. Und ich habe zum Beispiel in Mexiko-Stadt die 18-jährigen Anna und Miguel beobachtet. Das Pärchen ist zum ersten Mal angetreten, gemeinsam im Doppel-Goff-Look. Und sie haben getanzt, haben typische Moves wie 6-7 gezeigt. Und am Ende haben sie ihren Kontrahenten, das waren zwei Typen mit Masken, die sich einfach ausgezogen haben, die Show gestohlen. Und Anna sagt, sie glaubt, sie haben gewonnen, weil sie die lässigeren Moves gezeigt haben. Am Ende entscheidet das Publikum mit dem lautesten Applaus, wer gewinnt. Und an dem Tag, da waren da etwa 200 Zuschauer da.
0: Und warum machen die das?
1: Ja, also Miguel, der Freund von Anna, der hat da so eine Theorie. Also Miguel sagt, man könnte mit dem Battle mal wieder aus sich rauskommen, authentisch sein. Und das habe was sehr Befreiendes. Er fühle sich gerade total happy, wenn er das zeige. Und dann habe ich noch mit Joko gesprochen. Joko würde sich selbst nie battlen, hat sich also besser gefühlt, nur am Rande zuzuschauen. Und meinte dann, das könnte daran liegen, dass Joko zur Pandemie-Generation gehört und glaubt, dass Covid Lebensjahre geraubt hat. Also dieser Generation, die Isolation, die dazu gehörte, keine Freunde zu haben, nur hinterm Bildschirm für die Schule zu lernen. Und diese Aura-Events geben Joko und vielen anderen auch einfach das Gefühl, wieder Teil einer Gruppe zu sein.
0: Der TikTok-Trend, der kommt ja eigentlich aus Asien. Warum sorgt er gerade in Nord- und Südamerika für so einen Hype?
1: Ich habe Pedro gefragt, woran das liegen könnte. Und seine Theorie ist, dass Lateinamerikaner es einfach lieben, sich frei zu entfalten. Und er findet das großartig, weil bisher kennt man Mexikaner häufig im Ausland nur mit allen Klischees, also mit Sombreros. Oft werden sie für Drogenhändler gehalten und dementsprechend feiert er das jetzt total. Pedro ist übrigens 77 Jahre alt, also ein klassischer Boomer. Und das zeigt die Battles hier in Mexiko. Die ziehen alle Generationen an und sie bringen so auch wieder alle zusammen. Und das fand ich auch ganz schön.
0: Also ich hoffe stark, dass ich als Oma auch noch so cool bin und mir sowas anschaue oder vielleicht ja sogar mitmache. Jetzt gibt's für euch Take Me to Church von Hosier.

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1: Wenn ich das Wort Weltkarte sage, dann habt ihr vielleicht noch eure alte Weltkarte aus der Schulzeit vor Augen. Die könnt ihr jetzt aber vergessen.
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1: Es gibt nämlich jetzt eine neue Weltkarte. Die Vereinten Nationen, die haben dafür gestimmt, dass sie die alte ersetzt. Denn sie sagen, die alte stellt teilweise Länder und Kontinente nicht richtig dar. Grönland ist zum Beispiel verhältnismäßig viel zu groß auf der alten Karte und auf der neuen eben kleiner. Die Länder, die müssen die neue Karte nicht übernehmen. Frankreich hat aber zum Beispiel schon gesagt, dass das Land das machen will. Bei jedem großen Event sind ja eigentlich auch immer Influencerinnen und Influencer am Start, die Fotos machen, sich filmen und das dann groß auf ihren Kanälen erzählen. Im Tennis hat das jetzt für dicken Ärger gesorgt, denn bei den US Open, da durften gut 100 Influencerinnen und Influencer hin und die haben sich teilweise richtig daneben benommen. Zum Beispiel haben ihre dicken Ringlichter die Tennisspielerinnen und Spieler geblendet. Jetzt gibt es Konsequenzen. Beim berühmten Turnier in Wimbledon wird es strenge Regeln geben. Da sollen Ringlichter zum Beispiel vorher eingesackt werden. Also Kunst kann ja wirklich alles sein. Das hat jetzt auch nochmal ein Kunstwerk in den Niederlanden gezeigt. Da wurde in einem Museum einfach nur auf einer großen Fläche Erdnussbutter auf den Boden geschmiert. Das war dann das Kunstwerk. Das haben sich stolze 48.000 Menschen angeguckt. Viele sind auf das Kunstwerk draufgetreten. Irgendjemand hat es sogar angeleckt. Außerdem musste das Museum 5 Handys aus der Erdnussbutter rausfischen. Jetzt kommen die Reste auf den Müll. Essen kann man das Zeug nämlich wohl nach 8 Wochen nicht mehr.
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1: Jetzt habe ich für euch einen meiner Lieblingssongs in der Enjoy Playlist. Tokyo Hotel und Kraftklub mit 4x4.

0: Die Preise, die können sich auch ändern. Die hängen nämlich davon ab, wie viel Müll denn eigentlich so rumliegt. Und wenn du an der Waste Bar bestellen willst, dann musst du dir erstmal eine Müllzange und einen Müllbeutel ausleihen am Foodtruck und Abfall einsammeln. Das hat zum Beispiel Vittoria ausprobiert.
1: Ich habe nicht gedacht, dass ich so viel Müll finden würde. Ich dachte, okay, ich muss bestimmt viel rumgucken, aber es ist voll. Ich könnte endlos weitermachen.
2: Endless.
0: Bei einem Einsatz der Waste Bar kommen so tausende Zigarettenstummel und mehrere Mülltüten mit anderem Abfall zusammen.
3: Und was passiert dann mit dem Müll?
0: Der wird in der Regel entsorgt. Also da wird schon noch versucht zu schauen, wie können wir den Müll richtig trennen, was kann vielleicht noch recycelt werden. Aber bei der Waste Bar, da geht es jetzt auch gar nicht nur darum, die Städte sauberer zu machen, sondern es geht vor allem darum, Bewusstsein zu schaffen dafür, wie viel Müll wir oft liegen lassen, ohne groß drüber nachzudenken. Das hat mir auch Noreen gesagt, die hatte die Idee für die Waste Bar.
3: Und ich finde, das ist eine wirklich coole Idee. Also für mich wäre es auf jeden Fall mal ein Grund, auf Müllsuche zu gehen, wenn ich dafür sogar noch belohnt werde.

0: 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Stellt euch mal kurz vor, der Michel in Hamburg, der heißt von heute auf morgen anders. Oder das Schweriner Schloss, das kriegt plötzlich einen neuen Namen. So läuft das ja gerade an vielen Stellen in den USA. US-Präsident Trump benennt vieles einfach um. Wir schauen hier bei Enjoy weltweit über den Tellerrand und auf interessante Themen aus der ganzen Welt. Jetzt soll sogar eine US-Serie einen neuen Namen kriegen. Es geht um South Park. Das ist so eine Animationsserie mit so richtig derbem Humor. USA-Reporterin Gabi, warum?
1: Ja, die Macher der Serie, die kündigen auf ihrer Website an, dass South Park künftig South America heißen soll. Und das erklären sie sarkastisch damit, dass sie diese Entscheidung getroffen hätten, inspiriert vom Mut und Patriotismus von Apple und Google. Und Hintergrund ist, dass die beiden Tech-Giganten Google und Apple eben sehr schnell eingeknickt sind und den Vorgaben von US-Präsident Donald Trump gefolgt sind, der ja kürzlich vor dem Hintergrund des Handelsstreits mit Kanada den Ontariosee an der Grenze zwischen den Ländern zum Lake America umbenannt hat. Und zu Beginn seiner zweiten Amtszeit hatte er ja schon den Golf von Mexiko zum Gulf of America gemacht. Und Apple und Google haben eben brav die Namen der beiden Gewässer auf ihren Karten geändert. Zumindest für die Nutzerinnen und Nutzer hier in den USA.
0: Eine kreative Kritik an der US-Regierung also. Die hat übrigens schon reagiert und findet das so gar nicht lustig. Eine Sprecherin meinte, dass die Serie seit 20 Jahren nicht mehr relevant sei. Das war's auch schon mit einer ganzen Stunde Enjoy weltweit. Danke, dass ihr dabei wart. Ich bin Lisa. Ciao.

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1: 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Mit Wolfgang Berger. Bei der Kommunalwahl in Niedersachsen gibt es erste Ergebnisse. In Wolfsburg sind die Stimmen zum Beispiel schon ausgezählt. Aus der NDR-Nachrichtenredaktion Karin Busche.
2: Wolfsburg war eine der schnellsten Städte. Dort hat sich Dennis Weilmann von der CDU gut 50% der Stimmen geholt. Damit bleibt er Oberbürgermeister der Stadt. Auch in Diepholz steht der Wahlsieger laut vorläufigem Endergebnis schon fest. Dort hat der parteilose Florian Marais mit gut 79% der Stimmen sein Amt verteidigt. Einen Landestrend wird es kurz nach 22 Uhr von Infratest DIMAP geben im Auftrag des NDR. Ein vorläufiges landesweites Wahlergebnis gibt es voraussichtlich morgen früh.
1: 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US-Präsident Trump hat Rufe zurückgewiesen, die Entwicklung von künstlicher Intelligenz zu drosseln. Hinter derartigen Forderungen stünden negative Kräfte, sagte Trump während seines Besuchs in Irland. Angesichts der deutlichen Warnungen vor Gefahren für die Menschheit durch KI hatte der Chef des KI-Unternehmens Anthropic, Amodei, gemahnt, die Entwicklung von KI zu verlangsamen. Russland hat mehrere Bahnstrecken in der Ukraine attackiert. Unweit der Grenze zu Polen traf eine Drohne nach Angaben aus Kiew einen Passagierzug auf dem Weg nach Warschau. Aus der NDR-Nachrichtenredaktion Viktor Kupka.
3: Verletzt worden sei niemand. Einem Spiegelbericht zufolge war indirekt auch ein Sonderzug betroffen, in dem sich einer der engsten Berater von Bundeskanzler Merz befand. Demnach musste wegen des Angriffs nahe dem Grenzübergang auch der privat gecharterte Sonderzug teilweise evakuiert werden. An Bord seien der außen- und sicherheitspolitische Berater im Kanzleramt Sauter sowie der ehemalige britische Premier Johnson gewesen. Diese hätten zuvor mit der ukrainischen Regierung in Kiew beraten. Zudem befand sich in dem Zug der grünen Bundestagsabgeordnete Wagener.
1: In der Fußball-Bundesliga hat der Hamburger SV die nächste hohe Niederlage kassiert. Die Hamburger verloren bei RB Leipzig mit 0:5. Aus der NDR-Sportredaktion Hendrik Lückhoff.
4: Wie schon in der Vorwoche beim 0:5 gegen Mainz lief auch in Leipzig nichts zusammen beim HSV. Immer wieder führten schwere Abwehrfehler zu Gegentoren. Teils waren es individuelle Patzer, teils ließ sich das Team auskontern. Durch die dritte Niederlage und die Tordifferenz von 0:12 Toren ist der HSV jetzt Tabellenletzter. Der FC Bayern hat einen Arbeitssieg bei der SV Elversberg eingefahren. Lennart Kahl brachte die Münchner in Führung und nach dem zwischenzeitlichen Elversberger Ausgleich besorgte Harry Kane mit seinem ersten Bundesliga-Treffer der Saison den 2:1-Sieg für den FCB.
1: Das waren die Nachrichten. Das Wetter in Norddeutschland. Nachts noch ein paar Schauer, häufig auch trocken, gebietsweise Nebel, Tiefstwerte 14 bis 8 Grad. Morgen Wolken und Aufheiterungen, oft bleibt es trocken, Höchstwerte 17 bis 22 Grad. Am Dienstag zum Abend hin Regen bei 20 bis 26 Grad. Es ist 21.03 Uhr.
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1: Die A7 Flensburg-Hamburg ist in Richtung Süden zwischen Hamburg-Schnelsen-Nord und Stellingen sowie in Richtung Norden zwischen Volkspark und Schnelsen-Nord wegen Tunnelwartungsarbeiten bis Montag früh gesperrt. Eine Umleitung ist eingerichtet. Nochmal die A7 Hannover Richtung Kassel ist zwischen Nörten-Hardenberg und Göttingen-Nord nach einem Unfall gesperrt. Und die A23 Heide-Hamburg ist zwischen Eidelstedt und Dreieck Hamburg-Nordwest in beiden Richtungen wegen Tunnelwartungsarbeiten bis Montag ca. 5 Uhr früh gesperrt. Eine Umleitung ist eingerichtet. Allen unterwegs eine sichere und gute Fahrt.
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5: Es haben uns in den vergangenen ein, zwei Wochen bereits erste Mails von euch erreicht mit der Frage nach BDSM-Clubs in eurer Nähe. Das interpretieren wir jetzt einfach mal als, es besteht Interesse. Und deshalb, herzlich willkommen zur BDSM-Folge 2. In Teil 1 haben wir euch ja so eine kleine Roomtour durch den Club beschert und euch den Cast vorgestellt. Also die Menschen, die bei uns beim BDSM-Stammtisch waren, die wir da kennengelernt haben. Die Brad mit dem elektrischen Halsband, den Mann mit der Hundemaske. Hallo Olli.
6: Der Olli.
5: Das Paar, das Bondage-Workshops anbietet im Tüdeltreff. Und dieses Mal drehen wir die Daumenschrauben etwas enger und gehen in die Praxis.
6: Wir hatten übrigens diese Woche ein Sommerfest gemeinsam in einer anderen Redaktion, Steffi, wo man sich jetzt noch nicht so gut kannte.
5: Fotos habe ich gesehen.
6: Ah, okay. Und das war viel Smalltalk und es war ein Fest der Begegnung. Und deshalb hatten wir alle so Namensschilder und dann stand immer drauf, ich bin Punkt, Punkt, Punkt. Mhm. Also ich bin Anne. Und darunter stand, sprich mit mir über. Und da stand bei jedem ein Thema, das zu ihm passt. Bei mir stand BDSM. Das Schild habe ich nicht selbst geschrieben. Das wurde von Veranstalterseite für mich geschrieben. Und was soll ich sagen? Ich habe interessante Gespräche geführt. Mhm. Habe jetzt vielleicht ein neues Image, dem ich gar nicht gerecht werden kann, aber ich bin jetzt im Ende eine ganz eine verruchte Person.
7: Ich bin ein bisschen traurig.
6: Dass du nicht dabei warst.
7: Zum einen, genau, wo war ich?
6: Ja.
7: Oder ich hatte auch so was schön gefunden wie, sprich mit mir über Aquaristik. Da hätte man sich auch nochmal ein ganz neues Image verschaffen können. Also entweder, also finde ich das, also sag mal so, ich finde das eigentlich ganz gut, weil bis vor kurzem hattest du ja ein ganz anderes Image. Also zum Beispiel, dass du immer den Hausausweis verlierst.
6: Richtig.
7: Oder dass du mal von einer Notärztin mit einer Pritsche aus der Redaktion abgeholt worden bist.
6: Stimmt.
7: Daran erinnern wir uns ja auch.
6: Ja, da
7: weil du da einen Hexenschuss hattest vom Sitzen. Also... Letztendlich tut BDSM was für dein Image, finde ich.
6: Total, hast
7: also,
6: du recht.
7: Wir haben noch ein bisschen was zu erzählen im BDSM Teil 2. Ich hoffe, du hast nicht schon alle Infos verbraten auf dem Sommerfest.
6: Nein, nein. Das ist

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2: 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Die wollen wir heute beantworten mit Hilfe von Leuten, die es wissen müssen.
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2: Nachdem wir uns in Teil 1 mit der Frage beschäftigt haben, welche Art von Mensch sich samstagsabends gerne züchtigen lässt oder gut verschnürt kopfüber vom Baum hängt, also wer BDSM für sich entdeckt hat, gehen wir heute in die Praxis. Dom, ja. Sub oder Bunny? Wie funktioniert BDSM? Ich habe noch was vergessen zu fragen, und zwar, ob ihr euch vorstellen könnt, dass wir uns am 3. November in Köln treffen. Wir machen da ja wieder ein Flexikon live, diesmal beim Cologne Comedy Festival. Und die haben uns netterweise eingeladen, wir freuen uns.
1: Wir haben auch schon ein paar Ideen tatsächlich, wir haben sogar schon ein paar Gäste. Stimmt, wir haben alle Gäste. Mhm. Also das Programm steht. Wir haben bisher weder Hotel noch Bahn gebucht, aber wir kommen dahin, kostet es, was es wolle. Und wir würden uns total freuen, wenn ihr auch kommt, alle Informationen. Zum Flexikon Live kriegt ihr in den Shownotes. Und keine Sorge, wir werden euch die kommenden Wochen noch so oft daran erinnern, bis der Bums ausverkauft ist. Wie oft das sein wird, liegt also in eurer Hand. So, und jetzt geht's wieder in die Welt des BDSM. Oder wie du es nennst, BDSM.
2: Ja, ist doch in Ordnung, da ist für jeden was dabei. Um keine falsche Vorstellung zu generieren, also es besteht auch in dieser Folge wirklich kein Anspruch auf Vollständigkeit. Also the sky is the limit. Um es kurz zusammenzufassen, bei BDSM geht es um Machtgefälle. Und das kann ja alles sein. Also vom Hausausweis verstecken bis den Anus mit Bauschaum verkleben. Also könnte ich mir vorstellen, dass sowas auch eine interessante Alternative ist. Oder wenn man, aktuelles Beispiel, Schulbücher in Klarsichtfolie einbinden muss. Auch das, würde ich sagen, ist eine Form von Sadismus. Ja, in meinem Fall von Masochismus.
1: Ja.
2: Also Teil 2 unseres Flexikon-Betriebsausflugs BDSM, Stammtisch Meet and Play. Nochmal für alle, die das vergessen haben, das war in einer der größten Locations für Fetisch und BDSM in ganz Europa. Und falls ihr Teil 1 noch nicht gehört habt, vielleicht macht ihr das nochmal eben. Also nicht verpflichtend, aber ich weiß jetzt nicht, ob ihr vielleicht bei dem einen oder anderen Namen sonst den Faden verliert.
1: Nee, das ist wie bei Jurassic Park. Ihr versteht Teil 2 auch ohne Teil 1 gesehen zu haben.
2: Ja.
1: Aber es macht mehr Spaß, wenn man Teil 1 auch schon kennt.
2: Genau, könnt ihr auch nochmal hören, wie Anne sich da gut vernetzt hat und so weiter. Also wir müsst ja selber wissen, wir sind ja nicht eure Mütter. So. Und wenn ihr, Moment, wenn ich doch eure Mutter bin, dann schaltet jetzt aus. Dann seid ihr meine Kinder. Das ist nichts für euch.
1: Diese Folge ist nichts für euch. Ich habe mich wirklich gut vernetzt. Letztens ist mir aus der Handtasche nochmal so der Aufkleber rausgefallen von dem einen Kollegen, der eine eigene Seite hat. Ich weiß nicht mehr ganz sicher, wie sie heißt, aber irgendwas mit Po-Perverso oder so.
2: Ach wirklich?
1: Ich glaube, der Fetisch ist klar. Muss man nicht mehr erklären.
2: So wie Universum.
1: Ja, ich weiß es wirklich nicht mehr, aber irgendwas mit, also der steht auf Popo und auf Haue und hat mir einen Aufkleber mitgegeben. Habe ihn nicht weiter hinterfragt, habe mich höflich bedankt. Ich hatte jetzt nichts, was ich ihm zurückgeben kann. Aber den Aufkleber habe ich noch.
2: Ja.
1: Mache ich mir auf mein NDR-Laptop.
2: Ja, Elise, habe ich auch gerade gedacht. Na gut.
1: Naja.
2: Ich möchte noch sagen, ich habe noch ein echtes Expertengespräch geführt mit Dr. Kay Eichel von der Uni Greifswald. Dr. Eichel unterrichtet da systemische Psychotherapie und in Berlin macht Kay auch Paar- und Sexualberatung und das kink-sensibel. Also BDSM, da erzählt man Dr. Kay nichts Neues, wenn man die Nacht auf der Streckbank gepennt hat. Das ist bereits bekannt.
1: Da kommen wir am Ende zu, ne? Erstmal gehen wir wieder ins Kartonium.
2: Da gehen wir ins Kartonium. Wir nehmen euch mit auf unseren BDSM-Erlebnisfahrt. Wir waren damals in der sogenannten Gotik, ein Raum, der hat so ein bisschen was von Rittergut oder Kirchenästhetik, wo wir da BDSM-Fans mit ganz unterschiedlicher körperlicher Erscheinung getroffen haben und auch mit sehr unterschiedlichen Interessen. Mhm. Was sie eint, war, dass sie sich immer wieder auf Fetisch-Events über den Weg laufen und dass sie auf eine Art befreundet sind, muss man sagen. Und wenn man da aufschlägt, womöglich alleine, auf so einer Party, haben wir uns gefragt, wie knüpft man denn da Kontakte? Eine der Veranstalterinnen des Stammtischs, Sarah, kennt da nichts, die fällt mit der Tür ins Haus. Deshalb ist man ja auch da, sagt sie.
3: Also zum Beispiel, ich sehe, dass jemand, ein Mann interessiert mich oder ich finde den nett oder sympathisch. Und ich sehe, der hat irgendein Spielzeug da liegen, was ich nicht kenne. Und dann spreche ich ihn auf dieses Spielzeug an. Und dann im besten Falle, zum Beispiel auf so einem Stammtisch wie hier, sag mal, okay, lass mal ausprobieren, so spaßeshalber. Ja? Und dann haut man sich damit so einmal in der Runde, vielleicht auch mit mehreren Leuten. Und das ist für mich so ein Einstieg, wo ich dann auch schon merke, welchen Mut der hat, wie der drauf ist, auch ob er gleich zum Beispiel reingeht, ja, und mich hart schlägt damit oder ob er sanft ist oder ob es mich triggert. Ja, und dann kann man sich über Gespräche danach, zum Beispiel beim Rauchen oder beim Trink, weiter annähern.
1: Steffi, ich muss gerade an unsere Smalltalk-Folge denken, wo es ja auch so ein bisschen darum geht, so wie lernt man sich kennen in einer Runde, in der nur Menschen sind, die einem gänzlich unbekannt sind. Das ist jetzt nochmal eine ganz andere Herangehensweise. Ich glaube, die Tipps bei der Smalltalk-Folge waren eher so, dass man fragt, woher kennst du den Gastgeber oder so.
2: Ja.
1: Ich glaube, damit kommt man da nicht so weit.
2: Naja, hier hat man ja auch ein gemeinsames Thema. Ja. Ist ja eher so, als würde man zum Tischtennis gehen. Da unterhält man sich ja erstmal über das Tischtennis und so.
1: Starker also, Vergleich.
2: Ja. Also hier merkt man aber schon, da ist ja ein analoger Austausch absolut von Vorteil. Mhm. Da kommt man mit so einer Dating-App nicht besonders weit, wenn man da auch mal Dinge ausprobieren will. Außerdem weiß man auch nie, ob sich hinter so einem Dating-Profil wirklich so ein sympathischer Herr verbirgt, der sich zum Petplay verabreden will oder doch irgendein Psychopath. Da muss man wirklich vorsichtig sein. Anderes Thema, das auch so eine Art Präsenzunterricht erfordert, sind ja die ganzen Techniken an sich. Hauen, so Sachen mit Wachs, Bondage, was da so gibt. Da braucht man schon Leute, die einem zeigen, wie es geht, sonst sitzt man am Ende des Tages in der Notaufnahme und nicht auf dem Sklavenhocker. Das ist dann schlecht.
4: Gibt es natürlich gerade beim Bondage so diese typischen Geschichten, die man eben auch aus der Presse kennt mit Selbststrangulation, wo jemand dann gestorben ist dabei, ja auch Prominente teilweise.
2: Das ist ja wahnsinnig gefährlich, ne?
4: Genau, also deswegen empfehle ich auch immer, gut, wenn man am Boden fesselt, okay, kann man irgendwie jemanden ans Bett fesseln, ohne dass jetzt irgendwie Gefahr besteht. Aber gerade wenn es dann in die Luft geht, wenn man Hängebondage macht oder sowas, niemals irgendwie nach einem YouTube-Video oder sonst irgendwas. Geht auf gar keinen Fall. Man braucht tatsächlich jemanden, man geht dann am besten zu einer Fesselschule, macht Workshops und so weiter und so fort, dass jemand immer drauf gucken kann, jemand, der vor Ort ist und dir genau sagen kann, ja, jetzt musst du das. Es ist manchmal minimal, dass man vielleicht ein Seil ein paar Millimeter verschiebt und schon hat es eine ganz andere Wirkung und so. Und das betrifft auch viele andere Sachen, egal ob man nadelt oder ob man beim Schlagen gibt es ja auch Workshops, wie man richtig mit der Bullwig umgeht und sowas.
2: Also, und einen Erste-Hilfe-Kurs habt ihr ja auch, ne?
5: Also ich habe damals, war ich das Bunny von einer Fessellehrerin und habe von ihr quasi das Fesseln gelernt. Und zusätzlich habe ich auch noch Segelscheine, wo ich auch Knoten gelernt habe. Und das habe ich quasi so miteinander verbunden. Und es gibt auch unterschiedliche Fesselsachen. Und ich habe mich auch selber zum Beispiel dann Baum in eine Suspension gehängt, dass ich mich selber hochgezogen habe, selber da gefesselt habe und dann in die Seile habe hängen lassen.
1: Geht's dir auch so, Steffi, beim Nordischen Rundfunk, wo wir beide angestellt sind, gibt es eine Betriebssportgruppe Segeln.
2: Ja.
1: Und die sehe ich plötzlich mit ganz anderen Augen.
2: In den kompletten Hamburger Westen sehe ich mit ganz anderen Augen. Also da sind aber auch auf die eine wie auf die andere Art, da sind halt Fähigkeiten, die ich vorher gar nicht so wertzuschätzen wusste. Mhm. Ne? Da ist viel los unterm Kaschmir-Pullover.
1: Ja.
2: Übrigens, Suspension, das habe ich mir nochmal angeguckt, was das ist. Weißt du das?
1: Ist das nicht dieses, wenn man so komplett unterm Dach verschnürt?
2: Ja, so ungefähr. Das ist, hat ein bisschen was von Trapezkunst.
1: Okay, das ist very Cirque du Soleil.
2: Ein bisschen.
1: Ja,
2: okay. Und ich finde, das leuchtet schon ein, dass man da nüchtern ran sollte und dass auch noch ein paar Leute in der Nähe sind, die unverschnürt sind und ein bisschen den Überblick behalten.
1: Ja.
2: Also am besten mit jemand auch noch mit einer handwerklichen Begabung. Ich sehe da schon, wie ich versuche, die
1: Knoten den Pfeilstick aufzukriegen.
2: Ja, zumal. Ich habe gerade versucht, habe ich dir vorhin schon vorher erzählt, ich habe gerade versucht, eine selbst aufblasende Luftmatratze wieder die Luft rauszulassen.
1: Ja.
2: So, das ist mir nicht so gut gelungen, habe ich einfach einen Mülleimer geworfen.
1: Das kann man da nicht machen.
2: Das kann man hier nicht machen. Oder ich denke auch immer so an Kopfhörerkabel auseinanderfriemeln, habe ich leider keine Geduld. So, also wenn mal jemand in die Suspension will,
1: das wird nicht dein neues Hobby.
2: Nicht mit mir.
1: Ja.
2: Sucht euch noch Leute vom Fach.
1: Wir haben ja in der letzten Folge schon kurz drüber gesprochen, dass du, Steffi, schon mal bei Kalle Schwensen im Club des Saad warst.
2: Mhm.
1: Und dass eine deiner ersten Fragen war, ob es da einen Verbandskasten gäbe. Die Frage drängt sich ja auch auf, weil wo gepeitscht und gekniffen wird, hat vielleicht auch mal jemand Aua. Deshalb haben wir die Runde mal nach BDSM-Verletzungen gefragt. Achtet gern drauf im Hintergrund, hört man die ein oder andere Peitsche auf nackter Haut. Wir holen euch ja wirklich mit allen Sinnen, holen wir euch ab.
6: Ich hatte gerade gestern ein Bild von mir gepostet, wo ich in der Sonne lag. Und da ist mir selber und sogar meiner von Die Tochter, die ich ja auch 10 Jahre von 8 bis 18 irgendwie mit großgezogen habe, die guckte mein Bild an und sagte, wieso sind deine Brustwarzen, der Rand so weiß? Meine Freundin vor 3 Jahren, da lasse ich zu, dass ich mal wieder als Dom irgendwie, hat die Welpenschutz und darf mich quälen. Und dann hat sie mir so die Brustwarzen über Monate bearbeitet, dass da kein Braun mehr rankommt. Dass das wirklich von der Sonne, ja, anscheinend vernarbt, ja. Ne, und auch Genitalfolter so ein bisschen, auch so ein bisschen untenrum mit Boxschlägen und sonstigen Geschichten habe ich jetzt auch nach 56 Jahren einen anderen Schwanz bekommen, weil sich da irgendwelche Muskelgeschichten verändert haben. Nicht schlimm, sagt der Urologe. Und für mich eigentlich auch mal geil, nach 56 Jahren wieder eine andere Form von Schwanz zu haben. So.
1: Steffi, ein Penis der Geschichten eines bewegten Lebens erzählen kann.
7: Du hast danach gesagt. Das ist wie eine neue Frisur.
1: Habe ich das gesagt?
7: Ja. Und du musst so lachen.
1: Stimmt, es ist exakt das gleiche wie eine neue Frisur.
7: Und was ich an ihm so cool finde, Männer machen immer so ein Gewese um ihr Gemächt, als wäre das so Kunst, was ihnen da zwischen den Beinen baumelt. Also ein Cézanne aus Fleisch und Blut. Aber dieser Herr, der hat ja gar keinen Vertrag mit. Irgendwie tut was soll gerne wieder. Das ist zum Benutzen da.
1: Ich mag auch das Wort Genitalfolter. Ich finde, das kommt in unsere Sammlung für mögliche Bandnamen, falls wir doch nochmal eine Band können. Genitalfolter.
7: Wacken, warte auf uns. Wir sind fast
1: Mainstage 22 Uhr, Genitalfolter, Steffi und Anne. Also auf jeden Fall so ganz spurlos kommt ein Körper nach jahrzehntelangem BDSM nicht davon. Da wird ein Nippel nicht mehr braun, da wechselt ein Penis seine Gestalt. Aber solange der Urologe ihm sagt, alles soweit unbedenklich, dann kann die Genitalfolter kann weitergehen. Bis hierhin noch lustig, aber es kann auch wirklich, wirklich gefährlich werden. Nina erklärt uns jetzt eine neue Vokabel, und zwar die Fallhand. Kommt aus der Medizin, nicht aus dem BDSM. Eine schlaffe Hand, die durch die Verletzung des Nervus radialis entstehen kann, und das ist wirklich weniger witzig als ein vernarbter Nippel.
4: Also ich hatte jetzt selber noch keine Verletzung, aber ich habe leider schon bei anderen Verletzungen verursacht. Trotz aller Workshops, die man macht, man bewegt sich in einer absoluten Grenzerfahrung. Und kann es zum Beispiel beim Bondage die sogenannte Fallhand geben. Das heißt, wenn man halt irgendwie ganz blöd den Radialisnerv am Oberarm trifft oder sowas, das merkt man auch gar nicht sofort. Die betreffende Person merkt es auch meistens nicht sofort. Dann kann das sein, dass das beim Abfesseln, egal wie sehr man darauf geachtet hat und egal wie trainiert man selber ist, kann es halt dazu kommen, dass die Person unter Umständen monatelang mit der Hand nicht richtig zugreifen kann. Also kann keine Kaffeetasse heben oder sowas. Und das sagen wir halt den Leuten auch immer. Wenn Leute sagen, wir spielen safe, sage ich eigentlich, wir versuchen so safe wie möglich zu spielen, um diese Risiken zu minimieren. Aber man kann nicht sagen, dass es absolut safe ist, egal wie sehr man sich bemüht. Das macht einen aber auch total betroffen, dass mir das passiert ist, weil ich natürlich irgendwie mir selber wahnsinnige Vorwürfe mache, dass ich eine Person so verletzt habe, dass die halt monatelang ihre linke Hand nicht wirklich benutzen kann. Und das zeigt eben auch, wie verantwortungsvoll wir in der Szene sind, dass wir dann nicht so das wegwischen und sagen, ja egal, du bist jetzt selber schuld oder so, sondern man geht dann auf Fehlersuche, man spricht miteinander, wie ist es dazu gekommen.
8: Verletzungen gibt es überall, auch beim Sport und so. Und wichtig ist halt, dass man auch miteinander kommuniziert, das ist das A und O. Und dass man auch die Grenzen beinhaltet, auch dass es zum Beispiel, es gibt eine Methode, dass das Ampelsystem, dass man dann sagt, grün, gelb oder rot, je nachdem, und dass man auch immer wieder darauf achtet, wie geht's dem Spielpartner, wie ist der Bezug dazu, welche Veränderungen, und dann entwickelt man auch eine Sicht oder Gespür dafür, wie weit man gehen kann und so weiter.
2: Bevor wir das Thema Ampelcode beackern, ich fand das so schön, es kommen ja immer Leute mit so einem gebrochenen Bein aus dem Skiurlaub, lame. Aber in der Fallhand von der Master- und Mistress-Party geht mein Herz auf. Da arbeite ich gerne für die Person mit.
1: Kann ich beim Umzug helfen? Hab Fallhand aus dem BDSM-Club. Das war übrigens Jonas nochmal am Ende. Den habt ihr auch in der letzten Woche schon kennengelernt. Das war der, glaube ich, den das so geil gemacht hat, dass seine Schulkameradin sich immer geärgert hat, wenn er sich auf ihre Sachen gesetzt hat, oder?
2: Ja, und ein ganz zarter Mensch.
1: Also Ampelcode. Oder Ampelsystem, wichtiges Thema, weil das eigentlich genau die Maßnahme ist, die vor Verletzungen schützen soll, genauso wie das Safe Word. Und Lars erklärt uns das nochmal genauer, wie es im aktiven Spiel funktioniert.
9: Jeder ist ja für sein Handeln selber zuständig und jedes Spielpaar legt selber ein Safe Word fest. Es gibt den Ampelcode, grün, alles in Ordnung, gelb, unangenehm, Rot, Abbruch. Wenn du jetzt öffentlich mit jemandem spielst und da kommt ein Rot oder ein Mayday und du machst weiter als Aktiver,
1: dann greift entweder das Personal ein, also diejenigen, die die Party veranstalten. In unserem Fall wären es zum Beispiel Nina oder Sarah gewesen. Oder ein anderer Gast greift ein. Also die sind da alle wirklich sensibilisiert drauf und die haben so ein Auge aufeinander. Und wenn da irgendein Arschloch dazwischen ist, der oder die sich nicht an die Regeln hält, ist die Person da schneller draußen, als sie einen Gummiball aus dem Mund kriegen kann.
2: 80 Euro und Punkt in Flensburg.
1: So exakt. Und wenn man noch neu in der Szene ist und man beobachtet irgendwas und ist sich aber vielleicht gar nicht so sicher, soll das so, ist das jetzt konsensuell oder werden da gerade Regeln gebrochen, weiß man ja nicht, dann kann man auch immer noch auf die Veranstaltenden zugehen. Auf Nina zum Beispiel.
3: Es gibt auch manchmal Situationen, wo die Gäste sich nicht sicher sind, ob das jetzt konsensuale Handlungen sind.
1: Beobachten.
3: Genau. Oder ob die jetzt einfach nur hart spielen. Dann kommen sie dann auch gerne mal zu uns, dass wir mal einen Blick drauf werfen, weil vom Personal, weil wir natürlich alle schon mehr geschaut haben.
1: Also zwei Punkte des Sicherheitskonzepts haben wir abgearbeitet. Ampelsystem Support. Und richtig wichtig ist Aftercare. Da kommen wir gleich zu. Vorher. 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
1: 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Und damit zurück zu BDSM und zum Thema Aftercare. Das hat uns Lars nämlich erklärt. Das ist bei jedem anders, bei ihm ist es so.
9: Wenn wir miteinander spielen, oder ich mit jemandem spiele, ich spiele sehr DS-lastig. DS steht für Dom Sub. Ja. Ich spiele quasi mit einer hohen psychischen Komponente. Ich Dom Boss, du kleine Sub nix, du machst, was ich will, du hast zu funktionieren. Von meiner persönlichen Warte, ich würde nie mit einer Frau spielen, die ich nicht mag. So, und so ein Spiel in der Situation kann halt psychisch sehr anstrengend sein. Ja, keine Ahnung, halbe, dreiviertel Stunde vielleicht Vollgas gibt, schlägt, erniedrigt. Es muss auch nichts Großes sein. Ich habe mal mit einer Frau nur gekuschelt, hatte eine Kuscheldecke dabei und die hat sich einfach mal die Kuscheldecke genommen. Hab dann zu ihr gesagt, naja, eigentlich fragt man andere Kinder, bevor man sich deren Spielzeug nimmt, aber was du kannst, das kann ich schon lange. Dann habe ich angefangen, ihr so ein bisschen über den Rücken zu streichen, ohne zu fragen. Konsens nicht eingefordert, aber man kannte sich. Und sie hat das Ganze dann bestätigt mit, dann bin ich wohl das Spielzeug.
1: Da sind wir am Ende ein bisschen vom Thema weggekommen.
2: Ja, aber er muss ja erstmal erklären, so, ja. Ne, was eigentlich so die Grundlage ist, warum Aftercare überhaupt wichtig ist. Das hat ja nichts mit dem Wachsen und Aloe Vera zu tun.
1: Richtig. Wir haben uns ein bisschen in der Geschichte verloren, Lars und ich. Aber die psychische Komponente, habe ich ehrlich gesagt vorher... Ich habe da gar nicht so viel drüber nachgedacht. Ich habe immer nur gedacht, mein Gott, da muss man 2 Stunden danach irgendwie eine heiße Schaumatte nehmen, sich großflächig mit Ringelblumencreme einreiben.
2: Ja, habe ich mir gedacht.
1: Irgendwie habe ich gar nicht so...
2: Ich sagte, man muss sie einfach wieder vertragen.
1: Ja.
2: So, weißt du, was ich meine?
1: guck dem Lars mal in die Augen und sag, Entschuldigung angenommen. Wirklich, so ein bisschen so dachte ich, aber es ist ein bisschen anders.
10: Ja, ich habe auf jeden Fall wirklich vorher viel zu wenig drüber nachgedacht, was das so im Kopf machen kann. Sarah hat es auch nochmal genauer erklärt.
11: Während einer Sessions werden ganz, ganz viele Hormone freigesetzt. Das heißt, du wirst zugeknallt mit Adrenalin, mit Dopamin. Also es passiert, die werden Endorphine, es wird alles, der ganze Körper wird hochgefahren. Entweder es kommt eine blöde Situation, zum Beispiel irgendjemand stört die Session von außen oder es passiert irgendetwas Blödes, ja, kann ja immer passieren. Und in dem Moment knallt dir das rein und du fällst einfach ganz, ganz tief und dann brauchst du ganz viel Aftercare. Es kann aber auch sein, dass erst ein, zwei Tage dieser Subdrop kommt. Das ist, wenn die Hormone sich wieder abbauen. Das heißt, auf einmal hast du so ein Gap, ja, also du bist ganz hoch geflogen und dann versucht der Körper, sich wieder auf normal zu regeln, da er aber so viel im Blut hat, fährt er das erstmal ganz runter. Und das heißt, du hast einen Tag, also es kann 24 bis 48 Stunden dauern, du hast dann erstmal ja, ein Hormonloch, dann fehlt dir was. Und dann fühlst du einfach Trauer und fühlst dich alleine oder was auch immer da ist. Und von daher ist dann Aftercare für Leute, die da sehr empfindlich sind, manche sind empfindlicher, andere nicht, ja, einfach wichtig, damit die so langsam reinkleiden können wieder, auch in den Alltag. Also nicht nur vom Kopf her, dass sie wieder ein würdevoller Mensch sind, sondern eben auch vom Körper, damit der Körper merkt, die Gefahrsituation ist vorbei. Ich spiele sehr, sehr viel mit Nicht-Partnern, sondern einfach so und dann auch sehr hart. Früher, wenn ich mit gespielt habe, das war nicht mein Partner. Und wir haben zwar ein kurzes Aftercare danach gemacht, das war okay, aber ich wusste, in zwei Tagen kriege ich meinen Hormonkick und dann falle ich ins Loch. Das wusste ich und das war immer so, ja. Und dann habe ich schon dafür gesorgt, dass ich am zweiten Tag mir was Gutes tue, ja. Und als ich in der Partnerschaft war, hatte ich das seltsamerweise nicht. Da habe ich genauso hart gespielt. Da war gar nichts.
2: Darf ich was fragen?
1: Immer.
2: Also mir ist dabei aufgefallen, dass man ja selber mit körpereigenen Drogen, dass man da lernen muss, damit umzugehen. Mhm. Und dann wollte ich dich mal fragen, wäre das für dich nicht auch, also jetzt egal, die Umstände mal zu vernachlässigen, aber wäre das nicht auch mal so ein verlockendes Angebot, deinen Körper mal so endorphinmäßig so nach oben zu kurbeln, wie hier zum Beispiel Sarah oder Nina?
12: Ich habe ja ich habe ein Problem mit Kontrollverlust, weshalb ich auch nie so ein super drogenaffiner Mensch war. Mhm. Ich glaube, ich würde auf körpereigene Drogen mich ein bisschen mehr verlassen als auf synthetische Drogen.
2: Ja.
12: Aber, ach ja, warum nicht, Steffi, lass uns das machen. Habe ich das als eine Einladung richtig verstanden?
2: Ja,
12: weil ich habe
2: finde,
12: ja bald Geburtstag.
2: Ich finde,
12: ja,
2: also das ist ja eigentlich eine ganz gute Idee, weil da, also jetzt Crack und so ist keine gute Idee, weil da hat man so Begleiterscheinungen, so wie Zähne verlieren und so auf der Straße. Das finde ich doof.
12: Kotzen, kacken und Zähne verlieren. Don't
2: richtig.
12: Do it.
2: Ja. Aber so ohne diese Begleiter. Ich glaube, dass du auch eine gute Aftercare mit mir machen würdest.
12: Absolut. Oh, so. Ich würde dich richtig mal drücken.
2: Ja, ich habe nur ein Problem, was mich bis...
12: Das macht mich
2: glücklich.
12: Ja.
2: Ich habe nur ein Problem
12: ja.
2: Und das wirst du vermutlich auch mit mir teilen. Und dann müssen wir noch mal überlegen,
12: du hast wie nichts anzuziehen.
2: Nee,
12: sag, was ist dein Problem?
2: Ja, das ist, da müssen wir uns noch eine Lösung finden, weil wir haben eine Sache, es wäre mir wie dir wahrscheinlich viel zu peinlich, also da vor anderen Leuten so die Fassung zu verlieren.
12: Ja, das glaube ich
2: wir
12: auch.
2: Wir sind ja Leute, denen ist das schon zu peinlich, beim Fiddy irgendwie eine Schnupperstunde zu buchen, weil wir das Wort Schnupperstunde unangenehm finden.
12: Weißt du noch, als du Ecstatic Dancing warst und dein größtes Problem war, ob man durch die Leggings deine, ob du Visible Sliplines hast
2: ja,
12: an den Leggings?
2: Da ja, geht's los.
12: Ja, da geht's
2: wie gesagt,
12: los.
2: Ja. Das wäre mein Problem, wenn wir da vielleicht eine Lösung fänden.
12: Ja, hätte ich noch nicht, aber würde ich mir Gedanken machen, also ich lasse mich jetzt einfach mal drauf ein, wie gesagt, ich habe bald Geburtstag, es könnte also sein, dass du mich mal zu so einem Abend einlädst. Wir waren ja auch schon, ehrlicherweise, wir haben schon viel wildere Sachen zusammen gemacht. Wir waren verdammt nochmal Schwarzlicht-Minigolfen. Also das finde ich fast abenteuerlicher, als in den BDSM-Club zu gehen. Dann können wir auch das machen. Die Frage ist, wer von uns, und das müssen wir jetzt nicht beantworten,
2: ja.
12: Aber vielleicht nehmen wir es uns beide mal mit. Wer ist Dom und wer ist Sub? Nicht? So.
2: Oh, warte mal ganz kurz.
12: Denkst du jetzt drüber nach?
2: Ja, du hast schon die dominantere Art. Doch, ich wäre gern Sub. Ich würde mich mal gerne verwöhnen lassen von dir.
12: Dann ist das wichtig für dich, auch was Nina gerade gesagt hat, wenn der Sub-Drop reinballert, das könnte dir dann auch passieren, dann kann das richtig auf die Psyche drücken. Du hast ja zwei Kinder zu Hause, die dich dann auffangen können. Nein, zurück zur Ernsthaftigkeit. Ja. Es ist, glaube ich, auch was, was man sich als Newcomer in der Szene auf jeden Fall mal merken kann. In der letzten Folge hat Sarah ja auch schon davor gewarnt, dass man sowieso nicht so zu schnell zu viel wollen sollte. Mhm. Und das eben nicht nur auf einer körperlichen Ebene, sondern halt auch auf einer psychischen. Und worüber wir in der letzten Folge auch schon kurz gesprochen haben, war unsere... oder zumindest meine Verwunderung, dass da gar nicht so viel gevögelt wird, wie man so denkt, in so einem BDSM-Club oder bei so einem BDSM-Stammtisch. Meine Vorstellung war, da wird gebumst, bis es bimmelt. Also, da ist Sex schon erlaubt, da haben auch Leute Sex, aber das ist tatsächlich gar nicht so der übergeordnete Sinn und Zweck der ganzen Veranstaltung. Deshalb haben wir nochmal gefragt, ob oder wie sie denn in der Community oder in der Szene Sex und BDSM voneinander trennen.
11: Also sexuell spiele ich gar nicht mit anderen Menschen, möchte ich nicht, aber SM-ig oder zum Beispiel von ihrem Mann mich fesseln lassen oder von ihr sich mich fesseln lassen. Deine Rohrstockschläge sind mir zu sanft.
12: Ist das eigentlich, was so Sexualität betrifft, wenn ich jetzt zum Beispiel auf Männer stehe, spiele ich dann mit Männern oder seid ihr da im Spiel viel offener? Und es gibt ganz viele, die vielleicht eigentlich sich als heterosexuell identifizieren, aber sagen, ich spiele aber trotzdem auch gern mit Frauen.
4: Bei mir ist es eher weniger die sexuelle Komponente. Deswegen können sich ganz viele auch bei mir fallen lassen, die nicht, also Frauen, die eben nicht lesbisch sind oder bi oder so. Ich habe auch das Gefühl, ich als Frau, als Top, genieße mehr Vertrauen. Weil bei vielen Männern kommt eben dazu, dass dann eben schon die Erfahrung zeigt, manche gehen dann schnell ins Sexuelle, ohne dass es abgesprochen ist. Und das kommt natürlich bei mir nicht vor. Es kann durchaus sein, dass ich mit den Menschen sexuell spiele, aber es ist jetzt nicht so, dass es von meiner Motivation ausgeht, dass ich jetzt sage, so, ich finde das jetzt so geil, dass ich das unbedingt machen muss, sondern ich lasse immer den Körper sprechen zu mir.
11: Bei mir ist es zum Beispiel so, SM oder Fesseln und Sex sind komplett getrennte Sachen.
2: Man muss sich ja richtig was ausdenken, oder? Also man geht ja nicht hier hin und sagt, mal gucken, was kommt, oder? Man hat doch schon...
11: Die Dynamik, die kommt von selbst. Also meine schlechtesten Sessions hatte ich mit Männern oder Frauen, die sich einen Plan gemacht haben.
4: Ja, selbst wenn man einen Plan mal gemacht hat und sich überlegt hat, ja, oder man hat abgesprochen, heute machen wir das und das, es kommt nie so, wie man gedacht hat. Ja, es ist einfach so ein Flow, den ich auch habe als dominante Person. Also das, was die Subs erleben in ihrem Subspace, also dieses Fliegen, dieser Flow, eben auf diesem hohen Level von allen möglichen körpereigenen Drogen, die ja ausgeschüttet werden, das kann ich als Top genauso erleben. Und das ist dann, da muss ich schon manchmal aufpassen, dass ich bei der Person bleibe und nicht selber irgendwo dann davonfliege, weil ich ja eine Verantwortung habe.
12: Also man muss schon auch ein bisschen darauf achten, dass einem nicht komplett die Synapsen durchknallen, wenn man da gerade jemanden so Shibari-mäßig zusammengeschnürt hat mit 12 Wäscheklammern an den Nippeln, weil man hat dann eine Verantwortung. Abschließend haben wir noch eine schnelle Runde gemacht mit der Frage, was die Lieblingsgeräte sind. Weil da gibt es natürlich Leute, die reisen da an, also mit einem prall gefüllten Werkzeugkoffer.
4: Ja, natürlich die Seile, weil ich damit angefangen habe, weil das eben der Fetisch ist, der sich in meiner Kindheit manifestiert hat und eben auf eine damals noch asexuelle Art und Weise. Und dabei ist es eigentlich größtenteils auch geblieben. Das ist mein Hauptkink. Baumarktseile bitte nicht. Also das sind ja meistens irgendwelche aus Polyester oder sowas und die können Seilverbrennungen verursachen und alles Mögliche.
8: Meins ist so ein spezielles langes Paddel. Damit haue ich gern Frauen auf den Po.
13: Eigentlich alles, was immobilisiert, vor allen Dingen alles, was aus Metall besteht.
11: Meine Maso-Seite, also da schlägt das Herz für eine Sulgenpeitsche. Das sind Hundepeitschen und für Rohrstöcke.
9: Ich bin gerade am Überlegen, also ich bin kein Handwerksmeister. Ich habe viel Spielzeug gebaut, Rohrstöcke, kleine Schlaggeräte. Ich habe das auch immer in der großen Tasche.
12: Und liebes, du fragst, ich bin noch auf der Suche.
4: Also bis auf die Seile, die man natürlich schon irgendwo im Spezialgeschäft kaufen sollte, kann, glaube ich, keiner mehr von uns in einen ganz normalen Laden gehen, ohne irgendwie... Ja, und sei es nun irgendwie die Küchenabteilung eines großen schwedischen Möbelhauses. Da gibt es so eine schöne Streichpalette. Ja, also für Torten.
12: Wir beide wohnen ja in Altona.
2: Hast du dir die angeguckt?
12: Nee, aber wir beide wohnen ja fußläufig zu einem großen Möbelhaus. Da würde ich gerne mal einen kreativen Spaziergang würde ich mit dir machen, wollte ich Stückchen ab. Danach gebe ich dir einen Hotdog aus. Ist ja klar. Und eine Holunderblütenlimonade.
7: Das ist gut. Ja. Ich habe mir das natürlich online angeguckt. Das ist auch sehr günstig.
12: Was kostet das?
7: Das ist auch für ein schmalen Geld. Ich weiß es jetzt nicht mehr. Lass es 9,98 und im Angebot sein.
12: Ja, wir dürfen es wahrscheinlich eh nicht sagen, weil es Garten. Obwohl, wir haben ja gar nicht gesagt, wo.
7: Nee, die Gartenparty-Zeit ist ja nun auch gerade vorbei. Ja. Und ich bin mir aber immer noch ein bisschen unsicher, was den Verwendungszweck betrifft. Also, ich habe jetzt verstanden, man kann, also es ist in irgendeiner Art und Weise hat es SM-Bezug, wenn man möchte. Aber es sind so silberne, flache Teile mit Griff. Also ich weiß weder, wo ich da am Körper mit loslegen soll, noch am Kuchen. Und das hat mich auf eine Art verunsichert oder auch ein bisschen traurig gemacht.
12: Ich dachte, das ist sowas. Ist das so? Also am Körper kann man es benutzen, weil man damit vermutlich schlagen kann.
7: Ach so.
12: Und am Kuchen, das ist ja der interessantere Teil, denke ich mal, ist das nicht so ein Ding, wenn du eine schöne Torte machst, ne, mit so vielen Böden, machen wir ja oft. Und dann muss da ja so eine Creme drumherum geschabt werden. Oh Gott. Und ist das nicht dafür da, dass man gleichmäßig die schöne Creme um die Torte verteilen kann?
7: Es macht mich schon sauer, es macht mich schon sauer, dass das jemand macht, außer ein professioneller Bäcker oder eine Bäckerin oder
12: ich glaub
7: Konditor.
12: Auch, ich glaube auch, dass ich dich mit so einem Teil eher beim BDSM erwischen würde, als dass du damit eine Torte eincremst, oder?
7: Das müssen wir gar nicht glauben, das wissen wir beide.
12: Das wissen wir beide.
7: Das wissen wir beide.
12: So, das war's zumindest aus unserem neuen Lieblings-BDSM-Club. Und ich weiß, wir haben ja schon 7000 Mal gesagt, wie toll wir das fanden und wie nett die Leute waren. Aber ich weiß, dass die Leute, die wir da kennengelernt haben, teilweise jetzt auch diesen Podcast hören. Und wir wollen lieb grüßen. Und uns artig bedanken. Es war unser liebstes Ferienhighlight 2026. Manche machen Karl-May-Festspiele oder Hansapark. Wir waren unser Ferienhighlight in unserem Ferienpass bei der BDSM-Club.
7: Das stimmt. Wo ich jetzt gerade nochmal hängen geblieben bin, gibt es eine Notwendigkeit, Hunde zu peitschen? Also es sei denn jetzt, man hat einen Schlittenhund, was ja in unserem Breitengraden eher selten vorkommt.
12: Ach so, nee, also normale Hundehalter hierzulande haben hoffentlich keine Hundepeitschen, aber vielleicht ist das noch aus einer anderen
7: längst
12: Zeit.
7: Vergangenen Zeit.
12: Genau, aus einem Land vor unserer Zeit.
7: Die Gotik.
12: Ja, in der Gotik.
2: Okay, ich kann es relativ schnell machen. Dr. Kay Eichel von der Uni Greifswald. Dr. Eichel unterrichtet systemische Psychotherapie und in Berlin macht Kay Paar- und Sexualberatung und das Kinksensibel. Ich habe mit Kay ganz viel besprochen, was wir auch mit der lieben Crew vom Stammtisch bekackelt haben am Ende.
12: Hat sich viel überschnitten.
2: Viel überschnitten und da können wir jetzt eigentlich kurz machen. Da sind wir im Großen und Ganzen, haben wir da viele Schnittmengen. Und das ist alles wissenschaftlich bestätigt, was wir da gerade gehört haben. Und das erlebt Kay nämlich auch in ganz vielen Sitzungen mit den KlientInnen. Mhm. Wir, Kay und ich, würden aber ganz kurz noch ein bisschen Wasser in den Wein kippen, weil nicht jede BDSM-Konstellation ist so richtig ideal. Mhm. Sonst käme ja auch keiner in Kays Sprechstunde, muss man ja mal sagen. Denn es gibt hier und da mal Redebedarf.
14: Also es kommen Menschen, deren PartnerInnen vielleicht nicht das Interesse haben und sie damit dann Schwierigkeiten haben zu sagen, okay, wie kann ich es denn dann ausleben oder wie können wir zusammen Wege finden, wo Fantasien doch einen Raum spielen können im Ausleben, ohne dass jemand quasi den anderen auf keinen Fall zwingt, sondern wie kann man einladen, das auszuprobieren. BDSM ist ja sehr konsensuell, also ist alles mit Absprache und starken Vorhergesprächen, Nachgesprächen. Also das ist ja irgendwie das Tolle am BDSM, da lernt man sehr viel zu kommunizieren und gleichzeitig gibt es dann Menschen, die denken, sie würden BDSM praktizieren und tun es aber nicht, sondern machen Machtmissbrauch. Und dann hat man die Person, die dann eben betroffen

0: in Beziehung. Denn das Schnürchen, das da die Grenze zwischen BDSM und Machtmissbrauch absteckt, das ist, ja, das ist nicht für jeden so klar. Mhm. Er haucht. Und Dr. Eichel sagt übrigens BDSM. Nur mal so.
1: Ja, gut.
0: Hier ist die Wissenschaft.
1: Vielen Dank für den Hinweis.
0: Bist du. Es gibt übrigens überall Menschen mit Mikro-Ego, die es geil finden, wenn sie sich einfach nehmen können, wonach ihnen aktuell so ist. Und das ist zum Teil auch ein richtiger Trend.
2: In der Dating-Welt in Berlin sagen viele, ich bin Beziehungsanarchist oder ich praktiziere Beziehungsanarchie. Das heißt, ich mache, es ist alles frei, wir dürfen alle machen, was wir wollen. Und dann gibt es so ein paar Cis-Typen, die dann denken, dass dann auch nichts abgesprochen werden muss. Ne? Also die das dann quasi als Begriff nutzen, um eine Ausrede zu haben für ihr schlechtes Verhalten, ihre grenzüberschreitendes Verhalten. Und das könnte ich mir auch vorstellen, dass das eben auch, ne, ich habe doch nur BDSM praktiziert, aber nein, das stimmt nicht. Du hast eben eine Grenze überschritten, du hast sexualisierte Gewalt ausgeübt und nennst das jetzt BDSM, weil du denkst, das wäre das aber eigentlich. Eignest du dir nur diese Tools an, um das zu tun, was du machen willst, ohne es abzusprechen? Wir haben ja diese kulturellen Ideen, ne, von 50 Shades of Grey, ist jetzt schon wahrscheinlich ein bisschen veraltet, aber okay, aber bei 50 Shades of Grey ist ja auch keine vernünftige Absprache. Ne? Also da wird ja auch nicht BDSM praktiziert, sondern das wird dann quasi verkauft als BDSM, aber eigentlich ist es total nicht das, was in der Szene konsensuell sicher praktiziert wird.
0: Dieses Buch macht mich langsam richtig wütend.
1: Ich wollte auch gerade sagen, den Film haben wir richtig rund gemacht in diesen zwei Folgen.
0: So ein Schmutz, ne?
1: Ja.
0: Wir gehen einfach nochmal vom Besten aus. Wir haben uns da ja richtig gut eingelebt in der BDSM-Community, vielleicht andere auch. Und also tatsächlich richtig, die floggen wie lang Klavier spielen und lieben das. Deshalb meine Frage an Kay Eichel.
1: Wird auch demnächst in der Elbphilharmonie für viel Geld aufgeführt. Kann man den Leuten aus dem zweiten Rang beim Vloggen zugucken.
0: Ja. Das ist wie ein Let's Play.
1: Ja.
0: Auf eine Art. Also, meine letzte Frage, wir wollen ja auch immer positiv rausgehen. Kann denn BDSM oder auch BDSM eine positive Wirkung auf meine Psyche haben, so auch für meinen Alltag? Ist das auf eine Art vielleicht heilsam? Ja, sagt Dr. Eichel.
2: Dieses darüber sprechen ist ja auch total heilsam. Ne? Also BDSM, dadurch, dass quasi das als Vorgabe ist, das alles gut zu besprechen, ermöglicht es eben auch in anderen Feldern vielleicht mehr zu besprechen, was will ich eigentlich. Ne? Also wenn ich das im sexuellen oder im BDSM-Kontext kann, dann kann ich es vielleicht auch mal am Arbeitsplatz mehr einstehen für meine eigenen Wünsche. Und es kann auch heilsam sein, wenn ich normalerweise Schmerzen habe, die nicht kontrolliert sind, wie Menstruationsschmerzen, und dann habe ich mal hier Schmerzen, die ich kontrollieren kann und die ich genießen kann, kann es ja auch irgendwie wieder Kontrolle auf meinen Körper, über meinen Körper bedeuten und auch eine Beziehung ja auch irgendwie stärken, ne? Also ein Vertrauen zu einer Person, der ich mich hingebe oder wo ich dominant bin. Das sind ja auch sehr heilsame Beziehungserfahrungen, die, wenn man vielleicht vorher bestimmte Traumata erlebt hat in Beziehungen oder ja, schlechte Erfahrungen gemacht hat mit Grenzüberschreitung, dann ist es im BDSM, ist ja eben das Gegenteil von der Grenzüberschreitung, es ist eine Erfahrung, wo die auch heilsam sein kann in der Hinsicht.
0: Dr. Kay Eichel, vielen Dank für die wissenschaftliche, wir sind ja hier ein wissenschaftlicher Podcast auf eine Art.
1: Auf eine Art.
0: Und deshalb danke ich dir, Kay, ganz doll, dass du das nochmal eingeordnet hast.
3: Und das ist das Fazit.
1: BDSM ist für viele Menschen geil, aber man kann halt auch nicht so ganz außer Acht lassen, dass es auch eine gefährliche Seite haben kann. Und deshalb gibt es in guten Clubs, in guten Communities eine Art Sicherheitskonzept, denn man hat am Ende nie die 100%ige Sicherheit, dass nichts passieren kann. Deshalb Safe Work muss festgelegt sein, Ampelsystem muss eingehalten werden. Also grün, ja geil, mach weiter, orange, jetzt wird es ein bisschen unangenehm, rot, sofort Abbruch. Und wenn ihr Bock habt, BDSM auszuprobieren, macht euch auch schlau zum Thema Aftercare. Also was braucht ihr danach, um euch gut zu fühlen? Was braucht der andere danach, um sich gut zu fühlen?
0: Wer meint, BDSM, haha, Da bin ich wohl ein Naturtalent. Der traut sich auch nach einem Tutorial zu, eine künstliche Hüfte zu verpflanzen. Das ist ein Irrglaube, weil das ist am Ende auch gefährlich, vor allen Dingen für denjenigen, mit dem ihr da zugange seid. Also Fesseln hauen, aufhängen, gönnt euch ein paar Kurse in Präsenz, dann kann's losgehen. Es gibt Arschlöcher, die nutzen den Begriff BDSM für Machtmissbrauch, manche auch sogar BDSM, in

0: einigen Szenen scheint das gerade so ein kleiner Trend zu sein. Sowas wie Sexanarchie ist ein Angebot, das es abzulehnen gilt. Immer. Und BDSM kann selbstbewusst machen und fördert die Kommunikation. Was will man mehr? Und einen habe ich noch. Nutzt keinesfalls Seile aus dem Bauhaus. Das war mir hängen geblieben. Macht das nicht.
1: Es folgt ein extrem geheimnisvoller Mystery-Teaser auf die nächste Folge.
0: Ich habe doch tatsächlich mit einem weiteren Fachmann zum Thema BDSM gesprochen. Und zwar mit Timon Krause. Ihr kennt ihn als Mentalist. Der hat sich letztlich von Glashäufer Umlauf im Fernsehen in die Eier treten lassen.
2: Guck mal an.
0: Zum einen war das für mich interessant, dass das anscheinend immer noch eine Formulierung zu sein scheint,
3: ja,
0: die man auch noch mit 30
3: anders?
0: Nutzt.
3: Ja.
0: In den Hodensack?
2: Ja, ins Skrotum. Er hat sich das Skrotum traumatisieren lassen von Glashäufer Umlauf.
0: Richtig, also das benutzt man, macht man aber trotzdem immer noch. Man sagt in die Eier treten, offensichtlich unter Herren.
2: Glashäufer Umlauf dürfte auch mein Skrotum traumatisieren, wenn ich das was so sage. Das ist ein ganz liebes Angebot, entschuldige.
0: So, ja. Und also da hat der Mentalist Timon sich den Schmerz weggedacht. Das hat er sehr gut gemacht. Und er hatte doch in den Leben.
2: Das klingt so komisch, dass er sich den Schmerz weggedacht
0: hat. Ja, hat er.
2: Merkt ihr das mal, das, wenn deine Kinder mal Ohr haben, dass du sagst, oh, denkt euch den Schmerz doch einfach mal weg.
0: Ja.
2: Ja.
0: Und als ich dem gesagt habe, dass wir gerade eine Folge über BDSM gemacht haben,
2: ja,
0: da meinte er, oh, das ist aber schade, dass ihr mich dazu nicht befragt habt. Weil er nämlich 2 Jahre ist er in einem Fetischladen aufgetreten. Da hat seine Karriere nämlich angefangen. Das war... Also was den Beatles das Top Ten war, das war dem Timon Krause, der BDSM-Keller.
2: Aber bauen die ihm da auch so ein Denkmal hin, wie in Hamburg auf dem Beatles-Platz, wo Touris dann so Fotos mit der Timon-Statue.
0: Ich habe jetzt den Kontakt, da frage ich mal nach, ja, ansonsten regen wir das doch mal an.
2: Ich würde es lieben.
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1: Um 22 Uhr mit Wolfgang Berger. Präsident Trump hat die Führungsrolle der USA bei der künstlichen Intelligenz betont. Zugleich wies Trump Warnungen vor wachsenden Gefahren zurück. Aus der Nachrichtenredaktion Ulrike Ufer.
2: Hinter derartigen Warnungen stünden negative Kräfte, so Trump. Diese forderten, die künstliche Intelligenz weniger schnell weiterzuentwickeln, obwohl sie es nicht sollten. Zwar seien Leitplanken möglich, aber wer bei KI gewinne, gewinne. Der US-Präsident gilt als großer Anhänger der künstlichen Intelligenz. Angesichts der deutlichen Warnungen vor Gefahren für die Menschheit durch KI hatte der Chef des Unternehmens Anthropic, Amo Day, gemahnt, die Entwicklung von KI zu verlangsamen.
1: In Niedersachsen werden die Stimmen der Kommunalwahl ausgezählt. 6,3 Millionen Menschen waren aufgerufen, ihre Politik vor Ort zu wählen. Es zeichnet sich eine höhere Wahlbeteiligung ab als vor 5 Jahren. Die Wähler mussten teilweise Geduld mitbringen, da es lange Warteschlangen gab. Ein vorläufiges landesweites Wahlergebnis gibt es voraussichtlich morgen früh. In Schweden ist die Parlamentswahl beendet. Kurz nach Schließung der Wahllokale sieht es so aus, als könne sich der oppositionelle Mitte-Links-Block durchsetzen. Aus Stockholm, Jana Sinram.
3: Stärkste Kraft sind laut der ersten Prognose auf Grundlage von Nachwahlbefragungen die Sozialdemokraten der ehemaligen Ministerpräsidentin Magdalena Andersson. Sie holten demnach gut 28% der Stimmen. Dies wäre zwar eines ihrer bisher schlechtesten Ergebnisse, gemeinsam mit den 3 anderen Parteien des linken Lagers kommen sie aber auf eine Mehrheit von gut 51% der Stimmen. Der rechte Parteienblock des regierenden Ministerpräsidenten Ulf Kristersson liegt den Prognosen zufolge nur bei knapp 47%.
1: In der Fußball-Bundesliga hat der Hamburger SV die nächste hohe Niederlage kassiert. Die Hamburger verloren bei RB Leipzig mit 0:5. Aus der NDR-Sportredaktion Hendrik Lückhoff.
4: Wie schon in der Vorwoche beim 0:5 gegen Mainz lief auch in Leipzig nichts zusammen beim HSV. Immer wieder führten schwere Abwehrfehler zu Gegentoren. Teils waren es individuelle Patzer, teils ließ sich das Team auskontern. Durch die dritte Niederlage und die Tordifferenz von 0:12 Toren ist der HSV jetzt Tabellenletzter. Der FC Bayern hat einen Arbeitssieg bei der SV Elversberg eingefahren. Lennart Kahl brachte die Münchner in Führung und nach dem zwischenzeitlichen Elversberger Ausgleich besorgte Harry Kane mit seinem ersten Bundesliga-Treffer der Saison den 2:1-Sieg für den FCB.
1: Das waren die Nachrichten. Das Wetter in Deutschland. Nachts meist trocken, noch letzte Schauer, gebietsweise Nebel, Tiefstwerte 15 bis 7 Grad. Morgen vom Saarland bis in den Südosten viele Wolken und gelegentlich Schauer, sonst häufig trocken. Höchstwerte 17 Grad an der Müritz bis 27 Grad am Oberrhein. Am Dienstag im Südosten heiter, sonst gebietsweise Schauer, 20 bis 30 Grad. Am Mittwoch Schauer oder Gewitter, aber auch Sonne bei 15 bis 25 Grad. Es ist jetzt 22.03 Uhr.
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1: Die A7 Flensburg-Hamburg ist in Richtung Süden zwischen Hamburg-Schnelsen-Nord und Stellingen sowie in Richtung Norden zwischen Volkspark und Schnelsen-Nord wegen Tunnelwartungsarbeiten bis Montag früh gesperrt. Eine Umleitung ist eingerichtet. Die A7 Hannover Richtung Kassel ist zwischen Nörten-Hardenberg und Göttingen-Nord nach einem Unfall gesperrt und die A23 Heide-Hamburg ist zwischen Eidelstedt und Dreieck Hamburg-Nordwest in beiden Richtungen wegen Tunnelwartungsarbeiten bis Montag früh ca. 5 Uhr gesperrt. Eine Umleitung ist eingerichtet. Allen unterwegs eine sichere und gute Fahrt.
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1: Um 23 Uhr mit Wolfgang Berger. Präsident Trump hat die Führungsrolle der USA bei der künstlichen Intelligenz betont. Zugleich wies Trump Warnungen vor wachsenden Gefahren zurück. Aus der Nachrichtenredaktion Ulrike Ufer.
2: Hinter derartigen Warnungen stünden negative Kräfte, so Trump. Diese forderten, die künstliche Intelligenz weniger schnell weiterzuentwickeln, obwohl sie es nicht sollten. Zwar seien Leitplanken möglich, aber wer bei KI gewinne, gewinne. Der US-Präsident gilt als großer Anhänger der künstlichen Intelligenz. Angesichts der deutlichen Warnungen vor Gefahren für die Menschheit durch KI hatte der Chef des Unternehmens Anthropic, Amo Day, gemahnt, die Entwicklung von KI zu verlangsamen.
1: Bei den Kommunalwahlen in Niedersachsen ist die CDU nach ersten Zahlen erneut stärkste Kraft geworden. Laut einer Hochrechnung von Infratest DIMAP im Auftrag des NDR kommt die CDU landesweit auf 27,7%. Dahinter folgt die SPD mit 24,5%. Beide Parteien haben einige Prozentpunkte verloren. Auf Platz 3 sieht die Hochrechnung die AfD, die deutlich zulegen konnte, gefolgt von den Grünen und den Linken. Das vorläufige Endergebnis wird morgen früh erwartet. Bei der Parlamentswahl in Schweden zeichnet sich ein Sieg der von den Sozialdemokraten angeführten Opposition ab. Die vier linken Parteien lagen laut Nachwahlbefragungen der Sender SWT und TV Fyra mit mehr als 51% der Stimmen in Führung. Das rechte Lager holte demnach rund 47%. Das linke Lager wird angeführt von der Spitzenkandidatin der Sozialdemokraten Andersson, die auf ein Comeback als Regierungschefin hofft. Den Prognosen zufolge büßten die rechtspopulistischen Schwedendemokraten an Zustimmung ein. Sie kamen nur noch auf etwa 18%. In der Fußball-Bundesliga hat der Hamburger SV die nächste hohe Niederlage kassiert. Die Hamburger verloren bei RB Leipzig mit 0:5. Aus der NDR-Sportredaktion Hendrik Lückhoff.
3: Wie schon in der Vorwoche beim 0:5 gegen Mainz lief auch in Leipzig nichts zusammen beim HSV. Immer wieder führten schwere Abwehrfehler zu Gegentoren. Teils waren es individuelle Patzer, teils ließ sich das Team auskontern. Durch die dritte Niederlage und die Tordifferenz von 0:12 Toren ist der HSV jetzt Tabellenletzter. Der FC Bayern hat einen Arbeitssieg bei der SV Elversberg eingefahren. Lennart Kahl brachte die Münchner in Führung und nach dem zwischenzeitlichen Elversberger Ausgleich besorgte Harry Kane mit seinem ersten Bundesliga-Treffer der Saison den 2:1-Sieg für den FCB.
1: Das waren die Nachrichten. Das Wetter in Deutschland. Nachts meist trocken, noch letzte Schauer, gebietsweise Nebel, Tiefstwerte 15 bis 7 Grad. Morgen vom Saarland bis in den Südosten viele Wolken und gelegentlich Schauer, sonst häufig trocken. Höchstwerte 17 Grad an der Müritz bis 27 Grad am Oberrhein. Am Dienstag im Südosten heiter, sonst gebietsweise Schauer. 23.03 Uhr.
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1: Die A7 Flensburg-Hamburg ist in Richtung Süden zwischen Hamburg-Schnelsen-Nord und Stellingen sowie in Richtung Norden zwischen Volkspark und Schnelsen-Nord wegen Tunnelwartungsarbeiten bis ca. 5 Uhr gesperrt. Eine Umleitung ist eingerichtet. Und die A23 Heide-Hamburg ist zwischen Eidelstedt und Dreieck Hamburg-Nordwest in beiden Richtungen wegen Tunnelwartungsarbeiten bis ca. 5 Uhr früh gesperrt. Eine Umleitung ist eingerichtet. Allen unterwegs eine sichere und gute Fahrt.
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1: Um 0 Uhr Mitternacht mit Olaf Knapp. Präsident Trump hat die Führungsrolle der USA bei der künstlichen Intelligenz betont. Zugleich wies Trump Warnungen vor wachsenden Gefahren zurück. Aus der Nachrichtenredaktion Ulrike Ufer.
2: Hinter derartigen Warnungen stünden negative Kräfte, so Trump. Diese forderten die künstliche Intelligenz weniger schnell weiterzuentwickeln, obwohl sie es nicht sollten. Zwar seien Leitplanken möglich, aber wer bei KI gewinne, gewinne. Der US-Präsident gilt als großer Anhänger der künstlichen Intelligenz. Angesichts der deutlichen Warnungen vor Gefahren für die Menschheit durch KI hatte der Chef des Unternehmens Anthropic, Amodei, gemahnt, die Entwicklung von KI zu verlangsamen.
1: Bei den Kommunalwahlen in Niedersachsen ist die CDU nach ersten Zahlen erneut stärkste Kraft geworden. Laut einer Hochrechnung von Infratest DIMAT MAP im Auftrag des NDR kommt die CDU landesweit auf 27,7%. Dahinter folgt die SPD mit 24,5%. Beide Parteien haben einige Prozentpunkte verloren. Auf Platz 3 sieht die Hochrechnung die AfD, die deutlich zulegen konnte, gefolgt von Grünen und Linken. Das vorläufige Endergebnis wird morgen früh erwartet. In Schweden zeichnet sich ein knappes Ergebnis der Parlamentswahl ab. Der oppositionelle Mitte-Links-Block hatte in ersten Prognosen deutlich vorne gelegen. Mittlerweile sieht es nach einem Kopf-an-Kopf-Rennen mit dem Lager des konservativen Regierungschefs Kristersson aus. Stärkste Kraft sind nach etwa zu drei Viertel ausgezählten Stimmen die Sozialdemokraten, der früheren Ministerpräsidentin Andersson. In der Fußball-Bundesliga hat der Hamburger SV die nächste hohe Niederlage kassiert. Die Hamburger verloren bei RB Leipzig mit 0:5. Aus der Sportredaktion Hendrik Lückhoff.
3: Wie schon in der Vorwoche beim 0:5 gegen Mainz lief auch in Leipzig nichts zusammen beim HSV. Immer wieder führten schwere Abwehrfehler zu Gegentoren. Teils waren es individuelle Patzer, teils ließ sich das Team auskontern. Durch die dritte Niederlage und die Tordifferenz von 0:12 Toren ist der HSV jetzt Tabellenletzter. Der FC Bayern hat einen Arbeitssieg bei der SV Elversberg eingefahren. Lennart Kahl brachte die Münchner in Führung und nach dem zwischenzeitlichen Elversberger Ausgleich besorgte Harry Kane mit seinem ersten Bundesliga-Treffer der Saison den 2:1-Sieg für den FCB.
1: Tennisprofi Alexander Zverev hat zum ersten Mal die US Open gewonnen. Der gebürtige Hamburger bezwang im Finale den Amerikaner Ben Shelton in 4 Sätzen und holte damit seinen 2. Grand-Slam-Titel. Das Wetter in Deutschland. Nachts oft trocken, gebietsweise Nebel, Tiefstwerte 15 bis minimal 7 Grad. Am Tage vom Saarland bis in den Südosten viele Wolken und gelegentlich Schauer. Sonst ist es häufig trocken. 17 Grad an der Müritz bis maximal 27 Grad am Oberrhein. Es ist 0:03 Uhr.
4: Hier ist die junge Nacht. Wir schauen auf die Straßen und starten mit der A2 Oberhausen Richtung Dortmund. Zwischen Kreuz Oberhausen und Dreieck Bottrop, Bauarbeiten bis 5 Uhr, ist da gesperrt. Die A23 Heide Hamburg ist zwischen Eidelstedt und Dreieck Hamburg Nordwest in beide Richtungen wegen Tunnelwartungsarbeiten bis 5 Uhr dicht. Da gibt's eine Umleitung. Die A40 Essen Richtung Dortmund ist zwischen Dreieck Bochum West und Bochum Zentrum wegen Bauarbeiten für 2 Wochen gesperrt. Und die A46 Düsseldorf Wuppertal ist zwischen Düsseldorf Bilk und Holthausen bis 5 Uhr in beide Richtungen dicht. Gute Fahrt.
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4: Hey na, seid ihr am Start? Ich bin Kerstin Breuer und bin schon mal da. Aber ich sag euch ehrlich, zum Starten die neue Woche, wir stressen uns jetzt hier gar nicht. Wir starten hier erstmal ganz entspannt in den Montag rein und in die neue Woche. Zusammen mit Taylor Swift, The Fate of Ophelia.

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Vorsicht, Falschfahrer auf der B8 Neustadt an der Aisch Richtung Würzburg. Zwischen der A3 Rottendorf und Greinbergknoten in Würzburg kommt euch ein Falschfahrer entgegen. Fahrt da äußerst rechts und überholt nicht. Auf der B8 Neustadt an der Aisch Richtung Würzburg zwischen der A3 Rottendorf und Greinbergknoten in Würzburg ist der Falschfahrer unterwegs. Passt bitte gut auf in beide Richtungen.

Das fällt den meisten ja schwer. Vor allem, wenn man zu den Leuten gehört, die so ein ganz normales Wochenende haben. Ist der Start in die neue Woche immer so eine Sache? Aber ich habe mir gedacht, Leute, rumheulen hilft ja nicht. Lasst uns doch mal hier so Focus on the Good mäßig unterwegs sein. Vielleicht fällt es ein bisschen leichter. Ich wette, jeder von uns hat irgendwas diese Woche, auf das man sich freuen kann. Und wenn es nur eine Kleinigkeit ist. Beispiel von mir, Dienstag, also morgen, treffe ich mich mit einer Kollegin, die auch echt eine richtig gute Freundin inzwischen ist. Und die habe ich privat seit, ich schwöre, 3 Monaten nicht mehr richtig gesehen, weil irgendwie Arbeit hier, Arbeit da, Nachtschicht hier und Urlaubszeit und pipapo und so. Und ich freue mich übertrieben, dass wir uns nochmal sehen und Zeit zusammen verbringen können. Was ist es bei euch? Worauf freut ihr euch diese Woche? Das würde ich gern wissen. Am liebsten per Sprachnachricht 0221 567 89111, weil dann fällt der Start in die neue Woche gleich viel leichter. Ihr hört die junge Nacht jetzt mit Sarah Larsen.

12. Ihr hört die Junge nach der ARD. Und würdet ihr für eure große Liebe eure Heimat verlassen? Oder sagen wir mal den Ort, an dem ihr euch halt wohlfühlt, weil da habt ihr eure Friends, die Family, Dinge, die ihr gerne macht. Weil das ist ja alles nicht nur ein Ort unbedingt, sondern irgendwie auch das, womit man sich identifiziert eventuell, oder? Worauf man vielleicht auch ein bisschen stolz ist, was man sich so aufgebaut hat, da wo man ist. Und das für nur einen Menschen hinter sich zu lassen, muss man sich gut überlegen, würde ich sagen. Ella Langley, die singt über genau die Entscheidung in Choosing Texas. Da steht sie vor der Wahl zwischen einer Beziehung und ihrem Leben in Texas. Und ich sag mal so, liebe Leute, sie nimmt Texas, nicht den Dude. 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

0: Hier ist die Junge nach der ARD mit eurem Straßencheck. Und wir haben erstmal gute Nachrichten von der B8. Neustadt an der Aisch Richtung Würzburg. Kein Falschfahrer mehr zwischen der A3 Rottendorf und Greinberg-Knoten in Würzburg. Da seid ihr wieder safe. Außerdem die A2 Oberhausen Richtung Dortmund. Da gibt's Bauarbeiten zwischen Kreuz Oberhausen und Dreieck Bottrop. Deshalb ist da bis 5 Uhr gesperrt. Die A23 Heide-Hamburg ist zwischen Eidelstedt und Dreieck Hamburg-Nordwest in beide Richtungen wegen Tunnelwartungsarbeiten bis 5 Uhr gesperrt. Umleitung ist eingerichtet. Die A40 Essen Richtung Dortmund ist zwischen Dreieck Bochum-West und Bochum-Zentrum wegen Bauarbeiten für 2 Wochen gesperrt. Und die A46 Düsseldorf-Wuppertal ist zwischen Düsseldorf-Bilk und Holthausen bis 5 Uhr in beide Richtungen dicht. Gute Fahrt!
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0: Moinsi, Kerstin Breuer hier, und das Witzigste, was ich heute gesehen habe, beziehungsweise gestern, war ein Video vom Dackelrennen. Ist kein Scheiß. Das findet statt. Und zwar schon zum 23. Mal ist das jetzt passiert. Am Wochenende in Bärenklau in Oberkrämer. Das ist so in Brandenburg ungefähr. Da sind ganz, ganz viele Dackel beim Dackelrennen angetreten. Und es haben sich 2.500 Besucherinnen und Besucher reingezogen. Und die müssen wirklich nicht viel können, außer geradeaus möglichst schnell ins Ziel kommen. Und die sind so süß. Aber ich kann nicht. Ich sehe einfach laufende Würstchen. Das ist wirklich. Schaut es euch an, dann habt ihr auch was zu lachen.

0: Miley Cyrus in der jungen Nacht und der Weltmeistertitel geht an die USA. Gestern Abend ist die Basketball-WM in Berlin zu Ende gegangen. Die USA haben Frankreich besiegt mit 97-79, aber viel wichtiger, finde ich persönlich, es gab ja auch noch das Spiel um den dritten Platz für die deutsche Mannschaft, nämlich gegen Spanien. Und das ist leider nichts geworden. Spanien hat Deutschland schon deutlich abgezogen, 81-58. Und Spielerin Leonie Fiebig, die war darüber auch ziemlich traurig.
1: Ja, tut weh. Schwer in Worte zu fassen, den Frust. Wir haben sehr, sehr viel, mit sehr, sehr viel Euphorie gespielt und haben gedacht, wir können das mitreißen, heute die Medaille holen, aber gemerkt, dass wir nicht gut genug sind.
0: Och Gott, das würde ich so doch gar nicht sagen. Girls, ihr habt zum ersten Mal überhaupt das Finalwochenende bei einer WM erreicht und viele Herzen gewonnen. Und ich privat persönlich finde, da könnt ihr auch schon ziemlich stolz drauf sein. So.

Justin Bieber und Nicki Minaj, Beauty and a Bee zum Start in die neue Woche. Hier ist die Junge nach der ARD, 0.51 Uhr. Und ich würde wahnsinnig gern wissen, worauf ihr euch diese Woche freut. 0221 567 89 111. Kathleen hat zum Beispiel schon geschrieben, dass sie sich auf Mittwoch freut, weil sie da mit ihrem Verlobten Eheringe aussucht. Oh mein Gott, ist das sweet. Was ist es bei euch? Warum wird eure Woche

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2: Um 1 Uhr mit Stefan Eferts. Alexander Zverev hat die US Open gewonnen. Der Hamburger besiegte im Finale den US-Amerikaner Ben Shelton in 4 Sätzen. Aus New York berichtet Tim Brockmeier.
3: Nach dem verwandelten Matchball guckte er ganz kurz ungläubig in die Luft, riss dann die Arme in die Höhe und feierte. Nach einer unglaublich starken Leistung im Finale gegen den US-Amerikaner Shelton. Zverev spielte taktisch super schlau, schlug gut auf und machte wenige Fehler, während Shelton in seinem ersten Grand-Slam-Finale überhaupt vor allem zu Beginn des Matches mit den Nerven zu kämpfen hatte. Nach 3,5 Stunden stand der Viersatz-Sieg von Alexander Zverev fest. Er ist der erst zweite Deutsche nach Boris Becker 1989, der die US Open gewinnen kann und holt nach seinem Sieg bei den French Open im Sommer seinen zweiten Grand-Slam-Titel.
2: Das Treffen zur Straße von Hormus, das heute in Oman stattfinden sollte, ist vorerst abgesagt. Das hat das omanische Außenministerium mitgeteilt. Aus Kairo, Anna Osius.
4: Der Iran hatte ursprünglich angekündigt, mit den Golfstaaten und dem Irak zusammenzukommen, um über die Straße von Hormus zu beraten. Teheran will ein Ende der US-Seeblockade herbeiführen, plant aber unter anderem künftig Gebühren für die Durchfahrt zu erheben, was die USA ablehnen. Die faktische Blockade hat deutliche Auswirkungen auf die Weltwirtschaft. Da nun auch die saudische Ausweichroute, eine Ölpipeline zum Roten Meer, am Wochenende beschossen wurde, hat Saudi-Arabien als weltgrößter Ölexporteur massive Einbußen. Der internationale Ölpreis droht weiter zu steigen.
2: Der israelische Kulturminister Soha will den beiden Regisseuren der Gaza-Dokumentation Nazar die Staatsbürgerschaft entziehen. In den sozialen Medien warf Soha ihnen Verrat vor. Sie hätten ihrem Heimatland geschadet, um Beifall von Antisemiten auf der ganzen Welt zu erhalten. Nazar war am Samstag beim Filmfestival in Venedig ausgezeichnet worden. In der Dokumentation berichten israelische Militärs und Geheimdienstler anonym, wie die israelische Armee palästinensische Zivilisten tötete. Bei den Kommunalwahlen in Niedersachsen ist die CDU einer Hochrechnung zufolge erneut stärkste Kraft geworden. Im Vergleich zur letzten Wahl hat sie allerdings Stimmen verloren, so auch die SPD. Die AfD dagegen konnte ihr Ergebnis mehr als verdreifachen. Rund 6,3 Millionen Menschen waren aufgerufen, Kommunalvertretungen, Bürgermeister und Landräte zu wählen. Insgesamt ging es um fast 30.000 Mandate. Mit dem vorläufigen Endergebnis wird morgen, heute früh gerechnet. Das Wetter für Deutschland. In der Nacht lässt der Regen im Südosten nach. Ansonsten ist es meist trocken. Tiefstwerte zwischen 7 und 15 Grad. Tagsüber dann zuerst im Südosten wieder etwas Regen, im Rest von Deutschland Sonne und Wolken im Wechsel. Dazu wird es warm mit maximal 18 bis 27 Grad. Am Dienstag wechselhaft und nochmal etwas wärmer. Die Zeit, es ist gleich 1.03 Uhr.
5: Hier ist die junge Nacht. Wir schauen auf die Straßen und starten mit der A2 Oberhausen Richtung Dortmund. Da gibt es Bauarbeiten. Zwischen Kreuz Oberhausen und Dreieck Bottrop bis 5 Uhr ist gesperrt. Die A23 Heide Hamburg ist zwischen Eidelstedt und Dreieck Hamburg Nordwest in beide Richtungen wegen Tunnelwartungsarbeiten bis 5 Uhr gesperrt. Da gibt es eine Umleitung. Die A40 Essen Richtung Dortmund ist zwischen Dreieck Bochum West und Bochum Zentrum wegen Bauarbeiten für 2 Wochen gesperrt. Und die A46 haben wir auch noch. Düsseldorf Wuppertal ist zwischen Düsseldorf Bilk und Holthausen bis 5 Uhr in beide Richtungen. Dicht. Komm gut durch.
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5: Happy New Week! Kerstin Breuer hier. Schön, dass ihr am Start seid und ich hoffe, ihr habt irgendwas, worauf ihr euch freuen könnt. Damit der Vibe nicht nur ist, Montag, scheiße. Elke aus Wesel zum Beispiel, die freut sich auf diese Woche, weil ihr letzter Arbeitstag ansteht vor ihrem Urlaub. Und dann geht es am Samstag in den Urli nach Fuerteventura. Elke, ich würde mitkommen. Nein, Spaß. Hab du mal deinen Urlaub. Aber das ist auf jeden Fall was, worauf man sich freuen kann. Es können aber auch kleinere Dinge sein. Ihr dürft euch auch über kleine Dinge diese Woche freuen. Sagt doch mal, was das bei euch so ist. 0221 56789 111. Tempa City jetzt. 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

0: Carpenter, Busy Woman in der Jungen nach der ARD. Und die hat vor ein paar Tagen bei den Emmys abgerissen. Also echt was gewonnen. Die sind ja so, also die Emmys sind ja so der Oscar quasi für Fernsehen und Serien in den USA. Und Sabrina hat da gewonnen, aber sie war nicht alleine.
1: Hier ist die Muppet Show mit unserem ganz besonderen Stargast, Sabrina Carpenter.
0: Jo, zusammen mit Kermit dem Frosch hat sie gewonnen. Für dieses Special gab es einfach mal 4 Emmys. Die haben ja zusammen sogar gesungen.

Und das gab es zum 50. Jubiläum der Muppet Show. Und Sabrina war da nicht nur Gast in der Show, sondern auch Produzentin. Ja, und dafür wurden sie jetzt ziemlich belohnt. Also das hat sich absolut gelohnt. 4 Emmys für Sabrina Carpenter und Kermit den Frosch.

Also wenn es nach dem Internet geht, dann wäre Olivia Rodrigo ein super Pärchen mit Lamine Yamal, Fußballspieler beim FC Barcelona. Nur weil die ein Foto zusammen gemacht haben beim Spiel gegen Real Madrid. Leute, lasst sie doch ein Foto machen.

Achtung, Falschfahrer auf der A19 Rostock-Berlin. Zwischen Waren und Röbel kommt euch ein Falschfahrer entgegen. Fahrt äußerst rechts und überholt nicht. Auf der A19 Rostock-Berlin zwischen Waren und Röbel ist ein Falschfahrer unterwegs. Bitte passt gut auf in beide Richtungen.

0: Halb zwei irrt die junge Nacht der ARD. Wir checken die Straßen und haben immer noch den Falschfahrer auf der A19 Rostock-Berlin. Zwischen Waren und Röbel kommt er euch entgegen. Fahrt äußerst rechts und überholt nicht. Auf der A19 Rostock-Berlin zwischen Waren und Röbel ist ein Falschfahrer unterwegs. Bitte passt gut auf in beide Richtungen. Die A2 Oberhausen Richtung Dortmund ist zwischen Kreuz Oberhausen und Dreieck Bottrop wegen Bauarbeiten bis 5 Uhr gesperrt. Die A23 Heide-Hamburg ist zwischen Eidelstedt und Dreieck Hamburg-Nordwest in beide Richtungen wegen Tunnelwartungsarbeiten bis 5 Uhr dicht. Umleitung ist eingerichtet. Die A40 Essen Richtung Dortmund ist zwischen Dreieck Bochum West und Bochum Zentrum wegen Bauarbeiten für 2 Wochen gesperrt. Die A46 Düsseldorf-Wuppertal ist zwischen Düsseldorf-Bilk und Holthausen bis 5 Uhr in beide Richtungen dicht. Und das war's erstmal. Gute Fahrt.
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0: Hey na, Kerstin Breuer hier. Kommt gut in die neue Woche, auf die wir uns hoffentlich ein bisschen freuen, oder? Ich wollte mir hier so ein bisschen was gegen den Es-ist-Montag-Vibe machen und habe euch gefragt, worauf freut ihr euch? Und Jens aus dem Kreis Viersen hat sich gemeldet und sagt, er hat diese Woche eine 4-Tage-Woche, hat sich Freitag freigenommen und darauf freut er sich. Das klingt doch super. Und er freut sich darauf, er ist Landwirt, dass es dann danach die Woche mit der Zuckerrübenernte losgeht. Und das ist, nachdem er jetzt sehr lange Gülle rumgefahren hat, eine willkommene Abwechslung. Das freut mich doch, Jens. Was ist bei euch? Worauf freut ihr euch diese Woche? 0221 56789.

Teddy Swims. Mr. Know-It-All in der Jungen Nacht der ARD, 1.37 Uhr und es gehen wieder mehr Leute ins Kino. Das sagt eine aktuelle Statistik. In den USA, da war es sogar der erfolgreichste Kinosommer ever. Seit Mai hatten die fast 5 Milliarden Dollar Umsatz und auch hier in Deutschland geht es bei den Kinos weiter aufwärts. Und es liegt tatsächlich nicht nur dran, dass jetzt hier so langsam die ersten Herbst-Vibes aufploppen, sondern da geht es um die erste, also komplett um die erste Jahreshälfte in diesem Jahr. Das war die erfolgreichste seit Corona. 47,5 Millionen Tickets wurden verkauft in 6 Monaten. Voll schön, das freut mich. Kino finde ich mega. Habe auch irgendwie jetzt wieder ein bisschen Bock so. Also gerade so gemütlich mit Popcorn, großer Leinwand und so. Aber Popcorn, keine Nachos, da bin ich streng. Und das Lustigste sind ja eigentlich immer die Sitznachbarn, die man so hat. Die können special sein manchmal. Zu Hause hat man die im Zweifel nicht.

Und ich habe gedacht, wir starten mal ein bisschen fröhlich in die neue Woche und sammeln Dinge, auf die wir uns freuen. Und Daniel freut sich auf die Arbeit tatsächlich. Der ist in der Landwirtschaft tätig, im Galabau, und ist dafür voll viel unterwegs diese Woche. In Bielefeld zum Beispiel oder im Kreis Minden-Lübbecke. Und wie geil ist das, wenn man sagen kann, ich freue mich auf die Arbeit? Das ist Premium, Leute. Worauf freut ihr euch? Das können auch kleine Dinge sein. 0221 56789 111. Schönen Wochenstart.

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1: Um 2 Uhr mit Stefan Iferts. Tennisprofi Alexander Zverev hatte US Open gewonnen. Der Hamburger besiegte im Finale den US-Amerikaner Ben Shelton in 4 Sätzen. Aus New York berichtet Tim Brockmeier.
2: Nach dem verwandelten Matchball guckte er ganz kurz ungläubig in die Luft, riss dann die Arme in die Höhe und feierte. Nach einer unglaublich starken Leistung im Finale gegen den US-Amerikaner Shelton. Zverev spielte taktisch super schlau, schlug gut auf und machte wenige Fehler. Während Shelton in seinem ersten Grand-Slam-Finale überhaupt, vor allem zu Beginn des Matches, mit den Nerven zu kämpfen hatte. Nach 3,5 Stunden stand der 4-Satz-Sieg von Alexander Zverev fest. Er ist der erst 2. Deutsche nach Boris Becker 1989, der die US Open gewinnen kann und holt nach seinem Sieg bei den French Open im Sommer seinen 2. Grand-Slam-Titel.
1: In der Formel 1 hat Mercedes-Fahrer Kimi Antonelli den großen Preis von Spanien gewonnen. Mit dem 8. Sieg in dieser Saison baut der Italiener seinen Vorsprung in der Gesamtwertung aus. Sein Teamkollege George Russell liegt jetzt 81 Punkte hinter ihm. Nach Angriffen auf Saudi-Arabien und auf Schiffe im Persischen Golf ist der Ölpreis weiter gestiegen. Ein Barrel der Nordseesorte Brent verteuerte sich auf knapp $108, berichtet Reuters. Gestern hatte Saudi-Arabien seine wichtige Ost-West-Ölpipeline nach einem Angriff der Houthi-Rebellen geschlossen. Ein für heute geplantes Treffen zwischen den Golfstaaten und dem Iran, bei dem über die Straße von Hormuz beraten werden sollte, wurde verschoben. Bildungsministerin Prien von der CDU beklagt fehlendes Mitgefühl in ihrer Partei für die Sorgen der Menschen. In der ARD-Sendung Karin Mioska sagte sie, zu wenig Empathie sei ein Grund für die schlechten Umfragewerte von Kanzler Merz und das Wahldebakel in Sachsen-Anhalt.
3: Ich war wütend, auch auf uns als Politikerinnen und Politiker, weil wir offensichtlich zu lange auch nicht genau hingeschaut haben und auch diese Entwicklung letztlich nicht haben aufhalten können. Also das ist schon, hat auch viel mit Selbstkritik zu tun. Wähler beschimpfen macht ja wenig Sinn, das hat noch nie geholfen. Aber dass wir immer noch viel zu wenig auf die Ursachen schauen, warum das so weit kommt und dass wir auch miteinander immer noch keine wirklich gute Antwort haben, wie man damit umgeht. Darüber bin ich wütend gewesen, ja.
1: Das originale Titelbild von Asterix bei den Briten ist bei einer Auktion in Belgien für 1,2 Millionen Euro versteigert worden. Damit sei das 60 Jahre alte handgemalte Cover das teuerste Werk des Comiczeichners Albert Uderzo, so das Auktionshaus in Lüttich. Uderzo ist einer der beiden Schöpfer von Asterix und Obelix. Er starb vor 6 Jahren mit 92. Das Wetter in Deutschland. In der Nacht lässt der Regen im Südosten nach. Ansonsten ist es meist trocken. Tiefstwerte zwischen 7 und 15 Grad. Tagsüber dann zuerst im Südosten wieder etwas Regen. Im Rest von Deutschland Sonne und Wolken im Wechsel. Es wird 18 bis 27 Grad. Die Zeit, es ist gleich